0: durchgekämpft und dabei auch ja einige Beharrlichkeit an den Tag gelegt. Und außerdem ist, glaube ich, nicht zu unterschätzen, dass sie eine Frau ist. Die Zahl von Frauen in politischen Führungspositionen in der Union ist ja nach wie vor überschaubar. Und nun also eine Frau auf diese Weise zu würdigen, das kommt sicherlich ganz gut an.
1: Bundeskanzler Merz hat die Angriffe der pro-iranischen Houthi-Miliz auf saudi-arabische Öltanker im Roten Meer verurteilt. Die Attacken müssten unverzüglich eingestellt werden, erklärte Merz. Aus der Nachrichtenredaktion Torben Müller.
2: Jede Form einer Seeblockade sei inakzeptabel, so der Bundeskanzler. Die rücksichtslosen Angriffe gefährdeten die Freiheit der Schifffahrt und drohten, die regionale Stabilität weiter zu untergraben. Die von Teheran unterstützten Houthis im Jemen hatten zuvor erklärt, zwei saudi-arabische Öltanker mit Raketen und Drohnen angegriffen zu haben. Saudi-Arabien bestätigte bislang den Angriff auf ein Schiff, auf dem Feuer an Bord ausgebrochen sei. Die Houthis hatten am Montag eine Seeblockade für Schiffe aus Saudi-Arabien angekündigt.
1: Menschenrechtsorganisationen kritisieren, dass die deutschen Behörden die Abschiebepraxis nach Afghanistan geändert haben. Es sollen nicht nur verurteilte Straftäter zurückgebracht werden, sondern auch männliche Ausreisepflichtige, die keine Straftaten begangen haben. Amnesty International sieht darin einen Verstoß gegen Menschenrechte, weil den Menschen dort Verhaftung oder Folter drohten. Auch Pro-Asyl protestierte gegen die neuen Verfahren. In Frankreich, Spanien und Italien wüten weiter Waldbrände. Nahe der französischen Atlantikküste bei Bordeaux mussten etwa 20.000 Menschen in Sicherheit gebracht werden. Mehrere Campingplätze wurden geräumt. In Spanien verwüstete ein Brand bereits eine Fläche von rund 32.000 Hektar. In Italien kämpfen Feuerwehrleute unter anderem auf der Mittelmeerinsel Sizilien gegen zahlreiche Brände. Dort sind die Temperaturen auf mehr als 40 Grad Celsius gestiegen. Das Wetter in Deutschland. Nachts gebietsweise klar, im Norden und Osten etwas Regen, Tiefstwerte 15 bis 6 Grad. Am Tage oft heiter, im Norden wechselnd bewölkt und etwas Regen, Höchstwerte 20 Grad in Nordfriesland bis maximal 30 Grad im Breisgau. Es ist 2.03 Uhr.
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1: Um 3 Uhr mit Olaf Knapp. Die Personalfragen nach dem Rücktritt von Unionsfraktionschef Spahn sind offenbar geklärt. Nach Medienberichten wird die jetzige Bundesgesundheitsministerin Warken neue Kanzleramtsministerin. Sie löst Thorsten Frey ab, den designierten Chef der Unions-Bundestagsfraktion. Anne-Kathrin Mellmann zur Frage, was Nina Warken für das Amt der Kanzleramtsministerin mitbringt.
2: Neben Loyalität bringt sie eine ganze Menge Erfahrung mit. Sie hat ja gerade als Gesundheitsministerin geliefert. Sie hat die Reform der gesetzlichen Krankenversicherung auf den Weg gebracht und auch bis zum Ende durchgekämpft und dabei auch ja einige Beharrlichkeit an den Tag gelegt. Und außerdem ist, glaube ich, nicht zu unterschätzen, dass sie eine Frau ist. Die Zahl von Frauen in politischen Führungspositionen in der Union ist ja nach wie vor überschaubar. Und nun also eine Frau auf diese Weise zu würdigen, das kommt sicherlich ganz gut an.
1: Bundeskanzler Merz hat die Angriffe der Houthi-Miliz auf saudische Schiffe im Roten Meer als inakzeptabel verurteilt. Sie müssten unverzüglich eingestellt werden, forderte Merz laut einer Mitteilung des Kanzleramts. Die rücksichtslosen Angriffe gefährdeten die Freiheit der Schifffahrt und drohten, die regionale Stabilität weiter zu untergraben. Die vom

0: Iran unterstützten Houthi-Rebellen im Jemen, hatten in der Meerenge am Roten Meer zwei saudische Öltanker angegriffen. In Frankreich, Spanien und Italien wüten weiter Waldbrände. Nahe der französischen Atlantikküste bei Bordeaux mussten etwa 20.000 Menschen in Sicherheit gebracht werden. Mehrere Campingplätze wurden geräumt. In Spanien verwüstete ein Brand bereits eine Fläche von rund 32.000 Hektar. In Italien kämpfen Feuerwehrleute unter anderem auf der Mittelmeerinsel Sizilien gegen zahlreiche Brände. Dort sind die Temperaturen auf mehr als 40 Grad Celsius gestiegen. Der Deutsche Fußballbund hat für heute zu einer Pressekonferenz geladen und will den neuen Bundestrainer vorstellen. In der Einladung wird der Name Jürgen Klopp zwar nicht genannt, das hat aber nur formale Gründe. Aus Frankfurt Tim Brockmeier.
1: Nach wie vor fehlt wohl das finale Go der DFB-Gremien. Erst dann, so sehen es die Verbandsstatuten vor, kann Jürgen Klopp offiziell als Bundestrainer vermeldet werden. Erwartet wird dann nicht weniger als eine Art Rede zur Lage der Fußballnation. Wie will er es anpacken? Was wird sich, was muss sich ändern, damit die Nationalmannschaft wieder zumindest erweiterte Weltspitze ist? Und wie lange wird das dauern? Die Fußballfans Land auf, Land ab wollen Antworten und eine ordentliche Portion Aufbruchsstimmung. DFB-Wunschkandidat Jürgen Klopp wird direkt mit seinem ersten öffentlichen Auftritt als neuer Bundestrainer liefern müssen.
0: Das Wetter in Deutschland. Am Tage ist es oft heiter, im Norden wechselnd bewölkt und es fällt etwas Regen. Höchstwerte 20 Grad in Nordfriesland bis 30 Grad im Breisgau. Am Sonnabend dann freundlich, im Norden einzelne Schauer bei 21 bis maximal 32 Grad. Es ist 3.03 Uhr.
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1: Um 4 Uhr mit Olaf Knapp. Die Personalfragen nach dem Rücktritt von Unionsfraktionschef Spahn sind offenbar geklärt. Nach Medienberichten wird die jetzige Bundesgesundheitsministerin Warken neue Kanzleramtsministerin. Sie löst Thorsten Frey ab, den designierten Chef der Unionsbundestagsfraktion. Anne-Kathrin Mellmann zur Frage, was Nina Warken für das Amt der Kanzleramtsministerin mitbringt.
2: Neben Loyalität bringt sie eine ganze Menge Erfahrung mit. Sie hat ja gerade als Gesundheitsministerin geliefert. Sie hat die Reform der gesetzlichen Krankenversicherung auf den Weg gebracht und auch bis zum Ende durchgekämpft und dabei auch ja einige Beharrlichkeit an den Tag gelegt. Und außerdem ist, glaube ich, nicht zu unterschätzen, dass sie eine Frau ist. Die Zahl von Frauen in politischen Führungspositionen in der Union ist ja nach wie vor überschaubar. Und nun also eine Frau auf diese Weise zu würdigen, das kommt sicherlich ganz gut an.
1: Bundeskanzler Merz hat die Angriffe der Houthi-Miliz auf saudische Schiffe im Roten Meer als inakzeptabel verurteilt. Sie müssten unverzüglich eingestellt werden, forderte Merz laut einer Mitteilung des Kanzleramts. Die rücksichtslosen Angriffe gefährdeten die Freiheit der Schifffahrt und drohten, die regionale Stabilität weiter zu untergraben. Die vom Iran unterstützten Houthi-Rebellen im Jemen hatten in der Meerenge am Roten Meer zwei saudische Öltanker angegriffen. In Frankreich, Spanien und Italien wüten weiter Waldbrände. Nahe der französischen Atlantikküste bei Bordeaux mussten etwa 20.000 Menschen in Sicherheit gebracht werden. Mehrere Campingplätze wurden geräumt. In Spanien verwüstete ein Brand bereits eine Fläche von rund 32.000 Hektar. In Italien kämpfen Feuerwehrleute unter anderem auf der Mittelmeerinsel Sizilien gegen zahlreiche Brände. Dort sind die Temperaturen auf mehr als 40 Grad Celsius gestiegen. Der deutsche Fußball

0: Fußballbund hat für heute zu einer Pressekonferenz geladen und will den neuen Bundestrainer vorstellen. In der Einladung wird der Name Jürgen Klopp zwar nicht genannt, das hat aber nur formale Gründe. Aus Frankfurt, Tim Brockmeier.
1: Nach wie vor fehlt wohl das finale Go der DFB-Gremien. Erst dann, so sehen es die Verbandsstatuten vor, kann Jürgen Klopp offiziell als Bundestrainer vermeldet werden. Erwartet wird dann nicht weniger als eine Art Rede zur Lage der Fußballnation. Wie will er es anpacken? Was wird sich, was muss sich ändern, damit die Nationalmannschaft wieder zumindest erweiterte Weltspitze ist? Und wie lange wird das dauern? Die Fußballfans Land auf, Land ab wollen Antworten und eine ordentliche Portion Aufbruchsstimmung. DFB-Wunschkandidat Jürgen Klopp wird direkt mit seinem ersten öffentlichen Auftritt als neuer Bundestrainer liefern müssen.
0: Das Wetter in Deutschland. Am Tage ist es oft heiter, im Norden wechselnd bewölkt und etwas regnerisch. Höchstwerte 20 Grad in Nordfriesland bis 30 im Breisgau. Am Sonnabend dann freundlich, im Norden einzelne Schauer bei 21 bis maximal 32 Grad. Es ist 4.03 Uhr.
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1: Um 5 Uhr mit Olaf Knapp. Die Personalfragen nach dem Rücktritt von Unionsfraktionschef Spahn sind offenbar geklärt. Nach Medienberichten wird die jetzige Bundesgesundheitsministerin Warken neue Kanzleramtsministerin. Sie löst Thorsten Frey ab, den designierten Chef der Unionsbundestagsfraktion. Anne-Kathrin Mellmann zur Frage, was Nina Warken für das Amt der Kanzleramtsministerin mitbringt.
2: Neben Loyalität bringt sie eine ganze Menge Erfahrung mit. Sie hat ja gerade als Gesundheitsministerin geliefert. Sie hat die Reform der gesetzlichen Krankenversicherung auf den Weg gebracht und auch bis zum Ende durchgekämpft und dabei auch ja einige Beharrlichkeit an den Tag gelegt. Und außerdem ist, glaube ich, nicht zu unterschätzen, dass sie eine Frau ist. Die Zahl von Frauen in politischen Führungspositionen in der Union ist ja nach wie vor überschaubar. Und nun also eine Frau auf diese Weise zu würdigen, das kommt sicherlich ganz gut an.
1: Wegen der schweren Waldbrände bittet Frankreich andere EU-Staaten um Hilfe. Das Land hat den sogenannten Zivilschutzmechanismus der EU beantragt, wie Präsident Macron mitgeteilt hat. Damit erhofft sich Frankreich schnelle Hilfe für die Brandbekämpfung aus der Luft. Aus der Nachrichtenredaktion Pascal Küpper.
3: Unter anderem sollen Löschflugzeuge und Schwerlasthubschrauber die französischen Einsatzkräfte unterstützen. Sie werden aus Kroatien, Portugal, Tschechien und der Slowakei angefordert. Die Feuerwehr steht in Frankreich vielerorts am Rande ihrer Belastungsgrenze, weil seit Wochen immer neue Großbrände ausbrechen. Bedrohlich ist die Lage zum Beispiel an der Atlantikküste bei Bordeaux, wo seit Mittwoch ungefähr 20.000 Menschen in Sicherheit gebracht wurden. Auch in anderen Ländern bleibt die Lage dramatisch. Spanien hat für 2 Regionen den Notstand nationaler Tragweite ausgerufen. Auch in Italien kämpft die Feuerwehr gegen viele Flächenbrände, von denen einige auf das Konto von Brandstiftern gehen.
1: Bundeskanzler Merz hat die Angriffe der Houthi-Miliz auf saudische Schiffe im Roten Meer als inakzeptabel verurteilt. Sie müssten unverzüglich eingestellt werden, forderte Merz laut einer Mitteilung des Kanzleramts. Die rücksichtslosen Angriffe gefährdeten die Freiheit der Schifffahrt. Die vom Iran unterstützten Houthi-Rebellen im Jemen hatten in der Meerenge am Roten Meer 2 saudische Öltanker angegriffen. Der Deutsche Fußballbund hat für heute zu einer Pressekonferenz geladen, bei der Jürgen Klopp als neuer Bundestrainer vorgestellt werden soll. Klopps Name wird in der Einladung nicht genannt, obwohl der DFB ihn als Wunschnachfolger für Julian Nagelsmann auserkoren hat. Das hat formale Gründe.

0: Bund, Gesellschafterversammlung und Aufsichtsrat müssen seiner Ernennung noch zustimmen. Es wird damit gerechnet, dass Klopp einen Vertrag bis zur WM 2030 unterschreibt. Das waren die Nachrichten. Das Wetter in Deutschland: am Tage oft heiter, im Norden wechselnd bewölkt und etwas Regen. Höchstwerte 20 Grad in Nordfriesland bis maximal 30 Grad im Breisgau. Die Zeit, es wird gleich 5.03 Uhr.
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1: 6 Uhr. Kanzler Merz baut Regierung um. USA erheben neue Zölle. Spanien ruft Notstand wegen Waldbränden aus. Das Wetter: im Norden anfangs Wolken, sonst sonnig, 21 bis 28 Grad. Die Nachrichten mit Stefanie Nopper. Guten Morgen. Bundeskanzler Merz wird voraussichtlich heute die Details seiner Kabinettsumbildung bekannt geben. Schon vorab war bekannt geworden, dass Gesundheitsministerin Warken den Posten als Kanzleramtsministerin übernehmen könnte. Neuer Gesundheitsminister könnte demnach CDU-Generalsekretär Linnemann werden. Hintergrund für die Neubesetzung ist der Rücktritt von Unionsfraktionschef Spahn wegen der Affäre um Leihmutterschaft. Als Spahns Nachfolger ist der aktuelle Kanzleramtschef frei nominiert. US-Präsident Trump hat neue Zölle auf Importe aus 60 Ländern verhängt. Die Aufschläge von 10 bis 12,5% sind gerade in Kraft getreten. Aus Washington ARD-Korrespondent Carsten Kühntop.
2: Der niedrigere Satz gilt für die meisten Produkte aus der Europäischen Union. Bei diesen Zöllen handelt es sich um Strafen wegen angeblich unzureichender Maßnahmen gegen Zwangsarbeit. In der EU tritt im Dezember kommenden Jahres ein Verbot von Waren in Kraft, die mit Zwangsarbeit hergestellt wurden. Wie es scheint, hält Washington das nicht für ausreichend. Die neuen Zölle folgen denen, die heute früh nach 150 Tagen automatisch ausgelaufen waren.
1: Nach dem tödlichen Angriff in einer Bankfiliale in Regensburg soll der festgenommene Verdächtige heute vor den Haftrichter kommen. Der 20-Jährige soll auf einen Mitarbeiter der Bank eingestochen haben. Das Opfer starb an seinen Verletzungen. Polizei und Staatsanwaltschaft ermitteln wegen eines Tötungsdelikts und eines Raubüberfalls. Wegen der verheerenden Waldbrände in Spanien hat die Regierung für 2 Regionen den Notstand ausgerufen. Laut Innenministerium gilt er ab sofort für die Hauptstadtregion Madrid und in der nahegelegenen Provinz Ávila. Dadurch kann der Staat mehr Geld im Kampf gegen die Flammen mobilisieren. Auch in Frankreich kommt es seit einigen Wochen immer wieder zu Großbränden. Das Land hat deshalb andere EU-Staaten um Hilfe gebeten. Auto- und Lkw-Fahrer müssen sich auf der A4 in Osthessen auf Behinderungen einstellen. Die Autobahn wird bei Bad Hersfeld ab heute Abend in beiden Richtungen voll gesperrt und zwar bis Sonntag früh. HR-Reporterin Aline Krönung.
3: Der Grund für die Vollsperrung ist die Grunderneuerung der A4 im Abschnitt Bad Hersfeld-Ost. Dazu wurde eine Unterführung abgebaut, die wird nun durch ein größeres Rahmenbauwerk ersetzt. Das erste Teilbauwerk in Fahrtrichtung Kirchheim ist bereits im letzten Jahr eingebaut worden. Jetzt ist das zweite Bauteil in Richtung Erfurt dran. Die Umleitungen für die Auto- und Lkw-Fahrer sind ausgeschildert.
1: Und das passiert heute noch? Der Rat der Europäischen Zentralbank in Frankfurt entscheidet heute Mittag über die Leitzinsen. Die meisten Analysten gehen davon aus, dass der Einlagenzins für Banken und Sparer unverändert bei 2,25%

0: bleibt. Vor dem Hessischen Verwaltungsgerichtshof in Kassel geht es um ein umstrittenes Windparkprojekt im Kreis Waldeck-Frankenberg. Umweltschützer hatten gegen die Genehmigung von 6 Windrädern geklagt. Und der Deutsche Fußballbund will heute Vormittag in Frankfurt Jürgen Klopp als neuen Bundestrainer vorstellen. Klopps Name wird in der Einladung zwar nicht genannt, weil die Gremien vorher offiziell noch zustimmen müssen. Und das waren die Nachrichten.
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2: Manchmal bin ich echt froh, lange Haare zu haben. Die kann ich heute Morgen richtig als Schal benutzen. Bei bewölkten 9 Grad in Kassel, wolkigen 7 in Fulda, leicht wolkenverhangenen 9 in Gießen und klaren 11 Grad in Frankfurt. Aha, aber der Sommer kommt so langsam zurück. Ab dem Mittag gibt es heute auch in Nordhessen, wo wir mit Wolken starten, vor allem eins zu sehen, und das ist ganz viel Sonnenschein. Die Höchstwerte erreichen dazu wieder sommerliche 22 Grad in Schauenburg bis 27 in Hattersheim. Das geht jetzt wieder ganz schnell mit dem temperaturmäßigen Wetterumschwung. Morgen knacken wir in weiten Teilen Hessens schon wieder die 30-Grad-Marke bei 26 bis 32 Grad maximal. Dazu bleibt es überall sonnig.
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2: Ja, der Verkehr hat heute Morgen noch nicht richtig Fahrt aufgenommen. Bis auf die A7 Kassel Richtung Fulda kommen sie derzeit gut durch in Hessen. Zwischen Kirchheim und dem Hattenbacher Dreieck ist nach einem Unfall der rechte Fahrstreifen gesperrt. Ich wünsche Ihnen eine gute Fahrt.
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0: Wir starten in den Freitag um 5:45. Heute Morgen musste ich auf dem Weg ins HR4-Studio erstmal schmunzeln. Unter einer Linde hat es bei jedem Schritt ganz leise geknackt. Ja, so klingt Ende Juli in Hessen. Das sind die kleinen, runden Lindenfrüchte mit den hellen, länglichen Blättern dran, die jetzt nach und nach schon runterfallen, glauben Sie es? Zusammen mit ihren länglichen Hochblättern sehen die fast aus wie kleine Flügel oder Propeller. Und genau die helfen den Samen später dabei, auf Reisen zu gehen. Ja, wenn die Früchte im Herbst reif sind und herunterfallen, trägt der Wind sie mit Hilfe dieser Flügel ein Stück weiter.
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0: Mitsingen ist jetzt ausdrücklich erlaubt in HR4 mit Anna-Maria Zimmermann um 17 nach 6. Sie hat ja 2010 so einen furchtbaren Hubschrauberabsturz gehabt, nur knapp überlebt. Tja, und die Musik hat sie ins Leben zurückgeholt, hat sie dem Kollegen der ARD-Schlagerwelt erzählt.
1: Hätte ich diese Bühne zum Beispiel nach meinem Unfall nicht gehabt, wäre ich heute nicht mehr da, wo ich wäre. Mhm. Dann wäre ich vielleicht auch, wenn ich so Menschen höre, die einen Unfall hatten und sagen, boah, ich komme vom Kopf her nicht klar, warum kriege ich das nicht so hin? Warum kriegst du das so hin? Warum komme ich aus diesem Loch nicht raus? Mhm. Da sage ich ganz klar, das sind meine Fans und meine Musikschlagerliebhaber. Mhm. Die haben mich da zurückgekämpft.
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7 vor halb 7 in HR4. Wie viel Sonne wir heute genau erwarten können, sagt uns gleich nach halb HR4-Wettermann Martin Gutt. Einen schönen Freitag.

0: Früh am Morgen passt dieser Klassiker natürlich perfekt. Early in the morning, Vanity Fair. Bringt sofort ein bisschen Bewegung in den Tag. Gleich 7:30, wir holen die wichtigsten Geschichten aus der Umgebung zu Ihnen an den Frühstückstisch.
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2: Das wird Autofahrer nicht freuen. Ab heute Abend, 23 Uhr, ist die A4 bei Bad Hersfeld in beide Richtungen voll gesperrt. Das meldet die Autobahn GmbH des Bundes. Der Grund für die Sperrung, die A4 im Abschnitt Bad Hersfeld Ost, wird grunderneuert und bekommt ein größeres Rahmenbauwerk. Das erste Teilbauwerk in Fahrtrichtung Kirchheim ist bereits im letzten Jahr eingebaut worden. Jetzt ist das zweite Teilbauwerk in Richtung Erfurt dran. Dabei werden 9 Fertigteile eingesetzt. Die sind fast 37 Meter lang und jeweils 85 Tonnen schwer. Die Umleitungen für die Auto- und Lkw-Fahrer sind ausgeschildert. Die Vollsperrung gilt bis Sonntag früh 5:00. Aline Krönung, Bad Hersfeld.
3: Wilde Maus, Achterbahn, Grusel, Haus und klar Autoscooter darf auch nicht fehlen. Das Schützenfest in Fulda startet heute. Organisator Heiner Distel freut sich schon auf alle, die auf der Ochsenwiese vorbeikommen.
4: Alle, die Fulda, die wissen zu feiern. Und wir haben hier ein sehr dankbares Karussellpublikum. Die Leute fahren hier gerne Karussell.
3: Wer es nicht ganz so rasant mag, der ist bei den Spielbuden richtig. Bei Stefan Franz gibt es Greifautomaten. Sein Tipp, damit es klappt mit dem Plüschtier.
5: Naja, man muss versuchen, das Tier bis zum Ausgabeschacht zu ziehen. Und dann im letzten Moment fällt es dann auch rein.
3: Eröffnung ist heute 16 Uhr. Abends gibt es ein Feuerwerk. Sophia Junghenger aus Fulda.
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0: Auch wenn es heute früh oft unter 10 Grad waren, es wird heute noch ziemlich sommerlich. Die genauen Aussichten für die Region hat hr4-Wettermann Martin Gutt.
6: Jetzt noch frische Luft, nachher aber recht warmes Sommerwetter. Das dürfen wir heute hier in Osthessen erwarten. Dabei machen sich jetzt am Vormittag hin und wieder ein paar dickere Wolkenfelder bemerkbar. Aber die zerbröseln doch nach und nach und die Sonne hat im Laufe des Tages doch viel Platz. Sie erwärmt die Luft dann auch sehr ordentlich. 20 Grad gibt es am Nachmittag in den Bergregionen der Rhön. Und mit 26 Grad wird es im Schlüchterner Land nachher am wärmsten.
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0: Schauen wir direkt auf die erste Gefahrenmeldung an diesem Freitag. Vorsicht auf der A66 Fulda Richtung Frankfurt. Zwischen dem langen Selbolder Dreieck und dem Hanauer Kreuz liegen Reifenteile auf der Fahrbahn. Und die A7 habe ich noch, Kassel Richtung Fulda. Zwischen Kirchheim und dem Hattenbacher Dreieck ist nach einem Unfall der rechte Fahrstreifen gesperrt. Gute Fahrt, ich begleite Sie weiter.
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0: Ja, der Freitag gewinnt langsam an Tempo. Mit so einem Klassiker geht das fast wie von selbst. Under the Moon of Love von Show Waddy Waddy kommt jetzt ja ziemlich locker flockig daher. 7:50.
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0: Isabel Varell um 6:35. Das war ihr aktueller Titel Einfach Dankeschön. Isabel kommt ja vom Gesang, aber wir kennen sie auch als Schauspielerin. Als sie zum Interview hier in HR4 gewesen ist, hat sie erzählt, dass ihr mittlerweile beides sehr wichtig ist.
1: Mich zieht es eigentlich immer dahin, wo ich ein schönes Angebot bekomme. Ich habe angefangen als Sängerin. Und das ist auch meine Leidenschaft. Aber ich bin sehr froh, dass ich schon vor vielen, vielen Jahren die Schauspielerei in mein Leben mit reinziehen durfte als ein zweites Standbein. Und das Theaterspielen ist mir mittlerweile sehr wichtig. Ich habe tolle Fernsehrollen gehabt. Ich habe 2 Telenovelas gespielt, Hauptrollen. Und dass das in mein Leben gekommen ist, ohne dass ich ursprünglich etwas dazu getan habe, das ist schon ein großes Glück.

0: 2026 ist das Jahr, in dem Wolle seinen 75. Geburtstag feiert. 7 Tage, 7 Nächte. Um 7:15.
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0: Auch heute wieder mit Jürgen Scholle aus dem HR4-Team. Eine Seniorin aus Weißenborn im Werra-Meißner-Kreis hat Trickbetrügern jetzt ordentlich die Tour vermasselt, Jürgen.
2: Laut Polizei ist das so abgelaufen. Die mutmaßliche Betrügerin hat geklingelt, sich mit einer Ausrede ins Haus geschlichen und dort nach Schmuck gesucht. Und sie wollte der Seniorin sogar die Ringe von den Fingern ziehen.
0: Oh mein Gott, aber da hat sie die Rechnung ohne die rüstige alte Dame gemacht.
2: Die hat sich nämlich gewehrt und angekündigt: Ich rufe die Polizei, lassen Sie mich in Ruhe. Da hat die Betrügerin sofort das Weite gesucht, ist ohne Beute verschwunden. Und die Polizei rät Unbekannte natürlich nur ins Haus lassen, denn man ganz sicher ist, wer vor der Tür steht.
0: Ja, aber das klappt ja sehr gut mit Ihnen zurzeit. Die Fans der Offenbacher Kickers feiern an diesem Wochenende 125 Jahre OFC mit prominenten Gästen.
2: Bundesligist Bayer Leverkusen kommt zum Jubiläumsspiel auf den Biberer Berg. Anpfiff ist am Samstag, also morgen um 15 Uhr. Und das ist für den Regionalligisten schon ein echtes Highlight. Beide Vereine haben schon lange eine Fanfreundschaft. Und deshalb hat das Spiel für die Fans auf beiden Seiten auch eine besondere Bedeutung.
0: Es wird kräftig gebrutzelt und geschlemmt an diesem Wochenende in Fulda. Die deutsche Grillmeisterschaft ist zurück.
2: Zum ersten Mal seit 4 Jahren findet sie wieder bei uns in Hessen statt. 33 Teams sind gemeldet und die grillen auf dem Messegelände Fulda um die Wette. Ich habe mal reingeguckt, Amateure müssen 6, Profis sogar 8 Gänge grillen. Aber nicht einfach nur Würstchen oder Steaks, sondern Fisch, Schweinebäckchen aus dem Dutch Oven und zum Nachtisch noch Kirschen und Popcorn vom Grill.
0: Oh, lecker.
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Die besten Erinnerungen an die 60er und 70er gibt's natürlich auch heute Morgen. Hermanns Hermits um 8 vor 7. Hier in HR4.

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8: 7 Uhr. Kanzler Merz bildet Regierung um. Neue US-Zölle in Kraft getreten. Pressekonferenz heute beim DFB in Frankfurt. Das Wetter im Norden anfangs Wolken, sonst sonnig, 21 bis 28 Grad. Die Nachrichten mit Stefanie Nopper. Guten Morgen. Bundeskanzler Merz hat offenbar über die Kabinettsumbildung entschieden. Es wird erwartet, dass er seine Entscheidungen heute bekannt gibt. Mehrere Medien berichten, dass Gesundheitsministerin Waaken neue Kanzleramtschefin werden soll. Aus Berlin ARD-Korrespondent Mario Kubina.
9: Mit der CDU-Politikerin aus Baden-Württemberg würde sich Parteichef Friedrich Merz eine Ministerin in die Regierungszentrale holen, die gerade ein wichtiges Reformvorhaben von Schwarz-Rot durch den Bundestag gebracht hat. Die Reform der gesetzlichen Krankenversicherung. Der Posten im Kanzleramt ist neu zu besetzen, weil dessen bisheriger Chef Thorsten Frey an die Spitze der Unionsfraktion im Bundestag wechseln soll. Das Gesundheitsministerium soll in Zukunft der jetzige CDU-Generalsekretär Carsten Linnemann führen.
8: Die USA erheben neue Zölle auf die Einfuhren aus 60 Ländern. Das hat das Büro des US-Handelsbeauftragten mitgeteilt. Grund seien unzureichende Maßnahmen gegen Zwangsarbeit. Geplant seien Zölle in Höhe von 10 bzw. 12,5%. Das betreffe auch bestimmte Produkte aus der Europäischen Union. Welche genau, wurde nicht gesagt. Nach dem tödlichen Angriff in einer Bankfiliale in Regensburg soll der festgenommene Verdächtige heute vor den Haftrichter kommen. Der 20-Jährige soll auf einen Mitarbeiter der Bank eingestochen haben. Das Opfer starb an seinen Verletzungen. Polizei und Staatsanwaltschaft ermitteln wegen eines Tötungsdelikts und eines Raubüberfalls. Protestaktion heute Nachmittag in Schwalmstadt in Nordhessen. Letzte Woche wurde bekannt gegeben, dass am Asklepios-Klinikum zum nächsten Jahr die Abteilung für Geburtshilfe und Gynäkologie geschlossen wird. Vertreter der Stadt hatten das schon kritisiert als fatales Signal für die Menschen in der Region. Der Klinikbetreiber begründet den Schritt mit der Krankenhausreform. Der Deutsche Fußballbund will heute Vormittag in Frankfurt wohl Jürgen Klopp als neuen Bundestrainer vorstellen. Klopps Name wird in der Einladung zwar nicht genannt, das hat aber nur formale Gründe. Vorher müssen noch die Gremien zustimmen. HR-Sportreporter Tim Brockmeier.
10: Dem Vernehmen nach findet die notwendige Sitzung von Aufsichtsrat und Gesellschaftern der DFB GmbH erst heute Morgen statt. Weil das finale Go am Ende aber nur eine Formalie ist, steht mehr oder weniger fest, dass der neue DFB-Elf-Chef dann auch um 11 Uhr auf dem Pressekonferenzpodium in der Zentrale des Verbandes sitzen wird. Erwartet wird dann nicht weniger als eine Art Rede zur Lage der Fußballnation. DFB-Wunschkandidat Jürgen Klopp wird direkt mit seinem ersten öffentlichen Auftritt als neuer Bundestrainer liefern müssen.
8: Und das ist heute noch Thema. Das Bundesverfassungsgericht gibt seine Entscheidung zum sogenannten Heizungsgesetz der Ampelregierung bekannt. Konkret geht es um die Frage, ob das Gesetzgebungsverfahren im Sommer 2023 zu schnell gelaufen ist. Die Vertragsstaaten des Internationalen Strafgerichtshofs entscheiden, ob Chefankläger Kahn entlassen wird. Ihm werden sexuelle Übergriffe vorgeworfen. Und Außenminister Wadephul beendet seine viertägige Afrika-Reise heute in Südafrika. In der Hauptstadt Johannesburg trifft Wadephul Präsident Ramaphosa und seinen Amtskollegen Lamola. Das waren die Nachrichten.
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11: Die ganze Woche über ist es mal mehr, mal weniger sommerlich gewesen. Heute geht es wieder hin zu mehr Sommer.

0: Die Einzelheiten von Martin Gott.
1: Wolken, Sonnenschein und nachher ziemlich sommerliche Wärme. Das ist kurz gefasst das Wetter heute im Osten von Hessen. Die Wolken, die sich jetzt gerade bemerkbar machen, werden nachher noch weniger und die Sonne hat später am Tag doch viel Platz. Und mit 20 bis 26 Grad wird es am Nachmittag auch ziemlich warm. Morgen kriegen wir rund um Fulda oder Hünfeld mit Hilfe der Sonne sogar bis zu 30 Grad. Und ab Sonntagnachmittag haben wir dann tatsächlich mal wieder die Chance auf etwas Regen.
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0: Mit dieser Gefahrenmeldung starten Sie auf der A45 Gießen Richtung Aschaffenburg in den Tag. Vorsicht, zwischen dem Gießener Südkreuz und dem Gambacher Kreuz liegen zwei Metallbleche auf dem mittleren Fahrstreifen. Und A7 Kassel Richtung Fulda, zwischen Kirchheim und dem Hattenbacher Dreieck stockender Verkehr nach einem Unfall auf den beiden rechten Fahrstreifen. Und jetzt sind Sie wieder entspannt unterwegs mit Musik.
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0: Tja, da ist Chris Norman neulich nicht wie geplant mit der kürzlich verstorbenen Bonnie Tyler beim Hohenwiel-Festival in Baden-Württemberg aufgetreten. Klar, das Publikum wollte am liebsten beide sehen. Hier ist der Ex-Smokey-Sänger zusammen mit Susi Quattro um 5 nach 7. Nur hier in HR4. Hallo.

0: Oh, da drückt die ganze HR4-Familie jetzt feste die Daumen um 6:40. Bronze und Silber haben sie schon, jetzt greifen sie nach Gold. Das Feuerwehrteam Huttengrund in Main-Kinzig-Kreis geht beim internationalen Feuerwehrwettbewerb in Österreich an den Start. 130 Teams aus 20 Nationen machen mit. Darunter die 12 Männer aus dem Huttengrund. Sie müssen zeigen, was sie beim Löschen drauf haben und im Staffellauf durch einen Hindernisparcours. Dafür haben Feuerwehrmann Stefan Till und seine Jungs monatelang hart trainiert.
1: Zu tun haben wir tatsächlich genug, aber das ist auch nochmal so ein Ausgleich, ein sportlicher Ausgleich. Das werden wir dann nochmal körperlich ein bisschen gefordert und es macht uns allen sehr viel Spaß. Und wir sind auch da so eine eingeschworene Gemeinschaft und treffen uns auch im Winter zum Training. Es hat einen gewissen Spaßfaktor.
0: Ja, so soll das doch auch sein. Ich drücke ganz fest die Daumen für den Titel.
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0: Die Beatles, We Can Work It Out, um 18 nach 7 in HR4. Tja, der 10. April 1970 war das Ende der Beatles und der Anfang der Familie McCartney. Paul und seine Frau sind nach Schottland gezogen. In der Abgeschiedenheit findet Paul McCartney von den Beatles seine Ruhe und packt auch richtig mit an, erzählt er in einer neuen Arte-Doku über ihn. Wir hören mal ganz kurz rein.
1: I'd always wanted to be a man.
2: Ich wollte immer ein Mann sein, nicht nur der Junge, der Gitarre spielt. Und wenn man verheiratet ist, hat man Verantwortung. Man hat eine Frau, man hat Kinder. Und ich wollte dieser Mann sein. Das muss ich auch. Ich bin in Schottland. Wenn wir also einen Tisch wollen, muss ich ihn machen. Das war großartig.
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Oh Gott, soll ich Ihnen was ganz Verrücktes sagen? Um 7:45 in HR4? In 5 Monaten ist schon wieder Heiligabend. Naja, bis dahin liegen zum Glück noch viele schöne Sommertage vor uns.

0: Jahrzehntelang waren Albano Carisi und seine Ehefrau Romina Power eines der beliebtesten Sängerduos Europas. Jetzt haben wir gehört, Tu Soltanto Tu. Um 7:30. Wir schalten in unsere Regionalstudios nach Kassel, Fulda, Gießen, Frankfurt und Darmstadt.
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2: Da bekommt die olympische Flamme eine ganz neue Bedeutung bei den World Firefighter Championships, auch Feuerwehr-Olympiade genannt. Mit am Start die Wettkampfmannschaft der Freiwilligen Feuerwehr Huttengrund in Bad Sodensalmünster. Im österreichischen Burgenland kämpfen Stefan Till und seine Kameraden am Samstag um Gold nach 2 Disziplinen.
3: Es geht durch ein Rohr drüber, es geht über ein Laufbrett drüber und es sind insgesamt 800 Meter.
2: Außerdem gibt es noch den Löschangriff, zwar ohne Wasser, aber auf Zeit.
4: Dabei sein ist alles der olympische Gedanke, aber ein gewissen Anspruch haben wir schon, dass wir uns bestmöglichst qualifizieren.
2: Feuer löschen wie die Olympiasieger. In Huttengrund könnte das bald Realität sein. Patricia Kümpel, Huttengrund.
5: Das wird Autofahrer nicht freuen. Ab heute Abend, 23 Uhr, ist die A4 bei Bad Hersfeld in beide Richtungen voll gesperrt. Das meldet die Autobahn GmbH des Bundes. Der Grund für die Sperrung, die A4 im Abschnitt Bad Hersfeld Ost, wird grunderneuert und bekommt ein größeres Rahmenbauwerk. Das erste Teilbauwerk in Fahrtrichtung Kirchheim ist bereits im letzten Jahr eingebaut worden. Jetzt ist das zweite Teilbauwerk in Richtung Erfurt dran. Dabei werden 9 Fertigteile eingesetzt. Die sind fast 37 Meter lang und jeweils 85 Tonnen schwer. Die Umleitungen für die Auto- und Lkw-Fahrer sind ausgeschildert. Die Vollsperrung gilt bis Sonntag früh um 5. Aline Krönung, Bad Hersfeld.
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0: Heute früh ist es stellenweise richtig frisch gewesen, oft mit weniger als 10 Grad. Bis zum Nachmittag legt der Sommer aber wieder zu. Die Aussichten für unsere Region hat jetzt hr4-Wettermann Martin Gutt.
6: Jetzt noch frische Luft, nachher aber recht warmes Sommerwetter. Das dürfen wir heute hier in Osthessen erwarten. Dabei machen sich jetzt am Vormittag hin und wieder ein paar dickere Wolkenfelder bemerkbar. Aber die zerbröseln doch nach und nach und die Sonne hat im Laufe des Tages doch viel Platz. Sie erwärmt die Luft dann auch sehr ordentlich. 20 Grad gibt es am Nachmittag in den Bergregionen der Rhön. Und mit 26 Grad wird es im Schlüchterner Land nachher am wärmsten.
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0: Jetzt nimmt der Verkehr nach und nach zu. Vorsicht auf der A5 Kassel Richtung Frankfurt. Zwischen Obermörlen und Friedberg liegt Kleidung auf der Fahrbahn. Vorsicht auf der A66 Wiesbaden Richtung Frankfurt. Zwischen Wiesbaden-Biebrich und Wiesbaden-Mainzer Straße liegt ein Metallteil auf dem linken Fahrstreifen. A5 Kassel Richtung Frankfurt, in Höhe des Nordwestkreuz Frankfurt, 2 Kilometer stockender Verkehr nach einem Unfall mit einem LKW und einem PKW auf dem Abbiegestreifen. A7 Kassel Richtung Fulda, zwischen Kirchheim und dem Hattenbacher Dreieck, stockender Verkehr nach einem Unfall auf den beiden rechten Fahrstreifen. Und B40 höchst Richtung Frankfurt Flughafen, zwischen dem Schwanheimer Knoten und Kelsterbach steht ein defektes Fahrzeug auf dem rechten Fahrstreifen. Ich wünsche Ihnen eine gute und sichere Fahrt.
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0: Everlasting Love von Love Affair klingt nach Aufbruch und steckt voller Energie. Ein Klassiker, der auch heute noch direkt ins Ohr geht. Besonders zum Aufstehen jetzt um 7:35.
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0: Ja, ich glaube, da müssen Sie jetzt nicht mal so genau hinhören in HR4. Um gleich 20 vor 8 können Sie natürlich, um dieses Intro und diese Stimme sofort zu erkennen. Achtung!
1: Die NDR Talkshow, meine Damen und Herren. Schön, dass Sie eingeschaltet haben. Guten Abend. Heute tolle Gäste, meine Damen und Herren.
0: Ja, dieser Nordhesse hat gerne die unterschiedlichsten Gäste bei sich. Hubertus Meyer-Burkhardt aus der NDR Talkshow. Heute hat der Moderator, Autor und Fernsehproduzent Geburtstag. Herzlichen Glückwunsch zum 70. In Kassel geboren, kann er natürlich auch ganz anders.
2: Der nordhessische Ureinwohner, der denkt anders da. Der spricht anders da, der ist einfach anders da. Machen wir doch. Vermittelt zupackende nordhessische Initiative. Klingt ja auch weit kräftiger als dieses einfreundlich, sicher, vielleicht.
0: Ja, er kann es immer noch. Nordhessisch vom Feinsten. Auch wenn Hubertus heute 70 wird, macht er noch lange weiter. In einem Interview hat er mal gesagt, Alter spiele für ihn keine Rolle. Ja, ist ja auch echt nur eine Zahl. Alles Gute, Hubertus Meyer-Burkhardt.

Eine aktuelle Gefahrenmeldung aus dem HR4-Verkehrszentrum. Vorsicht im Rheingau-Taunus-Kreis. Auf der L3275 zwischen Weilbach und dem Abzweig nach Idstein befinden

0: Viertel vor acht haben wir es.
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0: Das Wochenende ist wieder vollgepackt mit aufregenden Veranstaltungen. Als erstes nimmt uns Jürgen Scholle aus dem HR4-Team mit in Hessens nördlichsten Norden.
2: Am Wochenende lassen sie alles funkeln und glühen bei der Weserbeleuchtung in Bad Karlshafen. Brückenfeuerwerk, illuminierte Gebäude, Live-Musik, das gibt's alles an der Weserpromenade.
0: In Schlüchtern gibt es die Extraportion Dolce Vita.
2: Beim deutsch-italienischen Freundschaftsfest Ciao Italia. Auf dem Stadtplatz in Schlüchtern servieren sie Pizza, Pasta, Eis, italienische Live-Musik, alles, was dazu gehört. Und am Herrenberg in Großumstadt ist am Wochenende Rebenfest mit Wein und Leckereien.
0: Wir haben einen neuen Weltmeister unter uns. Werner Stanger aus Marburg-Schröck hat die höchste Auszeichnung im Hundesport gewonnen. Ja, Glückwunsch!
2: Den Titel hat er gemeinsam mit seinem Schäfer und Diesel geholt. Und zwar bei der Universal-WM im Schutzhundesport. Da zählen so Disziplinen wie Gehorsam, Schutzdienst, dann was für ein Erscheinungsbild hat der Hund und so weiter. Ne? Das zählt da alles mit rein. Die beiden haben sich in den Niederlanden gegen Teams aus 13 Nationen durchgesetzt und Gold geholt.
0: Blaulicht, Sirenen und schweres Gerät gibt es morgen gleich doppelt bei uns in Hessen, in Baunatal und in Frankfurt.
2: Zum Tag der offenen Tür lädt die Feuerwehr Frankfurt ein, und zwar in die Feuer- und Rettungswache 40 im Ostend. Die zeigen dann Fahrzeuge und Ausrüstung, das führen sie vor. Es gibt natürlich auch Rundgänge durch die Wache. Und in Baunatal ist auch was Spannendes, großer Blaulichttag. Mhm. Die Besucher können Feuerwehr, Polizei und Rettungskräfte live in Aktion erleben am Baunsberg-Sportplatz.
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3: 8 Uhr. Merz äußert sich nachher zur Regierungsumbildung. Neue US-Zölle in Kraft getreten. Mann bei Brand im Kreis Fulda schwer verletzt. Das Wetter im Norden anfangs Wolken, sonst sonnig, 21 bis 28 Grad. Die Nachricht mit Stefanie Nopper. Guten Morgen. Bundeskanzler Merz hat offenbar über die Kabinettsumbildung entschieden. In einer Stunde soll es ein Statement im Kanzleramt geben. Mehrere Medien berichten, dass Gesundheitsministerin Wagen neue Kanzleramtschefin werden soll. Aus Berlin ARD-Korrespondent Mario Kubina.
4: Mit der CDU-Politikerin aus Baden-Württemberg würde sich Parteichef Friedrich Merz eine Ministerin in die Regierungszentrale holen, die gerade ein wichtiges Reformvorhaben von Schwarz-Rot durch den Bundestag gebracht hat. Die Reform der gesetzlichen Krankenversicherung. Der Posten im Kanzleramt ist neu zu besetzen, weil dessen bisheriger Chef Thorsten Frey an die Spitze der Unionsfraktion im Bundestag wechseln soll. Das Gesundheitsministerium soll in Zukunft der jetzige CDU-Generalsekretär Carsten Linnemann führen.
3: Die neuen Zölle der US-Regierung gegen rund 60 Länder sind in Kraft getreten. US-Präsident Trump hatte sie am späten Abend angekündigt. Sie lösen den weltweiten Sonderzoll von 10% auf US-Importe ab, der ausgelaufen ist. Stattdessen gelten nun Aufschläge von 10 bis 12,5%. Grund dafür ist laut Weißem Haus, dass die Handelspartner nicht ausreichend gegen Zwangsarbeit vorgehen. Für die Europäische Union greift demnach auch künftig ein allgemeiner US-Zollsatz von 10%. Nach dem tödlichen Angriff in einer Bankfiliale in Regensburg soll der festgenommene Verdächtige heute vor den Haftrichter kommen. Der 20-Jährige soll auf einen Mitarbeiter der Bank eingestochen haben. Das Opfer starb an seinen Verletzungen. Polizei und Staatsanwaltschaft ermitteln wegen eines Tötungsdelikts und eines Raubüberfalls. Das neue Gesetz zum Schutz vor häuslicher Gewalt verzögert sich offenbar. Das berichtet das Redaktionsnetzwerk Deutschland und beruft sich auf das hessische Justizministerium. Zu dem Gesetz gehört auch der Einsatz von elektronischen Fußfesseln. Es sollte eigentlich ab April nächsten Jahres gelten. Nun soll es laut Bericht aber frühestens im Juli in Kraft treten, weil noch Vorbereitungen nötig seien und die Unterschrift des Bundespräsidenten noch fehlt. Bei einem Brand in Ehrenberg-Seiferts im Kreis Fulda haben Zeugen einen Mann gerettet. Er kam schwer verletzt in eine Spezialklinik. HR-Reporterin Daniela Möllenkamp.
5: Wie die Polizei berichtet, ist das Feuer gestern am späten Nachmittag ausgebrochen. Eine Feldscheune und ein Auto gingen in Flammen auf. Passanten bemerkten einen Mann in der Gefahrenzone und konnten ihn in Sicherheit bringen. Damit hätten sie Schlimmeres verhindert, sagt die Polizei. Ein Hubschrauber brachte den Mann mit schweren Brandverletzungen in eine Spezialklinik nach Offenbach. Wie es zu dem Feuer kommen konnte, muss noch geklärt werden. Der Schaden liegt bei etwa 40.000 Euro.
3: Und das ist heute noch Thema. Heute vor 16 Jahren gab es bei der Love Parade in Duisburg eine Massenpanik. 21 Menschen kamen ums Leben, mehr als 500 wurden verletzt. Heute treffen sich Freunde und Angehörige, um an sie zu erinnern. Der DFB lädt zu einer Pressekonferenz in die Zentrale nach Frankfurt ein, vermutlich um Jürgen Klopp als neuen Bundestrainer vorzustellen. Vorher müssen aber noch die Gremien offiziell zustimmen. Das waren die Nachrichten.
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6: Von frisch bis sommerlich war ja in dieser Woche alles dabei. Heute kommt der Sommer wieder ein Stück stärker zurück. Was das regional bedeutet, verrät Ihnen hr4-Wettermann Martin Gutt.
7: Wolken, Sonnenschein und nachher ziemlich sommerliche Wärme. Das ist kurz gefasst das Wetter heute im Osten von Hessen. Die Wolken, die sich jetzt gerade bemerkbar machen, werden nachher noch weniger und die Sonne hat später am Tag doch viel Platz. Und mit 20 bis 26 Grad wird es am Nachmittag auch ziemlich warm. Morgen kriegen wir rund um Fulda oder Hünfeld mit Hilfe der Sonne sogar bis zu 30 Grad. Und ab Sonntagnachmittag haben wir dann tatsächlich mal wieder die Chance auf etwas Regen.
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6: Auf der A3 Würzburg Richtung Frankfurt gibt es im Moment Probleme. Zwischen dem Offenbacher Kreuz und Frankfurt Süd befinden sich

0: Personen auf der Fahrbahn. Vorsicht auch nochmal im Rheingau-Taunus-Kreis. Auf der L3275 zwischen Walbach und dem Abzweig nach Idstein befinden sich immer noch Schafe auf der Fahrbahn. A5 Kassel Richtung Frankfurt, zwischen dem Bad Homburger Kreuz und dem Nordwestkreuz Frankfurt, 5 Kilometer stockend nach einem Unfall mit einem LKW und einem PKW auf dem Abbiegestreifen. Und A7 Kassel Richtung Fulda, zwischen Kirchheim und dem Hattenbacher Dreieck, stockender Verkehr wegen Bergungsarbeiten auf den beiden rechten Fahrstreifen. B40 höchst Richtung Frankfurt Flughafen, zwischen dem Schwanheimer Knoten und Kelsterbach steht ein defektes Fahrzeug auf dem rechten Fahrstreifen. Ich wünsche Ihnen eine gute Fahrt und ein sicheres Ankommen.
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0: Es gibt Lieder, die kitzeln mich schon mit den ersten Takten aus dem Gedankenkarussell und schenken diesem Morgen ein kleines Augenzwinkern. Genauso eins kommt jetzt von Ulla Norden um 7:05.
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0: HR4 ist hier. Um 11 nach 8 ziehen sich die nachtaktiven Füchse, Rehkitze und Wildschweine schon langsam wieder zu einem gemütlichen Mittagsschlaf zurück. Ernst Wilhelm Kalden nimmt in der Wildtierhilfe Wanfried im Werra-Meißner-Kreis verwaiste und verletzte Wildtiere auf und pflegt sie wieder gesund. Der Tierarzt und seine Schützlinge sind mittlerweile richtige Stars in den sozialen Medien. Ernst Wilhelms Frau Friederike stellt nämlich kleine Videos über die Tiere ins Netz. Die haben jetzt schon fast 60.000 Fans. Ernst Wilhelm freut es,
1: dass die Nachfrage so groß ist und dass dann auch so viele Leute uns folgen, beziehungsweise auch mit unseren kranken Tieren mitfiebern. Die stecken da auch sehr viel Herzblut rein und fühlen sehr viel mit.
0: Ja, da haben sie ein großes Herz für Biber, Storch und Co. in der Wildtierhilfe Wanfried. Da werden alle möglichen Wildtiere hingebracht.
1: Die Wildtiere, die am schwierigsten aufzuziehen sind, und das sind mit Abstand Rehkitze und Hirschkälber, die bleiben bei uns, und ansonsten haben wir ein großes Netzwerk für Leute, die sich spezialisiert haben, kleine Schwalben aufzuziehen, kleine Füchse aufzuziehen. Oder im Dezember hatten wir auch 7 Wildschweinfrischlinge, die bei uns im Wohnzimmer gelebt haben. Da muss die ganze Familie immer mit an einem Strang ziehen. Selbst die Dackel waren dann zur Erziehung von den Frischlingen abgestellt und haben das auch gut gemeistert. Also ist schon sehr niedlich.
0: Ja, lustig. Und weil Ernst Wilhelm und seine Frau Friederike immer mehr Anfragen bekommen haben, gibt es morgen einen Tag der offenen Tür in der Wildtierhilfe in Wanfried. Der ist ruckizucki ausgebucht gewesen.
1: Das ist dadurch entstanden, dass wahnsinnig viele Leute gefragt haben, wir wollen euch besuchen kommen, wir wollen eure Tiere sehen. Und natürlich auch, wo kommen die Tiere her? Wie zieht ihr die Tiere auf? Und wo bleiben die Tiere? Das ist ja fast die allerwichtigste Frage. Dieses Jahr sind wir sehr, sehr erfolgreich. Wir haben eine ganz tolle Gelegenheit, die ganzen Rehkitze perfekt unterzubringen. Die dürfen nicht bejagt werden. Und die werden markiert und werden dann da ausgesetzt wieder.
0: Tierarzt Ernst Wilhelm Kalden aus Wanfried nimmt verwaiste und verletzte Wildtiere auf und ist damit ein Star auf Instagram, wenn er zeigt, wie er und seine Frau sie aufpäppeln. Jetzt am Wochenende kommen einige Fans zum Tag der offenen Tür.

0: Also so richtig gemütlich ist das nicht ohne Strümpfe in meinen Turnschuhen um 20 nach 8. Ja, das war natürlich nicht so geplant. Ich hatte heute Morgen um 4:30 auf meinem Fußweg ins HR4-Studio noch eine Thermostrumpfhose an. Ja, war ja kalt. Hab die dann im Studio ausgezogen und erst dann gemerkt, dass ich jetzt ja aber gar keine Strümpfe mehr an den Beinen oder Füßen habe. Also so ein Mist. Und ich habe auch gemerkt, ich laufe jetzt auch ganz komisch ohne Strümpfe in den Schuhen. Das ist einfach irgendwie klebrig. Naja, ist ja Freitag. Vielleicht beginnt der ja für Sie etwas weniger holprig.
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Das war Nena, Leuchtturm um 8:45 in HR4. Ein Song mit diesem ganz eigenen 80er-Sound, der sofort hängen bleibt und bis heute seinen besonderen Reiz hat. So, und jetzt Cats, Be Mine.

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1: Unterwegs beim Einkaufen im Garten oder bei den ersten Terminen geht jetzt der Blick raus ins Land um 8:30. Zu den Themen, die Hessen heute begleiten.
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3: Eine brennende Scheune, ein Auto in Flammen und irgendwo mittendrin ein verletzter Mann. Zwei Passanten retten gestern in Ehrenberg-Seiferts in der Rhön einem Verletzten möglicherweise das Leben. Es ist später Nachmittag, als die beiden Passanten entdecken, dass eine Feldscheune brennt und dass sich im unmittelbaren Gefahrenbereich noch ein Mensch aufhält. Ein Mann mit schweren Brandverletzungen im Gesicht und am Körper. Sofort leisten sie erste Hilfe, bis die Einsatzkräfte kommen und übernehmen. Der Mann kommt schließlich mit einem Rettungshubschrauber in eine Spezialklinik nach Offenbach. Durch ihre schnelle Reaktion haben die Helfer Schlimmeres verhindert, sagt die Polizei. Wieso das Feuer ausgebrochen ist, wird noch ermittelt. Daniela Möllenkamp, Seiferts.
4: Wilde Maus, Achterbahn, Grusel, Haus und klar Autoscooter darf auch nicht fehlen. Das Schützenfest in Fulda startet heute. Organisator Heiner Distel freut sich schon auf alle, die auf der Ochsenwiese vorbeikommen.
5: Also die Fulda, die wissen zu feiern. Und wir haben hier ein sehr dankbares Karussellpublikum. Die Leute fahren hier gerne Karussell.
4: Wer es nicht ganz so rasant mag, der ist bei den Spielbuden richtig. Bei Stefan Franz gibt es Greifautomaten. Sein Tipp, damit es klappt mit dem Plüschtier.
6: Naja, man muss versuchen, das Tier bis zum Ausgabeschacht zu ziehen. Und dann im letzten Moment fällt es dann auch rein.
4: Eröffnung ist heute um 16 Uhr. Abends gibt es ein Feuerwerk. Sophia Junghenger aus Fulda.
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1: Im Laufe des Tages wird es wieder angenehm sommerlich. Was heute wettertechnisch ansteht, weiß Martin Gutt.
7: Jetzt noch frische Luft, nachher aber recht warmes Sommerwetter. Das dürfen wir heute hier in Osthessen erwarten. Dabei machen sich jetzt am Vormittag hin und wieder ein paar dickere Wolkenfelder bemerkbar. Aber die zerbröseln doch nach und nach und die Sonne hat im Laufe des Tages doch viel Platz. Sie erwärmt die Luft dann auch sehr ordentlich. 20 Grad gibt es am Nachmittag in den Bergregionen der Rhön und mit 26 Grad wird es im Schlüchterner Land nachher am wärmsten.
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1: A5 Kassel Richtung Frankfurt, zwischen dem Bad Homburger Kreuz und dem Nordwestkreuz Frankfurt 1 Kilometer stockend nach einem Unfall mit einem LKW und einem PKW auf dem Abbiegestreifen. A7 Kassel Richtung Fulda, zwischen Kirchheim und dem Hattenbacher Dreieck stockend wegen Bergungsarbeiten auf den beiden rechten Fahrstreifen.
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1: Ja, es sind diese Augenblicke um 8:35, in denen wir für einen Moment zusammen innehalten und merken, ja, das Leben hält so viele kostbare Zeiten für uns bereit, oder? Genau dieses Kribbeln bringt der nächste Song mit Tommy Steiner. So schön wird's nie wieder sein.
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Eine aktuelle Gefahrenmeldung aus dem HR4 Verkehrszentrum. Vorsicht auf der A661 Oberursel Richtung Egelsbach. Zwischen Oberursel und Bad Homburg befinden sich Personen auf der Fahrbahn. Vorsicht auf der A661 Oberursel Richtung Egelsbach. Zwischen Oberursel und Bad Homburg.

0: Die ganz treuen hr4-Hörer unter Ihnen wissen, am Ende der Woche schauen wir gemeinsam auf das, was alles Gutes hier bei uns in Hessen passiert ist. Peter Küster aus dem hr4-Team mit den schönen Nachrichten um 20 vor 9.
1: Ein i-Dötzchen ohne Schultüte geht gar nicht. Leider gibt es Eltern, die sich das nicht so richtig gut oder gar nicht leisten können. Für die bzw. für deren Kiddies gibt es eine gute Nachricht aus dem Bistum Fulda. Hier gibt es zum Schulstart 150 Schultüten gratis. Die Azubis des Bistums haben vom Generalvikariat ein Budget bekommen, Schultüten befüllt und die gehen eine gute Woche vor Schulstart an Familien, die finanziell klamm sind. Gute Nachrichten für alle Igel, Kröten und sonstige Wiesenbewohner im Landkreis Kassel. Ab sofort dürfen hier nachts keine Mähroboter mehr fahren. Die Geräte müssen eine halbe Stunde vor Sonnenuntergang abgeschaltet werden und haben Pause bis eine halbe Stunde nach Sonnenaufgang. Gut so, ansonsten wäre nur ein Umzug in andere hessische Kommunen angeraten gewesen. Zum Beispiel nach Marburg, Hanau oder Gießen. Da gibt es nämlich bereits nächtliche Robotermähverbote. Normalerweise ist es andersrum. Da steht eine Burg und in deren Garten ein kleines Haus. Bei Lauren und Dirk Liss in Hünstetten-Wallrabenstein im Rheingau-Taunus-Kreis ist es aber so, sie haben ein Fachwerkhaus und im Garten eine historische Burg. Deutlich größer als das Haus. Und nur die gute Nachricht, das Ehepaar lässt das alte Gemäuer aus dem 14. Jahrhundert nicht verfallen, sondern hat gepflegt, saniert und renoviert, teilweise auf eigene Kosten. Dafür gibt es jetzt den Deutschen Denkmalschutzpreis. Glückwunsch und Dank an die Burgherrenfamilie.

0: So beständig, so überzeugend seit mehr als einem halben Jahrhundert die Bee Gees um 13 vor 9.
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0: Sonntage und laue Sommerabende warten an diesem Wochenende auf uns. Jürgen Scholle aus dem HR 4-Team und ich freuen uns sehr drauf. Und es ist auch mächtig was los im Land, Jürgen.
2: Im Tierpark Sababurg feiern sie morgen 25 Jahre Falknerei. Natürlich mit einer Greifvogelschau, gibt einen bunten Aktionstag drumherum, Fotowettbewerb, Basteln und viele Infos rund um die Vögel.
0: Und sehr zünftig und spaßig wird's in Fulda.
2: Dort starten sie heute mit dem Schützenvolksfest. 10 Tage lang ist Action auf der Ochsenwiese mitten in der Stadt mit Buden, Fahrgeschäften und natürlich wird die Königsfamilie proklamiert. Und wir von HR4 präsentieren ja an diesem Wochenende die Golden Oldies in Wettenberg.
0: Ja,
2: viel kultige Live-Musik, schicke Oldtimer-Autos.
0: HR4-Moderator Uwe Becker ist live dabei und macht uns um 8:45 schon mal richtig Lust auf die Golden Oldies. Die A4 bei Bad Hersfeld ist übers Wochenende voll gesperrt. Dort geht es weiter beim Brückenneubau.
2: Es werden 9 riesige, tonnenschwere Fertigteile eingehoben, hat uns die Autobahn GmbH mitgeteilt. Dafür werden 2 große Autokrane aufgestellt und da ist natürlich viel Platz nötig. Deshalb ist die A4 bei Bad Hersfeld erstmal dicht ab heute Abend 23 Uhr bis Sonntagmorgen um 5.
0: Bevor es jetzt deutlich wärmer wird, schauen wir nochmal zurück. Gestern hatten wir 20 Grad in Schauenburg und 24 am Frankfurter Flughafen. Die Nacht war frisch mit 8 Grad in Schauenburg und 9 in Frankfurt.
2: Regelmäßig. Aber eigentlich passt es auch. Regelmäßig gucken wir regelmäßig in die Röhre.
0: Und es klingt ja auch fast gleich.
2: Schauenburg, Viehbrunn, Gießen und Frankfurt melden alle keinen Regen.
0: Okay.
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Eine aktuelle Gefahrenmeldung aus dem hr4-Verkehrszentrum. Vorsicht auf der A45 Gießen Richtung Aschaffenburg. Zwischen Hammersbach und Langselbold West befinden sich Personen auf der Fahrbahn. Gute Fahrt mit mir. Es ist 9:04.

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0: 9 Uhr. Merz äußert sich gleich zur Regierungsumbildung. Neuer Gewinneinbruch bei VW. DFB lädt zur Pressekonferenz nach Frankfurt ein. Das Wetter im Norden erst Wolken, sonst sonnig, 21 bis 28 Grad. Die Nachrichten mit Stefanie Nopper. Guten Morgen. Bundeskanzler Merz will sich gleich im Kanzleramt zur geplanten Kabinettsumbildung äußern. Nach dem Wechsel an der Spitze der Unionsfraktion baut Merz die Bundesregierung und die Parteiführung um. Vorgestern hatte er angekündigt, dass der bisherige Kanzleramtschef Frei Fraktionschef Spahn ablösen soll, der zurückgetreten ist. Verschiedene Medien berichten unter anderem, dass Gesundheitsministerin Wagen neue Kanzleramtschefin werden soll. Für sie soll CDU-Generalsekretär Linnemann das Gesundheitsressort übernehmen. Außerdem melden mehrere Medien, dass Verkehrsminister Schnieder gehen muss. Volkswagen hat im ersten Halbjahr unterm Strich nur noch 3,1 Milliarden Euro nach Steuern verdient. Das ist ein neuer Gewinneinbruch um rund 30%. Torben Hildebrand.
1: Die VW-Spitze begründet die schwache Zwischenbilanz unter anderem mit dem geschrumpften China-Geschäft und mit den teuren US-Zöllen. Außerdem mit einem verschärften Wettbewerb. VW-Chef Blume sagt, so ein Risikoszenario gab es im Konzern noch nie. Gründe sind aber auch die relativ hohen Produktionskosten in Deutschland. Die Fabriken sind nicht ausgelastet, weil VW insgesamt im Moment zu wenig Autos verkauft. Bei Volkswagen läuft gerade eine Debatte über ein neues Sparprogramm.
0: Die Waldbrände im Südwesten Europas wüten weiter. In Spanien hat das Innenministerium jetzt für die Region Madrid und die Provinz Ávila den Notstand nationaler Tragweite ausgerufen. An der französischen Atlantikküste haben die Flammen in der Nacht bei Arcachon eine weitere Abwehrlinie der Feuerwehr überschritten. ARD-Korrespondent Kai Rienecker.
2: Tausende weitere Touristen und Anwohner wurden in Sicherheit gebracht. Insgesamt sind bei dem Brand in der Gironde inzwischen 24.000 Personen evakuiert worden. 5.000 Hektar sind bereits verbrannt. Inzwischen gibt es ein weiteres größeres Feuer in der Region rund 50 Kilometer entfernt im Urlaubsgebiet von Biscarrosse. Frankreichs Präsident Macron bat die Europäische Union um zusätzliche Unterstützung durch Löschflugzeuge, die im Laufe des Tages in den Brandregionen im Südwesten Frankreichs eintreffen sollen.
0: Der Deutsche Fußballbund will nachher in Frankfurt wohl Jürgen Klopp als neuen Bundestrainer vorstellen. Klopps Name wird in der Einladung zwar nicht genannt, das hat aber nur formale Gründe. Vorher müssen noch die Gremien zustimmen. hr-Sportreporter Tim Brockmeier.
3: Dem Vernehmen nach findet die notwendige Sitzung von Aufsichtsrat und Gesellschaftern der DFB GmbH erst heute Morgen statt. Weil das finale Go am Ende aber nur eine Formalie ist, steht mehr oder weniger fest, dass der neue DFB-Elf-Chef dann auch um 11 Uhr auf dem Pressekonferenz ins Podium in der Zentrale des Verbandes sitzen wird. Erwartet wird dann nicht weniger als eine Art Rede zur Lage der Fußballnation. DFB-Wunschkandidat Jürgen Klopp wird direkt mit seinem ersten öffentlichen Auftritt als neuer Bundestrainer liefern müssen.
0: Und das steht heute noch an. In Frankfurt beginnt die Sommerwerft, das internationale Theaterfestival am Mainufer. Bis zum 9. August gibt es Veranstaltungen und unter dem Thema Der Ozean beginnt in Frankfurt. Und wegen Bauarbeiten ist die A4 bei Bad Hersfeld ab heute Abend komplett gesperrt. Los geht es um 23 Uhr. Bis Sonntagmorgen werden dann tonnenschwere Bauteile eingesetzt mit Hilfe von zwei Autokränen. Das waren die Nachrichten.
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5: Ja, diese Woche hat uns bisher ganz unterschiedliche Seiten dieses Sommers gezeigt. Heute geht es wieder deutlich mehr in Richtung Sommerfeeling. Die Aussichten jetzt mit Martin Gutt.
6: Wolken, Sonnenschein und nachher ziemlich sommerliche Wärme. Das ist kurz gefasst das Wetter heute im Osten von Hessen. Die Wolken, die sich jetzt gerade bemerkbar machen, werden nachher noch weniger und die Sonne hat später am Tag doch viel Platz. Und mit 20 bis 26 Grad wird es am Nachmittag auch ziemlich warm. Morgen kriegen wir rund um Fulda oder Hünfeld mit Hilfe der Sonne sogar bis zu 30 Grad. Und ab Sonntagnachmittag haben wir dann tatsächlich mal wieder die Chance auf etwas Regen.
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5: Vorsicht auf der A45 Gießen Richtung Aschaffenburg. Zwischen Hammersbach und Langselbold West befinden sich immer noch Personen auf der Fahrbahn. A3 Köln Richtung Frankfurt. Zwischen Niedernhausen und dem Wiesbadener Kreuz 5 Kilometer Stau nach einem Unfall. Die Fahrbahn ist auf einen Fahrstreifen verengt. A7 Kassel Richtung Fulda. Zwischen Kirchheim und dem Hattenbacher Dreieck stockender Verkehr wegen Bergungsarbeiten auf den beiden rechten Fahrstreifen. A7 Fulda Richtung Würzburg, zwischen dem Fuldaer Dreieck und Bad Brückenau-Volkers 2 Kilometer Stau. Und A67 Mannheim Richtung Darmstadt, zwischen Funkstadt und dem Darmstädter Kreuz, streckenweise stockender Verkehr.
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5: Draußen start

0: Es ist ein neuer Tag um 8:55 und mit jeder Stunde kommt ein bisschen mehr Bewegung nach Hessen. Genau dieses ruhige, aber ja doch freundliche Lebensgefühl trägt jetzt auch der nächste Titel in sich. Hier ist Glenn Campbell.
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0: Ja, noch ist es ruhig in Wettenberg im Kreis Gießen um 8:45. Das ist die Ruhe vor dem Golden Oldies Sturm. Heute geht dort das Golden Oldies Festival los. Mit Musik aus 4 Jahrzehnten, also Rock'n'Roll, Disco-Sound der 70er, neue deutsche Welle. Tja, und wer kann es einfach nicht lassen und ist wieder mittendrin auf der HR4-Bühne? HR4-Moderator Uwe Becker.
1: Petticoats, Vintage, Rockabilly, das ist verrückt und so unglaublich, da verwandelt sich ein Ort wie Wettenberg in eine andere Welt mit amerikanischen Straßenkreuzern, Chevys, Corvette, Mustang, alten Rennautos oder dem Opel Kadett, VW Käfer oder eine Isabella. Das ist so, als ob du dich in eine Zeitmaschine setzt und bist ganz woanders.
0: Welches Fahrzeug würdest du denn am liebsten selbst direkt mit nach Hause nehmen? Du hast ja auch einen Oldtimer.
1: Ja, damit hast du es eigentlich schon gesagt. Ja. Ich habe ja einen 93er Baujahr, einen Audi Cabriolet, schön gepflegt und das wird im Sommer auch ab und an rausgeholt.
0: Und bei den Golden Oldies erwartet uns dieses Jahr ja auch ein Rekord.
1: Jawohl, pure Nostalgie, dazu ein Rekord an Oldtimern mit mehr als 700 pro Tag. Da wird eine Rekordzahl an historischen Fahrzeugen erwartet. Das heißt, am Ende sehen wir dort an den 3 Tagen über 2100 alte Autos. Das sind Reisebusse, Rennwagen. Also was es alles so Schönes gibt an Karossen, noch nie wurden so viele Fahrzeuge da erwartet. Und morgen früh ab 7:30 startet die große Oldtimer-Einfahrt vom Ostpark in Richtung Festivalgelände.
0: Und dann wird da natürlich richtig abgetanzt und auch gute Musik gemacht.
1: Ja, das ist auch eine musikalische Zeitreise durch die 1950er bis 1980er Jahre. Mehr als 50 Bands und Künstler auf insgesamt 9 Bühnen. Das ist Rock'n'Roll und Beat über Disco und Soul bis zu den Hits der 1970er und 80er. Das offizielle Festivalprogramm beginnt heute auf der Bühne am Sorgesplatz mit den Weather Girls.
0: Oh.
1: Ja, genau. Die kennen wir durch den Welthit It's Rainin' Man. Das war der Sound der 1980er Jahre.
0: Worauf freust du dich außerdem?
1: Also zum ersten Mal Tribute-Shows mit dabei, mit Peter Maffay und ABBA stehen da. Natürlich auch große Interpreten im Mittelpunkt, die da nachgespielt werden. Außerdem steht die Prämierung vom Outfit des Jahrzehnts an.
0: Oh.
1: Das ist immer großartig. Also die Leute ziehen sich ja da immer in der Kleidung an, die sie mögen aus dieser Zeit. Und das wird dann am Ende prämiert. Also da kann jeder mitmachen, kostet nichts, aber man kann was gewinnen. Und der schickste Oldtimer wird auch noch ausgezeichnet.
0: Also unsere Lieblingsmusik, ausgefallene Petticoats, engagierte Menschen und Vereine, darf man ja auch nicht vergessen. Und natürlich die coolsten Oldtimer Deutschlands. Uwe Becker taucht ab in Wettenberg in das ganz besondere Flair der Golden Oldies von heute bis Sonntag.
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Saskia Lippin und Daniel Sommer, irgendwo zwischen dem Wissen, dass etwas nicht sein darf und dem Wunsch, es trotzdem zuzulassen. Immer wieder will ich wieder dich um 8 vor halb 10 in HR4.

0: Punkt 9:30. Das, was heute draußen in unserer Region passiert. Jetzt kompakt für Sie.
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2: Eine brennende Scheune, ein Auto in Flammen und irgendwo mittendrin ein verletzter Mann. Zwei Passanten retten gestern in Ehrenberg-Seiferts in der Rhön einem Verletzten möglicherweise das Leben. Es ist später Nachmittag, als die beiden Passanten entdecken, dass eine Feldscheune brennt und dass sich im unmittelbaren Gefahrenbereich noch ein Mensch aufhält. Ein Mann mit schweren Brandverletzungen im Gesicht und am Körper. Sofort leisten sie erste Hilfe, bis die Einsatzkräfte kommen und übernehmen. Der Mann kommt schließlich mit einem Rettungshubschrauber in eine Spezialklinik nach Offenbach. Durch ihre schnelle Reaktion haben die Helfer Schlimmeres verhindert, sagt die Polizei. Wieso das Feuer ausgebrochen ist, wird noch ermittelt. Daniela Möllenkamp, Seiferts.
3: Das wird Autofahrer nicht freuen. Ab heute Abend, 23 Uhr, ist die A4 bei Bad Hersfeld in beide Richtungen voll gesperrt. Das meldet die Autobahn GmbH des Bundes. Der Grund für die Sperrung, die A4 im Abschnitt Bad Hersfeld-Ost, wird grunderneuert und bekommt ein größeres Rahmenbauwerk. Das erste Teilbauwerk in Fahrtrichtung Kirchheim ist bereits im letzten Jahr eingebaut worden. Jetzt ist das zweite Teilbauwerk in Richtung Erfurt dran. Dabei werden 9 Fertigteile eingesetzt. Die sind fast 37 Meter lang und jeweils 85 Tonnen schwer. Die Umleitungen für die Auto- und Lkw-Fahrer sind ausgeschildert. Die Vollsperrung gilt bis Sonntag früh um 5. Aline Krönung, Bad Hersfeld.
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0: Uns erwartet heute ein ziemlich sommerlicher Tag. Nachher wird es auch noch wärmer. Mehr dazu von Martin Gutt.
4: 20 bis 26 Grad, das sind die Höchstwerte bei der Temperatur heute Nachmittag hier in Osthessen. Die 26 gibt es beispielsweise rund um Schlüchtern. Alle Wolken, die jetzt noch unterwegs sind, zerbröseln zugunsten der Sonne. Der Rest vom Freitag wird häufig freundlich. So sieht's auch morgen aus. Mit Hilfe der Sonne erreichen wir dann wieder mal bis zu 30 Grad. Warm wird es auch am Sonntag und da ziehen ab den Nachmittagsstunden tatsächlich mal wieder örtliche Schauer heran.
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0: A3 Köln Richtung Frankfurt zwischen Itzstein und dem Wiesbadener Kreuz. 10 Kilometer Stau, oh je, nach einem Unfall. Die Fahrbahn ist auf einen Fahrstreifen verengt und der HR4-Staurechner berechnet eine Verzögerung von etwa einer Stunde. A7 Fulda Richtung Würzburg zwischen dem Fuldaer Dreieck und Bad Brückenau-Volgers. 5 Kilometer Stau. Und A67 Mannheim Richtung Darmstadt zwischen Funkstadt und dem Darmstädter Kreuz. Streckenweise stockender Verkehr. Gute Fahrt!
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0: Jetzt gucken wir mal hinter die Schlagzeilen um Peter Alexander um 9:30. In einem ORF-Interview packt seine letzte Vertraute aus. Das Video geistert gerade durchs Internet. Können Sie gerne mal googeln. Oder Sie lauschen ganz unvoreingenommen diesem Klassiker.
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0: Na also, das sieht doch nach perfektem Grillwetter aus um 9.43 Uhr.
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0: Und weil wir gerade aus den Vollen schöpfen können, was Grünzeug und Obst angeht, hat Katja Metz aus dem HR4-Team die Idee, machen wir doch mal Salat mit Obst drin.
2: Ja, weil das richtig gut schmeckt. Mhm. Wenn du zum Beispiel Eichblattsalat mit Erdbeeren und Feta drin machst, Gurke passt auch noch dazu. Oder Wassermelone, Gurke, Feta, Oliven, das ist so ein Mix, den ich ja jede Woche essen muss, könnte ich mich reinsetzen.
0: Hört sich super lecker an. Und dieses Jahr gibt es ja auch viele Kirschen. Mit was würdest du die in der Salatschüssel zusammenmixen?
2: Ja, Kirschen könnte ich mir gut vorstellen mit einem Frisee-Salat und frischen Aprikosen dazu. Ich würde dann, glaube ich, gar nicht mehr groß Zutaten dazu machen, nur so ein paar geröstete Nüsse vielleicht, damit man auch was Festeres zum Beißen hat.
0: Ja.
2: Ins Dressing noch ein bisschen Kirschkonfitüre, aber sonst einfach halten, dann schmeckst du die einzelnen Zutaten raus und die Kirschen und Aprikosen kommen richtig zur Geltung.
0: Einfach ist für mich auch immer gut in der Küche. Wie ist es mit Himbeeren?
2: Oh, Himbeeren, ich liebe Himbeeren. Mhm. Sind natürlich auch lecker im Salat. Zum Beispiel Mozzarella, Himbeeren und frische Minze passen zum Beispiel zusammen.
0: Ja.
2: Die sind allerdings empfindlich, die Himbeeren, die zermatschen dann ja schnell im Salat. Deswegen erst den Salat soweit fertig machen und zum Schluss kurz vorm Servieren dann die Himbeeren unterheben.
0: Jetzt ist ja auch Tomatenzeit. Mit welchem Obst könnte ich die kombinieren?
2: Ja, Tomaten, super gesund. Können wir gar nicht genug von essen.
0: Ja.
2: Dann nimm mal Tomaten, eine rote Zwiebel, Ziegenfrischkäse und dann noch Nektarinen dazu.
0: Mhm.
2: Die müssen schön reif sein. Das ist ein super Sommersalat, der wirklich richtig gut schmeckt zu gegrilltem.
0: Was für Dressing passt zu den obstigen Salaten?
2: Also ich mache da gerne so Dressings auf Basis von Olivenöl, Zitronensaft und ein bisschen Ahornsirup oder Honig dazu. Das passt eigentlich immer. Und mit frischen Kräutern kannst du dann gut noch so einen Kick reinbringen. Da nimmst du Minze oder Koriander, Rosmarin, Thymian, Basilikum, der gute alte Schnittlauch geht natürlich auch, den wollen wir nicht vergessen.
0: Der geht immer. Und welcher obstige Salat ist jetzt dein Favorit?
2: Also im Moment neben der Wassermelone mit dem Feta und so, ne, ist der Tomaten-Nektarinensalat. Ah, der steht bei mir ganz oben.
0: Oh ja.
2: Weil der so frisch ist und leicht und passt am Wochenende perfekt aufs Grillbuffet. Mein Rezept dafür ist online bei uns auf hr4.de.
0: Ja, vielen Dank, Katja.
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Das war der Morgen mit Vivian Neuburg hier in hr4. Es geht nächste Woche weiter mit Jascha Kömer. Der ist dann mal 3 Wochen für Sie dran. Und gleich ab 10, Britta Wiegand.

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0: Reaktion wird. Merz sagte:
1: Ich freue mich sehr darüber, dass sie bereit ist, diese Aufgabe zu übernehmen. Nina Wagen hat in den vergangenen Monaten in der Bundesregierung als Gesundheitsministerin gezeigt, dass sie ein Ministerium führen, dass sie Reformen auch gegen Widerstände durchsetzen kann und dass sie auch vielfältige Themen in ihrer ganzen Komplexität beherrscht.
0: Neuer Gesundheitsminister wird der bisherige CDU-Generalsekretär Linnemann. Merz kündigte weitere Veränderungen im Bundeskabinett an, dafür werde er sich aber Zeit lassen. Der Gewinn von Volkswagen ist im zweiten Quartal um ein Drittel eingebrochen. Das hat Europas größter Autobauer in Wolfsburg mitgeteilt. Demnach lag das Konzernergebnis nach Steuern von April bis Juni bei 1,54 Milliarden Euro. Ein Rückgang um knapp 33% im Vergleich zum Vorjahreszeitraum. Das neue Gesetz zum Schutz vor häuslicher Gewalt verzögert sich offenbar um 3 Monate. Das berichtet das Redaktionsnetzwerk Deutschland und beruft sich auf das hessische Justizministerium. Aus der Nachrichtenredaktion Klaus Regineck.
2: Eigentlich sollte das Gesetz zum 1. April 2027 in Kraft treten. Jetzt wird es der 1. Juli. Ein Grund dafür sind die nötigen Vorbereitungen für die elektronische Fußfessel. Elektronische Fußfesseln überwachen den Aufenthaltsort von Gewalttätern und schlagen Alarm, wenn sich diese etwa der Wohnung eines Opfers nähern. Künftig können Betroffene von häuslicher Gewalt aber auch ein Warngerät bekommen, das ihnen überall anzeigt, wenn sich der Täter unerlaubt nähert. Das Vorbild stammt aus Spanien.
0: Die USA haben auch vergangene Nacht den Iran angegriffen. Vom US-Regionalkommando heißt es, die Angriffswelle habe sich gegen militärische Ziele gerichtet. Iranische Staatsmedien berichteten von Explosionen unter anderem in der Hafenstadt Bandar Abbas und auf der Insel Keshem nahe der Straße von Hormuz. Als Vergeltung habe das iranische Militär Einrichtungen der US-Armee in Bahrain und Jordanien angegriffen. Eine Bestätigung von US-Seite gibt es dafür bisher nicht. Vor dem Klinikum in Schwalmstadt soll es heute eine Demonstration geben gegen die geplante Schließung der Geburtshilfe. Zum nächsten Jahr soll die Abteilung eingestellt werden, das hatte der Klinikbetreiber Asklepios letzte Woche angekündigt. HR-Reporterin Daniela Möllenkamp.
3: Unter dem Slogan »Unsere Gesundheitsversorgung geht uns alle an« versammeln sich die Demonstranten um 15 Uhr auf dem Klinikparkplatz. 50 Menschen sind angemeldet, die Stadt rechnet damit, dass es deutlich mehr werden könnten. Auch der Bürgermeister hatte in einem Statement diese Woche die Schließung kritisiert. Er sieht darin ein fatales Signal an die Menschen in der Region. Asklepios begründet den Schritt mit der Krankenhausreform. Die höheren Anforderungen, die an die Geburtshilfe gestellt werden, seien ausschlaggebend für die Entscheidung gewesen.
0: Das waren die Nachrichten.
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5: Viel Sonnenschein erwartet uns heute. Im Norden anfangs noch stärker bewölkt. Im Laufe des Tages wärmt sich die Luft auf so 21 bis 28 Grad auf. In Schauenburg werden 22 erwartet, in Asler maximal 25 und Hattersheim 27 Grad. Morgen dann sonnig oder wenn nur locker bewölkt. Morgen wird's heiß, 26 bis 32 Grad. Der Sonntag beginnt der Tag recht freundlich. Im Laufe des Tages stärker Bewölkung. Und Schauer, vereinzelt Gewitter bei 21, immer noch heißen 30 Grad. Und die neue Woche startet mit vielen Wolken. Auch Schauer sind möglich. Später dann häufig Sonnenschein. Es wird trocken sein bei 20 bis sommerlichen 27 Grad.
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5: A3 Köln Richtung Frankfurt zwischen Itzstein und Wiesbadener Kreuz. 10 Kilometer Stau nach einem Unfall. Die Fahrbahn ist auf einen Fahrstreifen verengt. Dauert circa eine Stunde länger. A7 Fulda Richtung Würzburg. Zwischen Fulda Dreieck und Bad Brückenau-Volkers 5 Kilometer Stau.
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5: Und ich wünsche Ihnen einen entspannten Freitagvormittag. Wir starten mit einer Band, die sozusagen meine Konzertbesuchsära eröffnet hat. Das erste Konzert, was ich hier besucht habe, war eines der Münchner Freiheit. Müsste so 86 gewesen sein. Ich war noch Schülerin. Und hier sind Sie jetzt mit einem Song, der erst in den letzten Jahren veröffentlicht wurde. Komm mit mir.
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0: Der Vormittag in HR4. Ja, da hat's ordentlich gekracht. Dieser Streit hat im letzten Jahr am Edersee die Gemüter ganz schön erhitzt. Auf dem Golfplatz von Waldeck herrschte bis dato Idylle und Natur pur. Jetzt ist der Platz Geschichte. Ein mittelalterliches Rollenspielfestival, das Drachenfest mit 5000 Teilnehmenden, hat den Platz übernommen und reist ab dem Wochenende an. Unsere Korrespondentin für Waldeck-Frankenberg ist HR4-Reporterin Silvia Ritter. Sie hat die Schlacht um den Golfplatz, so kann man es auch nennen, begleitet. Nach vielen Jahren bei Diemelstadt hat das Drachenfest eine neue Veranstaltungsfläche gesucht. Silvia weiß, warum es gerade der Golfplatz geworden ist.
1: Ja, ich erinnere mich, dass nicht nur der Golfclub, sondern viele Menschen hier im Landkreis das erstmal für einen schlechten Scherz gehalten haben, als sie davon zum ersten Mal gehört haben, von dieser Idee. Die Golfer waren ja 30 Jahre auf diesem Golfplatz. Zweimal am Tag wurde hier der Rasen getrimmt, da war alles top gepflegt. Aber der Pachtvertrag, der ist Ende letzten Jahres ausgelaufen und zu aller Überraschung anderweitig vergeben worden. Die Dominialverwaltung, die bewirtschaftet die Ländereien des Landkreises Waldeck-Frankenberg und die hat dem Drachenfest Spektakel diese Fläche angeboten.
0: Mittelalterliche Schlachten und ein top gepflegter Rasen. Wie hat sich der Golfplatz seither verändert?
1: Der verwandelt sich jetzt in eine mittelalterliche Stadt mit ganz vielen kleinen Zelten, aber auch großen Eingangstoren. Erstmal war Infrastruktur nötig. 400 Lkw-Ladungen Schotter sind seit der Übernahme verbaut worden. Knapp 3 Kilometer neue Wege hat man hier angelegt, Wasserentnahmestellen eingerichtet. Ja, aktuell stehen Traktoren mit Strohballen hier am Gelände. Ab nächster Woche wird hier dann, ja, wie im Mittelalter gekämpft und gelebt.
0: Offiziell startet das Festival am Mittwoch. Was passiert aber schon ab dem Wochenende?
1: Ab Sonntag um 9 Uhr ist das Gelände zur Anreise freigegeben. Am Nachmittag gibt es dann die offizielle Einweihung. Nach knapp 20 Jahren in Diemelstadt ist ja für alle dieser Ort neu. Es gibt dann Live-Musik und auch Ansprachen. Bis Dienstag erfolgt dann die Anreise und ab Mittwoch, da schlüpfen die 5000 Teilnehmenden, die aus 30 Ländern nach Waldeck kommen, in ihre mittelalterlichen Rollen als Zauberer oder Kaufmann und das in der landschaftlichen Kulisse des Edersees.
0: Wenn ein Golfplatz zum Tummelplatz für die Fans eines Mittelalterfestivals wird, dann droht Ärger. So passiert es derzeit am Golfplatz von Waldeck am Edersee. Danke an HR4-Reporterin Silvia Ritter.
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Ein Verkehrshinweis in HR4 A3 Köln Richtung Frankfurt. Zwischen Itzstein und Wiesbadener Kreuz. 10 Kilometer Stau nach einem Unfall. Die Fahrbahn ist auf einen Fahrstreifen verengt. Ich wünsche Ihnen gute Nerven.

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1: Und das betrifft zum einen die A3 Frankfurt Richtung Köln. Zwischen Kelsterbach und Mönchhoff-Dreieck ein Kilometer stockender Verkehr nach einem Unfall auf dem linken Fahrstreifen. Dann unser Sorgenkind, die A3 Köln Richtung Frankfurt zwischen Itzstein und Wiesbadener Kreuz. 10 Kilometer Stau nach einem Unfall. Die Fahrbahn ist auf einen Fahrstreifen verengt. Verzögerung etwa eine Stunde. A7 Fulda Richtung Würzburg zwischen Fulda A3 und Bad Brückenau-Volkers. 5 Kilometer Stau und stockender Verkehr.
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1: Und ich weiß ja nicht, wie es Ihnen geht. Also ich finde, diese Woche ist wieder vorbeigeflogen in einer Wahnsinnsgeschwindigkeit an einem. So viel ist passiert, so viel konnte man vielleicht auch erledigen. Jetzt aber erstmal durchatmen, das Wochenende steht vor der Tür und wir begleiten Sie natürlich weiterhin. Jetzt mit Amanda Lear und Follow Me.
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0: Städte wie Frankfurt oder Kassel, da denkt man ja zunächst mal automatisch an Hochhäuser, Beton, Asphalt und nicht so sehr an Grün und Garten. Die Gemüseheldinnen wollen zum Beispiel in Frankfurt eine zur essbaren Stadt machen. Obst und Gemüse in Parks, auf Grünstreifen, in Vorgärten, gesunde Lebensmittel vor der Haustür ohne Transportwege, frisch auf den Tisch. Unter anderem passiert das in Stadtfarm Sachsenhausen. Dort gärtnert auch Patricia.
1: Für mich ist das Abschalten vom Alltag, auch mit den Händen im Boden graben und so den Boden spüren. Das hat irgendwie was total Meditatives für mich.
0: Fast 300 Gärtnerinnen und Gärtner motivieren die Frankfurter Stadtmenschen inzwischen zur Selbstversorgung. Damit möglichst viele mitmachen, um so dem Klimawandel etwas entgegenzusetzen, sagt Larissa.
2: Jede Person mehr, die dabei ist, die erzeugt sozusagen die Geschwindigkeit, die wir brauchen, dass Dinge sich verändern müssen. Das heißt, wir werden einfach immer mehr und gleichen dadurch aus, dass man an der Tomate nicht ziehen kann und dass wir das Gemüse nicht zwingen können, schneller zu wachsen.
0: Wobei, um Geschwindigkeit geht es dabei gar nicht. Es geht um Nachhaltigkeit und um das Gefühl für die Natur zu bekommen und das ganz entspannt, weiß Nadja.
3: Also diese Form des Gärtnerns als eine langsame Form zu bezeichnen, stimmt, wenn man es genau nimmt, gar nicht, weil es ist eine ursprüngliche Form, wo die Dinge so lange brauchen dürfen, wie das Mutter Erde entscheidet und nicht wir als Menschen oder als Gärtner in dem Fall. In der Welt, in der wir hier leben, sind wir das bisweilen gar nicht mehr gewöhnt, dass die Dinge auch Zeit haben dürfen.
0: Ja, manchmal brauchen die Sachen Zeit. Urban Farming, so nennt man das, Gärtnern in der Großstadt. Grün, wo man sonst grau erwartet, dank der Gemüseheldinnen aus Frankfurt.
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0: Der Vormittag in HR4, noch gut 15 Minuten. Dann beginnt sie, die von vielen erwartete Pressekonferenz des Deutschen Fußballbundes. In seiner Zentrale in Frankfurt will der DFB den neuen Bundestrainer und damit den Nachfolger von WM-Trainer Julian Nagelsmann vorstellen. Zugegeben, auch wenn es noch nicht so offiziell ist, eine Wette auf Jürgen Klopp hätte große Chance auf Erfolg. Die Gewinnquote würde aber gegen Null gehen. Denn die heutige Intronisierung des ehemaligen BVB-Trainers gilt als sicher. Und was sagen die Hessen dazu?
1: Ich würde das gut finden. Der Mann, der hat Potenzial, der ist international bekannt und war ja schon überall Trainer. Und wenn er Deutschland trainieren würde, das wäre mega, das wäre toll.
2: Freue ich mich drauf. Gewinne mal. Weil es ein guter Trainer ist. Ich mag den auch. Der hat eine sympathische Ausstrahlung. Also ja, das hat vielleicht jetzt nicht mal was mit Fußball zu tun, aber ich mag den einfach.
3: Ich finde das immer ein bisschen frech, das alles auf den Trainer zu schieben. Und letztendlich ist es ein ganzes Team. Ein Team ist immer nur so stark wie seine Kette.
4: Er ist ja sehr sympathisch und scheint ja was zu können. Hat ja schon erfolgreiche Vereine trainiert.
5: Es ist ein bisschen zu viel Vorschusslorbeeren und er hat ein sehr schwaches Team auf der Brust. Er wird viel Arbeit haben.
6: Gute Trainer, klar strukturiert.
7: Ja, sehr sympathisch, wird's rocken. Ja, was man halt so aus dem Fernsehen kennt, sympathisch. Man hört also nichts Negatives eigentlich.
8: Also auf Pressekonferenzen und so, wie er immer erscheint, finde ich eigentlich ein super Typ. Manchmal witzig, er kann aber auch ernst sein. So vom Charakter her perfekt eigentlich.
9: Den Jürgen Klopp finde ich sowieso toll. Also das ist der Beste, was, glaube ich, dem Fußballwelt passieren kann. Und ich drücke in die Daumen und ich bin ja überzeugt, dass er viel besser machen wird.
0: Also ich finde es ja immer spannend, ihm zuzuhören bei den Pressekonferenzen. Es ist noch nicht hochoffiziell, aber der Countdown läuft. Ab 11 wird der DFB Klarheit schaffen. Und nach 12 spreche ich dann hier in HR4 über den neuen Bundestrainer mit meinem Kollegen aus der HR-Sportredaktion.

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3: 11 Uhr. Wagen wird Chefin des Bundeskanzleramts. Neuer Gewinneinbruch bei VW. DFB-Aufsichtsrat stimmt für Klopp als Bundestrainer. Das Wetter im Norden und Osten noch Wolken, sonst sonnig. 21 bis 28 Grad. Die Nachricht mit Stefanie Nopper. Jetzt ist es offiziell, weil der bisherige Kanzleramtschef Frei neuer Unionsfraktionschef werden soll, wird es auch im Kabinett einige Veränderungen geben. Das hat Bundeskanzler Merz auf einer Pressekonferenz in Berlin angekündigt. ARD

0: Volkswagen hatte im ersten Halbjahr unter dem Strich nur noch rund 3,1 Milliarden Euro nach Steuern verdient. Das ist ein neuer Gewinneinbruch um rund 30%. Torben Hildebrandt.
1: Die VW-Spitze begründet die schwache Zwischenbilanz unter anderem mit dem geschrumpften China-Geschäft und mit den teuren US-Zöllen. Außerdem mit einem verschärften Wettbewerb. VW-Chef Blume sagt, so ein Risikoszenario gab es im Konzern noch nie. Gründe sind aber auch die relativ hohen Produktionskosten in Deutschland. Die Fabriken sind nicht ausgelastet, weil VW insgesamt im Moment zu wenig Autos verkauft. Bei Volkswagen läuft gerade eine Debatte über ein neues Sparprogramm.
0: Das neue Gesetz zum Schutz vor häuslicher Gewalt verzögert sich offenbar. Das berichtet das Redaktionsnetzwerk Deutschland und beruft sich auf das hessische Justizministerium. Zu dem Gesetz gehört auch der Einsatz von elektronischen Fußfesseln. Es sollte eigentlich ab April nächsten Jahres gelten. Nun soll es laut Bericht aber frühestens im Juli in Kraft treten, weil noch Vorbereitungen nötig seien und die Unterschrift des Bundespräsidenten noch fehlt. 16. Jahrestag der Love Parade-Katastrophe in Duisburg. Die Gedenkveranstaltung wird in diesem Jahr zum ersten Mal von der Stadt organisiert. Bisher war dafür die Opferstiftung verantwortlich. Sie war Ende letzten Jahres aufgelöst worden, da sie von Anfang an nur auf Zeit angelegt war. ARD-Reporterin Marie Kotzian.
2: Mit der Übernahme durch die Stadt Duisburg endet auch eine langjährige Tradition. Die Nacht der 1000 Lichter, bei der am Vorabend des Jahrestags hunderte Kerzen an der Unglücksstelle entzündet wurden, hat in diesem Jahr nicht mehr stattgefunden. Die zentrale Gedenkfeier beginnt heute Nachmittag am Karl-Lehr-Tunnel. Dort wird unter anderem Oberbürgermeister Sören Link sprechen. Bei dem Techno-Event vor 16 Jahren kam es am einzigen Zu- und Ausgang des Festivalgeländes zu einer Massenpanik. 21 Menschen starben, viele hundert weitere wurden verletzt.
0: Wegen Bauarbeiten ist die A4 bei Bad Hersfeld ab heute Abend komplett gesperrt. Los geht es um 23 Uhr. Bis Sonntagmorgen werden dann tonnenschwere Bauteile eingesetzt, mithilfe von zwei Autokränen. Jürgen Klopp hat die letzte Hürde genommen auf dem Weg zum Fußball-Bundestrainer. DFB-Aufsichtsrat und Gesellschafterversammlung haben dafür gestimmt, dass Klopp den Posten übernimmt. Neuer DFB-Geschäftsführer soll Weltmeister Per Mertesacker werden. In der DFB-Zentrale in Frankfurt wird es jetzt gleich eine Pressekonferenz geben. Vermutlich wird Klopp dabei offiziell als neuer Bundestrainer vorgestellt. Und das waren die Nachrichten.
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4: Ja, heute im Laufe des Tages wird es immer schöner werden. Teilen Hessens ist es noch wolkig, aber es wird die Sonne kommen. Die Temperaturen 21 bis 28 Grad. In Aslar maximal 25, Nidda 26 und Hattersheim 27 Grad. Morgen der Samstag sonnig oder wenn überhaupt nur so ganz leichte Bewölkung bei 26 bis heißen 32 Grad. Und der Sonntag, da beginnt der Tag recht freundlich. Im Laufe des Tages kommen aber Wolken zu uns nach Hessen. Bei 21 bis 30 Grad kann es auch mal zu Schauer oder zu vereinzelten Gewittern kommen. Und die neue Woche beginnt am Montag mit vielen Wolken. Schauer sind möglich, aber auch häufiger Sonnenschein bei 20 bis 27 Grad.
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4: A3 Frankfurt Richtung Köln zwischen Kelsterbach und Mönchhof-Dreieck. 2 Kilometer stockender Verkehr wegen Bergungsarbeiten auf den rechten Fahrstreifen. Die A3 Köln Richtung Frankfurt zwischen Itzstein und Wiesbadener Kreuz. 10 Kilometer Stau wegen Bergungsarbeiten nach einem Unfall. Die Fahrbahn ist auf einen Fahrstreifen verengt. Verzögerung etwa eine Stunde. A7 Fulda Richtung Würzburg zwischen Fulda Dreieck und Bad Brückenau-Wildflecken 8 Kilometer Stau und stockender Verkehr.
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4: Und dieser Song, der jetzt kommt, der beamt mich direkt zurück in die 80er, in die Zeit, wo so die Neue Deutschen Welle eine Rolle gespielt hat. Die hatten ja ihre ganz eigenen Sound, ihre ganz eigenen Lieder, die NDW. Und dieser Titel hat auch dazu gehört, nämlich Döff mit Kodo.
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0: Ja, Melvoll 14 HF4. Ja, großes. Stühle rücken in Berlin. Während der Deutsche Bundestag in einer Sommerpause ist, bildet Bundeskanzler Friedrich Merz mal kurz sein Kabinett um. Sie haben es ja wahrscheinlich schon bei uns in den Nachrichten gehört. Auslöser, wir erinnern uns, war der Rücktritt von Fraktionschef Jens Spahn wegen der umstrittenen Leihmutterschaft seines Kindes. Und wie das so ist, wenn ein Dominostein fällt, dann fallen oft gleich weitere hinterher. Wir schalten nach Berlin zu unserer Hauptstadtkorrespondentin Sabine Henkel. Sabine, warum gleich so ein großer Personalwirbel? Warum nicht einfach nur ein neuer Fraktionschef?
1: Ja, das hat Friedrich Merz nicht begründet, aber ich vermute, dass er damit zeigen will, dass er handlungsstark und führungsstark ist und damit auch seine Umfragewerte ein bisschen aufbessern will und auch die der Union und der Regierung gleich mit, also mehr Anerkennung und zeigen, so, wir wollen jetzt nochmal richtig angreifen, ich sortiere mein Personal neu und dann funktioniert das alles besser. Mal sehen, ob so kommt.
0: Verkehrsminister Schnieder soll nun angeblich auch noch gehen. Warum das?
1: Das ist ein Gerücht bisher, was sich heute Morgen hier so ein bisschen verfestigt hat. Aber der Kanzler hat dazu nichts gesagt. Das kann ich also gar nicht bestätigen, ob Patrick Schnieder tatsächlich sein Amt aufgeben muss. Friedrich Merz hat aber, und das ist total ungewöhnlich, gesagt, dass es noch weitere personelle Veränderungen in den nächsten Tagen geben wird. Das könnte Schnieder sein, kann aber auch jemand anders sein. Also Merz hat jetzt Tür und Tor geöffnet für weitere Spekulationen und Gerüchte.
0: Und was denkst du, was erhofft sich Merz von den alten Gesichtern auf neuen Posten?
1: Mehr Schwung, mehr Entschlusskraft. Ich glaube auch, dass ihm das Thema Frau in Führungsaufgaben jetzt doch noch mal irgendwie ein bisschen wichtig erscheint. Denn Nina Wagen als Kanzleramtsministerin wird in Zukunft auch im Koalitionsausschuss sitzen. Also in dem Gremium, wo eigentlich nur die Parteichefs sitzen, also die oberen, die die großen Leitlinien bestimmen, da wird sie demnächst dabei sein.
0: Große Kabinettsumbildung in der Bundesregierung. Kanzler Friedrich Merz hat am Morgen seine Pläne vorgestellt und auch erläutert. Danke an unsere Hauptstadtkorrespondentin Sabine Henkel.
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0: Iron Chia war das hier in HF4 und jetzt habe ich ein paar Tipps, wenn Sie am Wochenende vielleicht einen Ausflug machen möchten.
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2: Das werden Tage voller Action, Trubel und bestimmt auch ein bisschen Herzklopfen. Beim Schützenfest in Fulda. Es gibt wieder rasante Fahrgeschäfte. Neu dabei ist das Action-Karussell Kickdown. Veranstalter Heiner Distel weiß, wie die Fahrt darauf so ist.
3: Schnell, hoch, rasant, es geht in alle Richtungen. Es ist irgendwas für hartgesottene Karussellfans. Aber die gibt's hier in Fulda.
2: Und die können sich auch auf die Achterbahn Wilde Maus freuen. Die ist klein, aber fein, sagt Heiner Distel.
3: Ein Fünferlooping kriegen wir hier leider nicht unter, weil da ist der Platz zu klein. Aber die Wilde Maus ist ein Klassiker. Die Leute kennen ihn und haben Spaß dabei.
2: Das Schützenfest öffnet am Wochenende immer mittags. An beiden Tagen ist abends außerdem noch Party mit Live-Musik und DJ angesagt. Sophia Junginger aus Fulda.
4: Bella Italia in Schlüchtern. Am Wochenende steigt das deutsch-italienische Freundschaftsfest. Dahinter steckt die Familie Benedetto, die das Eiscafé Ciao Ciao in Schlüchtern betreibt. Fabio Benedetto freut sich auf den Austausch.
5: Wir sind alle hier Italiener, die in Deutschland aufgewachsen sind. Und diesen kulturellen Austausch bzw. diese Verbindung zwischen Italien und Deutschland, die wir auch selber haben, die wollen wir weitergeben und finden das schön, auch wie die Leute dementsprechend auch feiern mit italienischen Liedern, deutschen Liedern. Dieser Austausch mit Musik zusammenzubringen, finden wir wunderschön.
4: Neben Live-Musik verbindet die Menschen natürlich auch Essen. Von Pinsa Romana, Pasta bis hin zu Würstchen gibt's alles, was das deutsch-italienische Herz begehrt. Der Eintritt ist frei. Aline Krönung aus Schlüchtern.
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0: Vorsicht auf der A3 Köln Richtung Frankfurt. Zwischen Itzstein und Niedernhausen liegen Gegenstände auf der Fahrbahn. Vorsicht auf der B49 Limburg Richtung Gießen. In Höhe Heckholzhausen Ost liegt ein Reifen auf der Fahrbahn. A3 Köln Richtung Frankfurt zwischen Itzstein und Wiesbadener Kreuz. Immer noch 10 Kilometer Stau wegen Bergungsarbeiten nach einem Unfall. Die Fahrbahn ist auf einen Fahrstreifen verengt. Verzögerung etwa eine Stunde. A7 Fulda Richtung Würzburg zwischen Fulda Dreieck und Bad Brückenau-Wildflecken 8 Kilometer Stau und stockender Verkehr.
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0: Und ich habe jetzt zwei Songs am Stück für Sie. Howard Carpendale, sein aktueller Song, Hi. Und Sam Cooke mit Wonderful World, schöner Song.
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Bernhard Kappendel hier in HF4. 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

0: Das Thema, um das es jetzt geht, ist schwer zu ertragen. Deswegen vorab eine Triggerwarnung. Ein Kind sexuell anziehend zu finden, ist für die meisten Menschen nicht vorstellbar. Und doch gibt es diese sexuelle Präferenz. Schätzungen zufolge ist ein Mann von 100 pädophil. Man kann lernen, mit der Neigung umzugehen, sie zu kontrollieren. Und genau hier setzt das Präventionsprojekt Kein Täterwerden an. Einen Standort gibt's bei uns in Hessen und der ist in Gießen. Katharina Wagner, unsere HR4-Reporterin, war dort.
1: Ich stehe auf Mädchen im Altersbereich zwischen 8 und 14 Jahren, aber darüber hinaus auch auf erwachsene Frauen. Ich habe das von mir weggeschoben, ich wollte das nicht wahrhaben. Ich habe gedacht, das kann ich nicht sein, es sind ja nur böse Menschen so.
2: Florian, das ist nicht sein richtiger Name und nicht seine Stimme, ist Ende 20, lebt allein, ist berufstätig und pädophil. Gemerkt hat er es in seiner Pubertät. Viele Jahre bleibt es bei Fantasien, doch irgendwann schaut er sich Missbrauchsbilder an. Zum ersten und letzten Mal, wie er sagt. Seit 6 Monaten ist Florian in Therapie an der Uniklinik Gießen, dem einzigen hessischen Standort des Präventionsnetzwerks Kein Täterwerden. Menschen wie Florian sollen hier lernen, mit ihrer Neigung umzugehen und keine Straftaten zu begehen oder künftig keine weiteren mehr. In der Therapie geht es auch um Impulskontrolle und Empathie mit den Opfern, sagt Verhaltenstherapeut Marco Obermeier-Bartz.
3: Was würde es denn vielleicht auch für mich bedeuten, wenn ich mir vorstelle, dass von mir als 8-jährige Person Aufnahmen gemacht wurden, wo ich sexuell missbraucht wurde und die kursieren im Internet?
2: Etwa ein Mann von 100 ist pädophil. Bei Frauen ist die Zahl deutlich geringer. Die Neigung entsteht in der Pubertät. Warum, ist noch immer nicht erforscht. Vermutet werden genetische Faktoren oder eigene Missbrauchserfahrungen. Rund 150 Menschen mit pädophilen Neigungen waren in den vergangenen 12 Jahren in Gießen in Therapie. Aktuell sind es etwa 20. Voraussetzung für die Aufnahme: gegen die Patienten läuft aktuell kein Strafverfahren. Professor Johannes Kruse, Leiter der Klinik für Psychosomatik und Psychotherapie der Uniklinik Gießen, sagt, bei der Therapie gilt Schweigepflicht für vergangene Taten.
4: Anders ist es, wenn wir sehen, es droht einem anderen Menschen Gefahr. Dann gibt es Wege, wie wir jenseits der Schweigepflicht hier potenzielle Opfer schützen.
2: Der Spitzenverband der gesetzlichen Krankenkassen finanziert das bundesweite Präventionsprojekt mit jährlich 5 Millionen Euro. In Gießen hat es sich bewährt, sagt Professor Johannes Kruse.
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5: 12 Uhr. Jürgen Klopp wird neuer Fußball-Bundestrainer. Frau aus Afghanistan hat mit Verfassungsbeschwerde Erfolg. Rumänien schießt Drohne über seinem Luftraum ab. Das Wetter, viel Sonnenschein, 21 bis 28 Grad. Mein Name ist Heiko Schneider. Jürgen Klopp wird der neue Fußball-Bundestrainer. Der DFB hat den 59-Jährigen in Frankfurt offiziell vorgestellt. Klopp hat einen Vertrag vom 15. August an bis zur nächsten Fußball-WM 2030 unterschrieben. Er sagte, es sei eine sehr große Ehre und der Höhepunkt seiner Karriere. Mit seinem Trainerteam wolle er auch an Veränderungen im DFB arbeiten.
6: Wir wollen tatsächlich jeden Stein umdrehen. Meine Hauptaufgabe ist es, der A-Nationalmannschaft zu helfen. Das funktioniert nur, wenn im Unterbau sehr gut gearbeitet wird, wovon ich ausgehe. Und wir da ganz eng zusammenarbeiten, das werden wir tun. Aber darüber hinaus, diesen Verband mit uns gemeinsam auch in die Zukunft zu führen, ist eben auch die Idee.
5: Die bisherige Bundesgesundheitsministerin Waken wird neue Chefin des Kanzleramts. Das hat Bundeskanzler Merz auf einer Pressekonferenz in Berlin bestätigt. Die CDU-Politikerin folgt damit auf Thorsten Frey, der neue Chef der Unionsfraktion im Bundestag werden soll.
7: Merz sagte: Ich freue mich sehr darüber, dass sie bereit ist, diese Aufgabe zu übernehmen. Nina Waken

0: eine Frau aus Afghanistan. Das Bundesverfassungsgericht hat entschieden, dass die Bundesregierung das Aufnahmeprogramm für Menschen aus Afghanistan nicht pauschal hätte stoppen dürfen. Die Frau hatte geklagt, weil sie 2021 eine Aufnahmezusage bekommen hatte, die dann aber von der aktuellen Bundesregierung zurückgenommen wurde. Aus Karlsruhe Max Bauer.
1: Karlsruhe sagt, die Rücknahme der Aufnahmezusagen war rechtswidrig. Zwar habe die Bundesrepublik die Aufnahme freiwillig zugesagt und könne sie auch wieder zurücknehmen, aber das dürfe nicht pauschal für alle Betroffenen geschehen. Es müsse immer eine Einzelfallentscheidung geben, bei der die individuellen Belange berücksichtigt werden. Nun muss das Oberverwaltungsgericht Berlin-Brandenburg noch einmal über den Fall entscheiden und dabei darauf achten, dass eine pauschale Rücknahme der Afghanistan-Zusagen nicht zulässig ist.
0: Rumänien hat zum ersten Mal seit Beginn des Kriegs in der Ukraine eine Drohne in seinem Luftraum abgeschossen. Das teilte der Präsident des NATO-Mitgliedslands dann mit. Danach ist die Drohne von einem rumänischen Kampfjet-Piloten über unbewohntem Gebiet abgeschossen worden. Untersuchungsteams würden jetzt Details klären. Dazu, woher die Drohne kam, gibt es bisher keine Angaben. Während des Kriegs waren schon mehrmals Drohnen in den rumänischen Luftraum eingedrungen, abgeschossen wurde aber noch keine. Wegen Bauarbeiten ist die A4 bei Bad Hersfeld ab heute Abend komplett gesperrt. Los geht es um 23 Uhr. Bis Sonntagmorgen werden dann tonnenschwere Bauteile eingesetzt mit Hilfe von 2 Autokränen. Deshalb muss die Autobahn in beide Richtungen gesperrt werden. Die Umleitungen sind ausgeschildert. Und das waren die Nachrichten.
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3: Viel Sonne, ab und zu noch Wolken, 21 bis 28 Grad. Schauenburg 22, Rasdorf 24 und in Hattersheim maximal 27 Grad. Morgen sonnig, wenn nur locker bewölkt. Und morgen wird's knackig heiß, 26 bis 32 Grad. Und der Sonntag, der beginnt erst noch recht freundlich, dann ziehen aber dicke Wolkenfelder zu uns nach Hessen. Es kann auch vereinzelt Regen geben oder auch Gewitter bei 21 bis 30 Grad. Der Montag, meist viele Wolken, auch Schauer sind möglich. Später dann häufig Sonnenschein und trocken bei 20 bis 27 Grad.
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3: Das schauen wir uns jetzt an. Wir haben 12 Uhr und 4 Minuten. Zur Verkehrslage: Vorsicht auf der A67 Darmstadt Richtung Mannheim zwischen Gernsheim und Lorsch. Eine ungesicherte Unfallstelle auf dem linken Fahrstreifen. A5 Frankfurt Richtung Kassel. Zwischen Nordwestkreuz Frankfurt und Bad Homburger Kreuz 3 Kilometer Stau nach einem Unfall auf dem rechten Fahrstreifen. A7 Fulda Richtung Würzburg zwischen Fulda Dreieck und Bad Brückenau-Wildflecken 8 Kilometer Stau und stockender Verkehr. Die A45 Gießen Richtung Aschaffenburg zwischen Wetzlar Süd und Gießener Südkreuz 3 Kilometer stockender Verkehr nach einem Auffahrunfall auf dem linken Fahrstreifen und Vorsicht auf der A66 Frankfurt-Wiesbaden zwischen Nordwestkreuz Frankfurt und Eschborner Dreieck befindet sich ein E-Scooter-Fahrer auf der Fahrbahn. Bitte fahren Sie vorsichtig.
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3: Und ich habe jetzt 3 Songs am Stück für Sie. Kerstin Ott, die legendären Smokies und wir starten mit der wunderbaren Mary Rose.
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0: Die Spatzen haben seit Tagen von den Dächern gepfiffen und seit gut einer Stunde ist es auch endlich offiziell. Jürgen Klopp ist der neue Bundestrainer. Heute Vormittag ist der Neue bei einer Pressekonferenz des DFB in Frankfurt vorgestellt worden und mit dabei war mein Kollege Tim Brockmeier aus unserer hr-Sportredaktion. Tim, wie hat er sich denn präsentiert, der Neue?
1: Also es war nicht so die ganz große Klopp-Show, die man für sich vielleicht erwartet oder auch erhofft hatte mit dem Sprüchefeuerwerk, was man von ihm ja hier und da kannte oder kennt, auch zuletzt als TV-Experte bei der WM. Er wirkte sehr fokussiert, konzentriert, ich glaube auch ein bisschen aufgeregt. Er sagt auch am Anfang, das ist eine ganz große Ehre und ein ganz großer Tag für mich und das hat man schon gespürt, aber natürlich kam dann hier und da schon auch ein Spruch über die Lippen und das große, breite, sehr weiße Grinsen. Er ist sich der Aufgabe bewusst, er hat aber auch richtig Energie und richtig Bock, jetzt anzufangen und die Nationalmannschaft dann hoffentlich auch in eine neue, erfolgreichere Zukunft zu führen.
0: Wenn heutzutage ein neuer Trainer kommt, beginnt ja auch so drumherum häufig das große Stühlerücken. Mhm. Ist das auch hier der Fall?
1: Ja, das ist ein richtig großes Paket, was da mit Klopp sozusagen vom DFB verpflichtet wurde. Deswegen würde ich auch mal sagen, da werden auch jetzt viele Funktionäre die Daumen drücken, dass das jetzt auch wirklich klappt. Also er bringt drei Co-Trainer mit, zwei, die er schon lange Jahre kennt, mit denen er schon lange Jahre bei den Vereinen, wo er war, zusammengearbeitet hat. Sven Bender kommt dazu, das ist ja zuletzt auch schon durch den Boulevard gegeistert, der Ex-Nationalspieler, der unter Klopp in Dortmund gespielt hat und so ein bisschen das Verbindungsglied und mit seiner kämpferischen und taffen Art damals als Spieler auch so ein bisschen Vorbild sein soll für die Art und Weise, wie die Nationalmannschaft auch spielen soll in Zukunft. Dann bringt er seinen Berater mit, seinen Langjährigen. Der soll sich so ein bisschen um Strategie und Entwicklung rund um die Nationalmannschaft kümmern. Auch in Sachen Kommunikation einiges verbessern. Plus zum 1.1.27 kommt Per Mertesacker, der Weltmeister von 2014, als neuer DFB-Sportdirektor. Der ist dann zukünftig zuständig für alle Bereiche Nationalmannschaft, auch für die Frauen, auch für die U-Mannschaften. Hat eine große Erfahrung in Sachen Nachwuchsförderung. Also das ist wirklich ein sehr, sehr großes Paket und sehr, sehr große Neuerungen beim DFB, die da jetzt Einzug halten.
0: Hat er kurz was dazu gesagt, was er jetzt besser machen will?
1: Ja, natürlich. Also er hat gesagt, er will organisatorisch einiges bessern, aber er will natürlich auch mutig spielen lassen und das klang wie folgt.
2: Ich möchte auch mit der Nationalmannschaft etwas schaffen, dass die Leute nach dem Spiel nach Hause gehen und denken, wow. Das war wirklich cool.
1: Ja, ist ja erstmal ein ganz gutes Versprechen. Er will einige Spieler ausprobieren. Einige, sagte er, von denen wissen vielleicht jetzt noch gar nicht oder können noch gar nicht glauben, dass sie demnächst vielleicht Nationalspieler sind. Also wir können uns auf was gefasst machen. Es wird sicherlich hier und da ein ziemlich neues Gesicht geben der deutschen Fußballnationalmannschaft.
0: Noch ganz kurz, wann wird es für Klopp das erste Mal sein?
1: Ende September beginnt wieder eine Länderspielpause. 24.09. erstes Länderspiel in Amsterdam gegen den Erzrivalen Niederlande.
0: Julian Nagelsmann ist Geschichte. Jürgen Klopp, die Zukunft der deutschen Fußballnationalmannschaft, die hoffentlich erfolgreiche, sehr erfolgreiche. Heute Vormittag ist der neue Bundestrainer in der DFB-Zentrale in Frankfurt vorgestellt worden. Danke an Tim Brockmeier aus der hr-Sportredaktion.

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Sie hören HF4 und ich mag Musicals unheimlich gerne und war auch unter anderem schon im Tanz der Vampire. Und da liefen ja auch die Hits von Bonnie Tyler, waren da eingebaut, unter anderem dieser hier, Lost in France.

0: Bartha Illitsch war das mit Solange ich lebe. Hier ist HF4 und zur Mittagszeit bedeutet das pünktlich um 12.30 Uhr ein paar Informationen von nebenan.
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2: Da bekommt die olympische Flamme eine ganz neue Bedeutung. Bei den World Firefighter Championships, auch Feuerwehr-Olympiade genannt. Mit am Start die Wettkampfmannschaft der Freiwilligen Feuerwehr Huttengrund in Bad Sodensaal-Münster. Im österreichischen Burgenland kämpfen Stefan Till und seine Kameraden am Samstag um Gold nach zwei Disziplinen.
3: Es geht durch ein Rohr drüber, es geht über ein Laufbrett drüber und es sind insgesamt 800 Meter.
2: Außerdem gibt es noch den Löschangriff. Zwar ohne Wasser, aber auf Zeit.
4: Dabei sein ist alles der olympische Gedanke, aber einen gewissen Anspruch haben wir schon, dass wir uns bestmöglichst qualifizieren.
2: Feuer löschen wie die Olympiasieger. In Huttengrund könnte das bald Realität sein. Patricia Kümpel, Huttengrund.
5: Hier glühen die Kohlen und brutzeln die Steaks auf Wettbewerbsniveau. Die deutsche Grillmeisterschaft ist zurück in Fulda. Sie findet zum 6. Mal hier statt. Zum 30. Jubiläum grillen 33 Teams um den Titel. Ein kulinarisches Spektakel und nicht nur zum Gucken, sagt der Sprecher der ausrichtenden German Barbecue Association, Alex Giesecke.
6: Wenn die ihre Themen abgegeben haben, ihre Boxen abgegeben haben, die Reste natürlich werden dann gerne mit den Zuschauern geteilt und es wird gepachtsimpelt und es ist einfach ein wunderbares Team-Event und hier ist viel geboten.
5: Tickets gibt's vor Ort. Wer sich die Schlange sparen will, kann sie auch online kaufen. Paul Mosbacher aus Fulda.
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0: Sonne, einige Wolken und nachher auch die Sommerwärme. So sieht's heute hessenweit aus. Die Aussichten nun von Martin Gutt.
7: Der restliche Freitag läuft hier im Osten von Hessen doch ganz untersommerlich. Mit bis zu 26 Grad und auch Sonnenschein wird es recht warm. Noch mehr Sommer gibt es nach einer klaren Nacht morgen am Samstag. Da treibt die Sonne die Temperatur hoch auf bis zu 30 Grad im Fulderer Land. Auch am Sonntag wird es noch ziemlich warm. Dann kommen zur Sonne einige Wolken mehr heran und die bringen ab den Nachmittagsstunden tatsächlich mal wieder die Chance auf etwas Regen.
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0: Und das schauen wir uns jetzt an, wenn Sie unterwegs sind in Hessen. Die A5 Frankfurt Richtung Kassel. Zwischen Nordwestkreuz Frankfurt und Bad Homburger Kreuz. 4 Kilometer Stau wegen Bergungsarbeiten nach einem Unfall auf dem rechten Fahrstreifen. A7 Fulda Richtung Würzburg. Zwischen Fulda Dreieck und Bad Brückenau-Wildflecken. 7 Kilometer Stau und stockender Verkehr. Die A45 Gießen Richtung Aschaffenburg zwischen Wetzlar Süd und Gießener Südkreuz. 5 Kilometer Stau und stockender Verkehr wegen Bergungsarbeiten nach einem Auffahrunfall auf dem linken Fahrstreifen. Die A49 Gießen Richtung Kassel zwischen Baunatal Süd und Baunatal Mitte. 2 Kilometer Stau nach einem Unfall auf dem linken Fahrstreifen. Landkreis Kassel, die L561, ist zwischen dem Abzweig nach Gieselwerder und Lippolsberg wegen Bergungsarbeiten nach einem Unfall gesperrt. Dort ist ein LKW umgekippt und muss mit einem Kran wieder aufgerichtet werden.
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0: Ich wünsche Ihnen eine schöne Mittagszeit, wo immer Sie auch sind. Und habe jetzt Hubert K. für Sie mit Wenn der Mond die Sonne berührt.
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Bonnie Emmett, El Lute. 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Das ist Jens Bogner mit seinem aktuellen Song. In Venedig fällt Regen.

0: Whole Train Motion mit Johnny Tillotson hier in HF4. Ja, morgen soll es ja knackig heiß werden wieder bei uns in Hessen. Bis zu 31 Grad und ganz viel Sonnenschein. Dass Sonnenschutz dabei sehr wichtig ist, das wissen wir grundsätzlich in der Theorie natürlich alle. Aber wie wichtig ist er das wirklich den Menschen? Unsere Reporterin Olga Eisenmann war in Freibädern unterwegs und hat mit Badegästen gesprochen.
1: Ein paar Kinder spielen im Planschbecken. Sie tragen bunte Sonnenhüte und sind eingecremt. Die Eltern, die an diesem Tag ins Freibad Treiser gekommen sind, achten darauf, dass ihre Kinder immer gut vor den Sonnenstrahlen geschützt sind. So wie Leonie aus Mühltal.
2: Wenn wir dann hierher kommen ins Schwimmbad, dann cremen wir uns hier auch nochmal ein. Und gucken natürlich zur Mittagszeit, dass wir viel in Schatten gehen.
1: Nicht nur bei den jungen Freibadgästen ist Sonnenschutz wichtig. Das gilt auch für den 35-jährigen David. Er liegt im Schatten eines Baumes auf seiner bunten Picknickdecke.
3: Mittlerweile echt konsequent geworden, dass man sich wirklich vor der Sonne extremer schützen soll.
1: Ortswechsel. Waldschwimmbad Kronberg im Taunus. An diesem bewölkten Nachmittag ziehen hauptsächlich Rentnerinnen und Rentner ihre Bahnen durch das Becken. Die Frage nach dem Sonnenschutz scheint eine Generationsfrage zu sein. Lutz Schirmeier cremt sich nie ein. Sein Sonnenschutz ist seine Baseballcap, sagt er.
4: Ich bin noch die Generation Babyboomer, das hat man damals nicht so gemacht. Für mich funktioniert es. Allerdings kann ich auch nur jedem raten, einmal im Jahr zum Hautkrebs-Screening zu gehen, um zu gucken, ob irgendwas ist.
1: So wie Lutz Schirmeier halten es die meisten Badegäste an diesem Tag. Susanne Kahn will noch die letzten Sonnenstrahlen abbekommen und ein paar Bahnen ziehen. Auch sie nimmt es mit dem Sonnenschutz nicht so streng.
5: Weil ich ganz gerne auch braun werden möchte. Aber manchmal passiert es mir dann auch, dass ich rot werde und dann habe ich ein schlechtes Gewissen. Aber im Gesicht creme ich mich schon täglich ein.
1: In der Parkapotheke in Kronberg ist nicht viel Kundschaft im Laden. Nur ein älteres Ehepaar lässt sich gerade beraten. Inhaberin Andrea Zahnert sagt, die Menschen heutzutage achten viel mehr auf Sonnencreme als früher.
6: Insbesondere der hohe Lichtschutzfaktor, der ist sehr gefragt. Also früher haben wir ja auch 20er Lichtschutzfaktor verkauft, aber das gibt es ja schon gar nicht mehr. Und im Prinzip verkaufen wir nur noch die ganz hohen Schutzfaktoren.
1: Im Wiesbadener Freibad Kleinfeldchen sind viele Kinder unterwegs. In den Sommerferien haben sie freien Eintritt. Sie springen vom 1-Meter-Brett ins kalte Wasser. Der Bademeister Fahad Afschar sitzt aufmerksam am Beckenrand und hat die Lage immer im Blick. Ilias kann es kaum erwarten, mit seinen Freunden ins Wasser zu springen. Aber Eincreme, das weiß er, gehört dazu.
7: Wenn man jetzt zum Beispiel Sonnencreme benutzt, bekommt man keinen Sonnenbrand. Und keine Sonnencreme benutzt, tut das sehr weh.
0: Genau so ist es, also schön eincremen. Am Wochenende soll die Sonne wieder scheinen, wir brauchen ein bisschen Sonnenschutz oder sogar ein bisschen mehr.

So, Eruption müssen wir mal unterbrechen mit einer Warnmeldung. Vorsicht auf der A485 Langgöns, Gießener Nordkreuz. In Höhe Gießener Nordkreuz kommt Ihnen ein Fahrzeug entgegen. Bitte fahren Sie in beiden Richtungen äußerst vorsichtig und überholen Sie nicht. Und zwar auf der A485 Langgöns, Gießener Nordkreuz. In Höhe Gießener Nordkreuz kommt Ihnen ein Fahrzeug entgegen. Bitte in beiden Richtungen äußerst vorsichtig fahren und nicht überholen. Und jetzt starten wir Eruption nochmal neu.

Freuen Sie sich auf Dieter Voss. Er ist im Nachbarstudio schon startklar. Schenkt mir gerade einen Strahlen. Ich wünsche Ihnen auf jeden Fall viel Spaß mit HF4. Wünscht dir was und mit Dieter. Mein Name ist Britta Wiegand. Wo immer Sie auch sind, passen Sie auf sich auf.

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10: 13 Uhr. Jürgen Klopp wird neuer Fußball-Bundestrainer. Feuerwehren bekämpfen weiter Waldbrände in Frankreich. Afghanische Frau hat mit Verfassungsbeschwerde Erfolg. Das Wetter sonnig bei 21 bis 28 Grad. Mein Name ist Heiko Schneider. Deutschland hat einen neuen Fußball-Bundestrainer. 26 Tage nachdem die Nationalmannschaft bei der WM ausgeschieden ist, hat der DFB offiziell Jürgen Klopp auf dem Posten präsentiert. Der 59-Jährige hat einen Vertrag bis 2030 unterschrieben. HR-Sportreporter Tim Brockmeier.
11: Er bringt drei Co-Trainer mit, darunter Ex-Nationalspieler Sven Bender, wie auch seinen langjährigen Berater Marc Kosicke, der sich in Zukunft um Strategie und Entwicklung kümmern soll. Zudem, so gab der DFB bekannt, wird ab dem 1.1. Weltmeister Per Mertesacker den Posten Geschäftsführer Sport beim DFB übernehmen. Ein großes Team, das, so Jürgen Klopp, jeden Stein beim Verband umdrehen will, um alles rund um die Nationalmannschaft zu verbessern und das Team in eine erfolgreiche, attraktive Zukunft führen zu können. Ich will, dass die Leute nach Länderspielen nach Hause gehen und sagen, wow, das war wirklich cool, so der neue Bundestrainer.
10: Bei den Waldbränden an der südfranzösischen Atlantikküste ist keine Entspannung in Sicht. Nach Angaben der Behörden sind rund um Arcachon inzwischen 40.000 Menschen in Sicherheit gebracht worden. ARD-Korrespondentin Julia Borutta.
12: Bisher gibt es keine Toten zu beklagen, aber 50 Häuser sind total zerstört. Insgesamt bekämpfen 800 Feuerwehrleute den Brand, der mittlerweile eine Fläche von der Größe der Hauptstadt Paris vernichtet hat. Da nun auch weiter südlich im beliebten Urlaubsgebiet bei Biscarrosse ein Großbrand ausgebrochen ist, hat Präsident Emmanuel Macron die europäischen Partner um Hilfe gebeten. Auch heute herrschen im Südwesten Frankreichs Temperaturen von über 5

0: Spekulationen über die Zukunft von Verkehrsminister Patrick Schnieder. Medien berichten über Unzufriedenheit mit Fortschritten bei Schiene und Infrastruktur. Bestätigt ist das bislang nicht. Kritik kommt von den Grünen und der FDP. Sie werfen dem Kanzler vor, mit der schrittweisen Ankündigung neue Unruhe auszulösen.
1: Die Bundesregierung hätte ihr Aufnahmeprogramm für Menschen aus Afghanistan nicht pauschal stoppen dürfen. Das hat das Bundesverfassungsgericht entschieden. Geklagt hatte eine Afghanin, die 2021 eine Aufnahmezusage von Deutschland erhalten hatte, die dann von der aktuellen Bundesregierung aber wieder zurückgenommen wurde. Die Karlsruher Richter sagen, die Aufnahme darf nicht pauschal abgelehnt werden, sondern muss in jedem Einzelfall geprüft werden. Entschuldigung, jetzt muss sich das Oberverwaltungsgericht Berlin-Brandenburg noch einmal mit dem Fall befassen. Wegen Bauarbeiten ist die A4 bei Bad Hersfeld ab heute Abend komplett gesperrt. Los geht es um 23 Uhr. Bis Sonntagmorgen werden dann tonnenschwere Bauteile eingesetzt mit Hilfe von zwei Autokränen. Deshalb muss die Autobahn in beide Richtungen gesperrt werden. Die Umleitungen sind ausgeschildert. Und das waren die Nachrichten.
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3: Viel Sonne, 21 bis 28 Grad mit den höheren Werten im Süden. Schauenburg 22 Grad heute, Aslach 25 Grad und Hattersheim 27 Grad. Auch morgen am Samstag wird sonnig und mit 27 bis 32 Grad noch etwas wärmer. Am Sonntag Schauer und Gewitter, auch am Montag anfangs noch eher wechselhaftes Wetter und dabei dann nicht mehr ganz so warm. Am Montag 20 bis 27 Grad.
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3: Vorsicht auf der A49, Kassel Richtung Gießen, am Umtal-Dreieck in der Verbindung zur A5 Richtung Frankfurt liegen Gegenstände auf der Fahrbahn. Eine Entwarnung für die A485 Langgöns, Gießener Nordkreuz. Die Gefahr durch ein entgegenkommendes Fahrzeug in Höhe Gießener Nordkreuz besteht nicht mehr. Wiederhole ich nochmal, eine Entwarnung für die A485 Langgöns, Gießener Nordkreuz. Eine Gefahr durch ein entgegenkommendes Fahrzeug in Höhe Gießener Nordkreuz besteht nicht mehr. Weitere Meldungen, A7 Fulda Richtung Würzburg, zwischen Fulda Dreieck und Bad Brückenau-Volkers, 6 Kilometer Stau und stockender Verkehr. A45 Gießen Richtung Aschaffenburg, zwischen Wetzlar Süd und Gießener Südkreuz, 3 Kilometer stockender Verkehr. Die Unfallstelle ist geräumt, aber der Verkehr stockt aktuell immer noch. A49 Gießen Richtung Kassel, zwischen Baunatal Süd und Baunatal Mitte, 2 Kilometer Stau nach einem Unfall auf dem linken Fahrstreifen. Bundesstraße 49, Limburg Richtung Gießen, in Höhe Heckholzhausen Ost, steht ein defekter LKW auf dem rechten Fahrstreifen. Und eine Meldung zum Landkreis Kassel, die Landesstraße 561 ist zwischen dem Abzweig nach Kieselwerder und Diepholzberg wegen Bergungsarbeiten nach einem Unfall gesperrt. Dort war ein LKW umgekippt und muss nun mit einem Kran wieder aufgerichtet werden.
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3: Schöne Mittagszeit wünsche ich und herzlich willkommen bei uns, liebe Hörerinnen und Hörer. Und ich freue mich jetzt auf Ihre Musikwünsche und auch überhaupt darauf, dass ich Sie durch den Nachmittag dann weiter begleiten darf heute. Der Sommer 76 war etwas ganz Besonderes. Uwe Busse besingt ihn gleich, den Sommer 76. Aber ich habe was vergessen, das schiebe ich mal ein gerade. Das ist nämlich wichtig, die nächste Wünsch-dir-was-Ausgabe, die gibt es am Sonntag. Und dafür, für Wünsch-dir-was am Sonntag, können Sie jetzt in dieser Stunde noch anrufen. Das ist doch eine wichtige Info. Ne? Also, das ist die Telefonnummer 0800 77 77 224. Gerne in dieser Stunde noch anrufen. Für Wünsch dir was am Sonntag 0800 77 77 224. So, der Sommer 76 war, wie gesagt, etwas ganz Besonderes. Uwe Busse hat den Sommer besungen, und das hören wir jetzt gleich. Er war deswegen auch etwas Besonderes, der Sommer 76, weil Sandra da zur Welt gekommen ist. Die Tochter Sandra in Lorsch, die Tochter von Sonja Fassoth aus Lorsch, die Mama hat uns geschrieben. Ja, das war vor 50 Jahren, ne? Heute auf den Tag genau. Und deswegen, liebe Sandra, auch ganz, ganz herzliche Glückwünsche, alles Liebe und Gute. Und diese Glückwünsche, die kommen natürlich von den Eltern. Die Mutter, Sonja, habe ich schon erwähnt, natürlich auch vom Papa, vom Hans-Peter und herzliche Glückwünsche von der Schwester Anke und von den Patenkindern Lena und Sophie und natürlich auch von uns, von HR4.
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Ja, danke, da fange ich aus fürs Snack. Ich wünsche mir für meine Freundin Heike und meine ganze Familie Katharina Herz, Adio.

Fancy. Das ist der Künstlername eines deutschen Sängers, Musikproduzenten, ja, und Komponisten auch, in diesem Monat 80 Jahre alt geworden. Und Jürgen Hamel, unser Hörer aus Korbach, erinnert sich an ihn und möchte gerne, ja, ich kann das, glaube ich, schon ein Oldie nennen von Fancy, nämlich Flames of Love. Herzliche Grüße gehen damit an das Team vom Korbacher Grill.

Liebe Ilona, Ilona Schäfer aus Steinau an der Straße, jetzt kommt ein Glücksstern für Sie, Ilona, aber der Reihe nach. Ihr Mann, Bernd Schäfer, hat uns verraten, dass Sie heute 75 Jahre alt werden. Natürlich gratuliert er ganz herzlich und hat für Sie den berühmten Stern mit DJ Ötzi und Nick P. bestellt, der gleich kommt. Und er möchte Ihnen noch etwas sagen, Ihr Mann, nämlich, dass er Sie heute noch genauso liebt wie vor 56 Jahren, als Sie beide geheiratet haben. Und er hofft außerdem, dass Sie beide noch einige Jahre gemeinsam erleben dürfen, dass Sie noch viele Jahre gemeinsam erleben dürfen. Das wünschen wir Ihnen und Ihnen, Ilona, natürlich auch herzliche Glückwünsche.

Horst, allseits geschätzter Kollege, Horst hat heute seinen letzten Arbeitstag. Und lieber Horst, Ihre Kollegen haben an Sie gedacht. Die Kollegen von der Gelben Schicht, namentlich Markus Schwegi und Robert. Sie wünschen Ihnen alles Liebe, alles Gute für den neuen Lebensabschnitt, dass Sie denselben genießen können und lange etwas davon haben. Und da Sie ein riesiger Schlagerfan sind, haben die Kollegen für Sie einen richtig schönen Schlager-Odi bestellt, lieber Horst. Junge, komm bald wieder mit Freddy Quinn. Aber Sie müssen sich hin und wieder auch mal sehen lassen bei Ihren Kollegen, gell? Alles Gute, Horst.

Brigitte Matthäus hat geschrieben für ihren lieben Ehemann, den Walter. Er ist Ehemann, er ist Papa, allerliebster Opa. Das wollen wir dreimal unterstreichen. Das hat man auch gehört jetzt, glaube ich. Wir hoffen, steht in der E-Mail. Der gestrige Geburtstag, lieber Walter, hat Ihnen gefallen. Das war ein Ausflug mit der Familie. Das schönste Geschenk ist doch, sich füreinander Zeit zu nehmen. Das zählt. Glück und viel Gesundheit wünschen wir dir weiterhin, heißt es in der E-Mail. Deine Brigitte, Tochter Sandra mit Dirk und deinem großen Schatz Niklas. Wunschinterpret jetzt für Sie, Walter Peter Kraus. Alles Gute auch von uns.

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1: Um 13.33 Uhr, A7 Fulda Richtung Würzburg, zwischen Fulda Dreieck und Bad Brückenau-Volkers, 6 Kilometer Stau und stockender Verkehr. A45 Gießen Richtung Aschaffenburg, zwischen Gießen-Lützellinden und Gambacher Kreuz, 3 Kilometer stockender Verkehr. Und A49 Gießen Richtung Kassel, zwischen Baunatal Süd und Baunatal Mitte, 2 Kilometer Stau nach einem Unfall auf dem linken Fahrstreifen.
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1: Weiterhin herzlich willkommen, liebe Hörner und Hörer. Grüße gehen jetzt nach Rinderbürgen zu Edeltraut und Reinhold Fischer. Liebe Edeltraut, lieber Reinhold, heißt es auf der Karte, zu eurer goldenen Hochzeit gratuliere ich euch von ganzem Herzen und wünsche euch viel Glück und alles Gute für die Zukunft. Dass mein lieber Schwager, der Reinhold, heute auch noch Geburtstag hat, das ist etwas ganz Besonderes und deswegen auch an den Reinhold natürlich herzlichen Glückwunsch. Ja, Wunschinterpretin ist Claudia Jung, die hören wir gleich. Und das Ganze ist eine Karte von der Schwägerin Nena aus Gründau. Glückwünsche zum Ehejubiläum und zum Geburtstag auch von uns, von HR4.
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Hallo, mein Name ist Roswitha Hohn. Ich rufe aus Niedereschach an in Baden-Württemberg. Und heute hätte ich natürlich für mich mal einen Wunsch. Und zwar den Michael Heck mit River Blue.

Liebe Amanda aus Fellerdillen, da unser Chor dir kein Ständchen mehr singen kann, haben wir HR4 beauftragt, für dich zu spielen ein Lied von Mireille Mathieu, nämlich Meine Welt ist die Musik. Das ist ein Liedgruß nachträglich zu deinem, liebe Amanda, 80. Geburtstag. Die herzlichsten Glückwünsche. Ja, die Glückwünsche kommen eben von den ehemaligen Chorsängerinnen und Chorsängern der VdK Chorgemeinschaft Dillkreis. Nachträgliche Glückwünsche auch von HR4.

0: Andrea Frank, Raum Barkhäusl. Ich wünsche mir das tolle Lied von Reinhard May, der Klabautermann. Und grüße alle, die mich kennen, und wünsche ein schönes Wochenende.
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Tja, ganz besonderer, selten gehörter Titel von Reinhard May. Wünsch dir was in HR4, macht es möglich. Mira Rheinlein aus Langgöns hat geschrieben für ihren lieben Mann Bernd Erwin Müller und hat das Lied bestellt, das von dem beide sagen, es ist unser Lied seit 43 gemeinsamen Jahren. Mögen noch viele dazukommen. Relax.

Liebe Martha Platen, für Sie nun hier bei uns in HR4 wünscht dir was Monika mit Uli Martin. Ihre Tochter Monika Habert hat uns geschrieben und liebe Martha, wir wünschen Ihnen viel Freude mit dem Lied.

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10: 14 Uhr. Jürgen Klopp wird neuer Fußball-Bundestrainer. Windpark im Kreis Waldeck-Frankenberg darf gebaut werden. Piraten kapern Handelsschiff mit Deutschen an Bord im Golf von Aden. Das Wetter sonnig bei 21 bis 28 Grad. Mein Name ist Frank Hornath. Jürgen Klopp wird der neue Fußball-Bundestrainer. Der DFB hat den 59-Jährigen in Frankfurt offiziell vorgestellt. Klopp hat einen Vertrag vom 15. August an bis zur nächsten Fußball-WM 2030 unterschrieben. Er sagte, es sei eine sehr große Ehre und der Höhepunkt seiner Karriere. Mit seinem Trainerteam wolle er auch an Veränderungen im DFB arbeiten.
11: Wir wollen tatsächlich jeden Stein umdrehen. Meine Hauptaufgabe ist es, der A-Nationalmannschaft zu helfen. Das funktioniert nur, wenn im Unterbau sehr gut gearbeitet wird, wovon ich ausgehe. Und wir da ganz eng zusammenarbeiten, das werden wir tun. Aber darüber hinaus, diesen Verband mit uns gemeinsam auch in die Zukunft zu führen, ist eben auch die Idee.
10: Auch in der Bundespolitik gibt es personelle Veränderungen, ausgelöst durch den Rücktritt von Jens Spahn als Chef der Unionsfraktion im Bundestag. Zu seinem Nachfolger soll Kanzleramtschef frei gewählt werden. Dessen Amt wird dann Gesundheitsministerin Warken übernehmen. Neuer Gesundheitsminister soll CDU-Generalsekretär Linnemann werden. Bundeskanzler Merz hat die Personalien heute Morgen offiziell bekannt gegeben. Der Hessische Verwaltungsgerichtshof hat eine Klage gegen den Bau eines Windparks im Kreis Waldeck-Frankenberg zurückgewiesen. Damit können auf dem Mühlenberg bei Vöhl-Herzhausen 6 Windräder errichtet werden. Eine Umweltvereinigung hatte gegen die Genehmigung durch das Regierungspräsidium Kassel geklagt und auf die Nähe zu Schutzgebieten hingewiesen, etwa zum Naturpark Kellerwald-Edersee. Die Flächen, auf denen nun gebaut werden darf, liegen in einem Vorranggebiet für Windkraft. Somalische Piraten haben im Golf von Aden offenbar ein Handelsschiff mit mehreren Deutschen an Bord in ihre Gewalt gebracht. Die Nachrichtenagentur Reuters meldet, es handle sich um einen Treibstoff- und Chemikalientanker. Zur Besatzung gehörten neben 8 Deutschen auch 10 Philippiner. ARD-Korrespondentin Bettina Rühl.
12: Das

0: Aufnahmeprogramm für Menschen aus Afghanistan nicht pauschal hätte stoppen dürfen. Die Frau hatte geklagt, weil sie 2021 eine Aufnahmezusage bekommen hatte, die dann aber von der aktuellen Bundesregierung zurückgenommen wurde. Aus Karlsruhe Max Bauer.
1: Karlsruhe sagt, die Rücknahme der Aufnahmezusagen war rechtswidrig. Zwar habe die Bundesrepublik die Aufnahme freiwillig zugesagt und könne sie auch wieder zurücknehmen, aber das dürfe nicht pauschal für alle Betroffenen geschehen. Es müsse immer eine Einzelfallentscheidung geben, bei der die individuellen Belange berücksichtigt werden. Nun muss das Oberverwaltungsgericht Berlin-Brandenburg noch einmal über den Fall entscheiden und dabei darauf achten, dass eine pauschale Rücknahme der Afghanistan-Zusagen nicht zulässig ist.
0: Das waren die Nachrichten.
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3: Viel Sonne heute Nachmittag. Temperaturen von 21 bis 28 Grad mit den höheren Werten im Süden. Schaumburg 22 Grad, Aslar 25 Grad und Hattersheim 27 Grad. Auch morgen wird sonnig und mit 27 bis 32 Grad noch etwas wärmer. Am Sonntag gibt es Schauer und Gewitter und auch am Montag ist anfangs noch mit wechselhaftem Wetter zu rechnen. Dabei ist es dann noch nicht mehr ganz so warm. Montag 20 bis 27 Grad.
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3: Vorsicht auf der A3 Frankfurt Richtung Köln zwischen Niedernhausen und Itzstein. Eine ungesicherte Unfallstelle auf dem linken Fahrstreifen. Vorsicht auf der Bundesstraße 42 Richtung Rüdesheim zwischen Wiesbaden-Frauenstein und Eltville-Martinstal steht ein defektes Fahrzeug auf dem rechten Fahrstreifen. Vorsicht auf der Bundesstraße 252 Korbach Richtung Bad Arolsen zwischen dem Abzweig nach Elleringhausen und der Abfahrt Mengeringhausen liegt ein Gegenstand auf der Fahrbahn. Unter 7 Fulda Richtung Würzburg, zwischen Fulda Dreieck und Bad Brückenau-Volkers 6 Kilometer Stau bzw. stockender Verkehr.
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3: Herzlich willkommen und schönen Nachmittag wünsche ich Ihnen, liebe Hörerinnen und Hörer. Ja, dieses Lied entspannt mich immer sofort. Sexy Eyes mit Dr. Hook. In dieser Geschichte geht es darum, dass Ihre Augen ihn verzaubern. Ja, das ist ja auch im wirklichen Leben oft so, ne? Dass die Augen ganz entscheidend sind beim Kennenlernen. Aber also unabhängig davon, Sexy Eyes, das Lied entspannt mich, weil die Melodie so leicht und unaufdringlich daherkommt. Schönen Nachmittag wünsche ich.
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0: Das sind die Olympischen Spiele der Feuerwehren. Was ganz Besonderes, die World Firefighter Championships. In Eisenstadt in Österreich tritt morgen früh die Weltelite der Feuerwehren an. Und die wollen natürlich alle Medaillen mit nach Hause bringen, das ist klar. Und mittendrin ist auch eine Mannschaft aus Hessen, die Männer der Freiwilligen Feuerwehr Huttengrund in Bad Sodensalm-Münster. Schon 2017 hat das Team bei den Wettbewerben Silber geholt. Das wollen die Männer natürlich jetzt noch toppen, ne? Gold wäre nicht schlecht. Ja, insgesamt sind es 130 Teams dort aus 20 Nationen und die messen sich in verschiedenen Disziplinen.
1: Es gibt einmal den sportlichen Wettkampf und dann muss man einen Staffellauf machen über Hindernisse. Es geht durch ein Rohr drüber, es geht über ein Laufbrett drüber und es sind insgesamt 800 Meter,
2: die da zu absolvieren sind.
1: Und dann gibt es noch diese eigentliche Übung, wo man eine Sauchleitung kuppeln muss und dann geht es mit zwei Strahlrohren vorne aus zum Angriff, ja.
0: Sagt Stefan Till, das ist der Vorsitzende der Feuerwehr Huttengrund. Ja, und sein Kollege hat ergänzt, dass diese Wettkämpfe selbst mit dem Alltagsleben der Feuerwehren eigentlich wenig zu tun haben.
3: Weil die Übung ja auch trocken stattfindet, also ohne Wasser, und wird auf Schnelligkeit gemacht. Und im Einsatz ist man natürlich bedacht, dass das ordentlich läuft, dass richtig gekuppelt ist, dass das Wasser schnell nach vorne kommt. Da geht es wirklich nur um Schnelligkeit, um fehlerfrei nach vorne zu kommen.
0: Ja, und um fehlerfrei nach vorne zu kommen und schnell zu sein, muss man natürlich ordentlich trainieren. Zweimal die Woche haben die Jungs trainiert, nicht ganz ohne Verletzungspech.
3: Ein Kollege ist beim Training gestürzt, hat sich den Ellenbogen gebrochen. Und ein anderer Kollege ist auch etwas lädiert, sodass wir da kurzfristig nochmal umstellen mussten. Wir gucken, wie wir mit unserem Leistungsstand stehen. Ist ein internationaler Vergleich. Wir geben unser Bestes und sehen dann, was rauskommt. Wenn es nicht Gold sein sollte, dann werfen wir die Flinte auch nicht ins Korn. Wie gesagt, am Ende dabei sein ist alles der olympische Gedanke. Aber einen gewissen Anspruch haben wir schon. Wir denken, wir sind relativ gut vorbereitet und geben unser Bestes.
0: Tja, das ist eine gute Einstellung, ne? Morgen früh geht's also los. Und vielleicht kehrt die Mannschaft der Freiwilligen Feuerwehr Huttengrund aus Bad Sodensalm-Münster ja dann doch mit einer Goldmedaille aus Österreich zu uns nach Hessen zurück. Wir drücken die Daumen.
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Na, das ist aber jetzt ein richtiger Wohlfühl-Hit aus den 1970er Jahren, den wir jetzt zusammen hören. Dancing in the City. Ja, wann tanzt man in der Stadt im Sommer, wenn es warm ist? Also passt jetzt absolut in die Jahreszeit. Ne? Es geht darum, dass die Botschaft des Liedes, dass man den Augenblick genießt und dabei eben vielleicht auch schlicht und einfach tanzt. Ein Pop-Duo hatte damit Riesenerfolg. Marshall Hain, Julian Marshall, der Keyboarder, und Kit Hain, die Sängerin. Dancing in the City. Ja, ich wünsche Ihnen einen entspannten Freitagnachmittag. 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

0: Wollen wir doch ausklingen lassen, ne? Diesen schönen Schlager mit Beatrice Egli. Liebe Hörerinnen und Hörer, stets und ständig zuverlässig bei uns Aktuelles, auch aus Ihrer Region, in unserer Hessenschau. Es ist 14.30 Uhr.
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2: Top! Die Wette gilt, heißt es am Samstag in Bad Hersfeld. Bürgermeisterin Anke Hofmann wettet, dass sich keine 50 Kinder bis 12 Uhr auf der Sommerarena versammeln. Und die müssen auch noch Rollschuhe oder Inliner dabei haben. Der Wetteinsatz von Hofmann ist musikalisch.
3: Wenn ich verliere, dann komme ich als Bibi Langstrumpf zur Sommerarena und ich werde mit dem Akkordeon das Lied von Pippi Langstrumpf spielen.
2: Die Bürgermeisterin käme nicht allein. Schauspielerin Laura Dittmann, die momentan die Pippi bei den Festspielen spielt, wäre auch mit dabei. Die Stadtwette ist Teil vom Innenstadtpicknick, bei dem Menschen miteinander ins Gespräch kommen sollen. Aline Krönung, Bad Hersfeld.
4: Hier glühen die Kohlen und brutzeln die Steaks auf Wettbewerbsniveau. Die Deutsche Grillmeisterschaft ist zurück in Fulda. Sie findet zum 6. Mal hier statt. Zum 30. Jubiläum grillen 33 Teams um den Titel. Ein kulinarisches Spektakel und nicht nur zum Gucken, sagt der Sprecher der ausrichtenden German Barbecue Association, Alex Giesecke.
5: Wenn die ihre Themen abgegeben haben, ihre Boxen abgegeben haben, die Reste natürlich werden dann gerne mit den Zuschauern geteilt und es wird gepachtsimpelt und es ist einfach ein wunderbares Team-Event und hier ist viel geboten.
4: Tickets gibt's vor Ort. Wer sich die Schlange sparen will, kann sie auch online kaufen. Paul Mosbacher aus Fulda.
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0: Tja, Sommer, Sonnenschein haben wir heute und es ist warm. Und was ist morgen und in den nächsten Tagen? Die Aussichten für Ihre Region, hat Martin Gut.
6: Die nächsten Tage liegen ganz auf Sommerlinie. Hier in Osthessen haben wir heute schon mal bis zu 5, 26 Grad abbekommen, bevor es in eine klare und hinten raus auch noch mal leicht frische Nacht geht. Morgen wird es dann richtig warm. Wir bekommen am Nachmittag Spitzenwerte von bis zu 30 Grad. Und es scheint von Niederaula bis Gersfeld den ganzen Tag über die Sonne. Auch der Sonntag bleibt bei uns noch ziemlich warm. Da besteht ab nachmittags dann tatsächlich mal wieder die Chance auf ein paar Regenschauer.
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0: Um 14.32 Uhr, A3 Frankfurt Richtung Köln, zwischen Niedernhausen und Idstein, 5 Kilometer stockender Verkehr nach einem Auffahrunfall auf dem linken Fahrstreifen. A7 Fulda Richtung Würzburg, zwischen Fulda Dreieck und Bad Brückenau-Volkers, 6 Kilometer Stau und stockender Verkehr. Und A45 Gießen Richtung Aschaffenburg, zwischen Klein-Ostheim und Seligenstädter Dreieck, 4 Kilometer stockender Verkehr.
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0: Herzlich willkommen, schönen Nachmittag wünsche ich im Namen des ganzen HR4-Teams. Ja, das ist ein Rhythmus, bei dem man einfach mit muss. Also ich spreche jetzt mal von mir. Ne? Schon bei den ersten Takten muss jemand mit den Füßen wippen oder besser noch tanzen, denn darum geht's auch. Let's Dance, ganz unkompliziertes Lied, kommt so gut rüber. Über 60 Jahre alt und ich finde bis heute absolut zeitlos. Chris Montes.
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0: Und mit manchen Liedern ist man einfach so verbunden, ein Leben lang. Das nächste Lied, liebe Hörer und Hörer, das kam bei meiner Mikrofonprobe vor, Ende der 1980er Jahre. Da wurde ich gefragt, was ich über das Lied Joey Le Taxi und die Sängerin wusste. Ja, und da ist mir der Zufall zu Hilfe gekommen. Ich hatte kurz zuvor in einer Zeitung eben einen Artikel darüber gelesen, auch über die Sängerin Vanessa Paradis, junge Französin. Und da war bei mir hängen geblieben, dass sie gerade erst 14 Jahre alt war, als sie mit Joey Le Taxi einen Riesenerfolg hatte. Nur das war das Einzige, was ich wusste, was ich erzählen konnte. Aber damit waren meine damaligen Chefs schon zufrieden. Ja, Vanessa Paradis ist der Musik treu geblieben, macht immer noch Musik sehr erfolgreich, ist gerade auf großer Tournee. Und das hier, Joey Le Taxi, ist ihr Durchbruch gewesen. Na, da fährt es schon, das Taxi.
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2: Bienvenue, c'est Joe.

Karriereende. Karriereende. Nun, das ist ein Fremdwort, liebe Hörner und Hörer, für die Amigos aus Hessen, aus Mittelhessen. Ja, die Brüder Bernd und Karl-Heinz Ulrich, die haben es eben drauf. Und sie allen, kann man so sagen, von einer Nummer 1 zur nächsten Nummer 1. Jetzt ist eben ihr neues Album rausgekommen, das da heißt Kleopatra. Wir hören schon mal kurz rein.

0: Cleopatra, das ist der Titelsong des neuen Albums, hören wir gleich noch in voller Gänze. Aber man hört schon, das ist eben so wie die zahlreichen Fans, die Amigos auch lieben. Das ist der Sound, das sind die Amigos. Cleopatra, wie gesagt, das neue Album, das ist ganz bestimmt wieder ein Hit-Gigant. Jetzt schauen wir mal nach vorne. Im nächsten Jahr geht's für die Amigos auf Abschiedstour. Aber, ich habe ja gerade gesagt, Karriereende ist ein Fremdwort. Abschiedstour bedeutet auf keinen Fall Karriereende, sagt Amigo Bernd Ulrich.
1: Und was 28 passiert, das steht noch in den Sternen. Wir werden aber, und das haben wir gesagt, keine große zusammenhängende Tour von 100, 110, 20 Konzerte mehr machen. Aber wir werden nicht ganz von der Bildfläche verschwinden.
0: Großes Aufatmen in der großen Fangemeinde, ne? Aber na gut, etwas kürzer darf man schon treten, wenn man, sage ich mal, nicht mehr 20 ist, sagt Karl-Heinz.
2: Wir werden älter. Und wenn man älter wird, hat man hier und da mal was, so ein kleines Wehwehchen. Das haben wir beide momentan. Es geht aber noch, es ist noch okay. Aber wir müssen sagen, irgendwann, ich werde bald 80, irgendwann müssen wir Schluss machen. Und das haben wir geplant. Wie genau das abläuft, das bestimmen wir.
0: Ja, und möge das noch in weiter Ferne liegen, das wünschen wir uns. Das wünschen sich die zahlreichen Fans der Amigos. Die Amigos haben definitiv noch Pläne. Heute ist ihr neues Album rausgekommen, auf den Markt gekommen. Cleopatra heißt es, 17 Titel, inklusive der Single Matador, die so ausgesprochen erfolgreich war und auch inklusive des Titelsongs der Single Cleopatra. Und ich habe ihn ja versprochen, das hören wir jetzt in voller Gänze. Ganz liebe Grüße an die Amigos und viel Erfolg mit dem neuen Album.
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Soweit ein Eindruck des neuen Albums der Amigos. Es ist 14 Uhr und 52 Minuten HR4 mit einer aktuellen Meldung aus dem Verkehrszentrum. Vorsicht auf der A4 Kirchheimer Dreieck Richtung Erfurt. Zwischen Friedewald und Wilde Könebach Verkehrsbehinderungen wegen einer Ölspur. Wo ist das? Auf der A4 Kirchheimer Dreieck Richtung Erfurt. Zwischen Friedewald und Wilde Könebach Verkehrsbehinderungen wegen einer Ölspur. Soweit diese Meldung. So, und nun ein ganz besonderes Lied. My Guy mit Mary Wells. Sie hat es als erstes rausgebracht. Und wie so ist, ne, wenn ein Lied so richtig gut ist und klasse ist, musikalisch einen guten Rhythmus hat, gibt es ganz, ganz viele, die das auch aufnehmen. Es ist in diesem Fall auch so gewesen. Wir spielen aber jetzt das Original. Aber eine ganz besondere Plattform hat das Lied natürlich nochmal gehabt in diesem sensationellen Spielfilm mit Whoopi Goldberg, Sisters Act. Da kam das auch vor. Aber wie gesagt, hier bei uns in HR4 jetzt das Original.

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3: 15 Uhr. EU wirft TikTok unzureichenden Schutz von Minderjährigen vor. Jürgen Klopp wird neuer Fußball-Bundestrainer. Ermittlungen nach Unfalltod im Frankfurter Osthafen eingestellt. Das Wetter sonnig bis 28 Grad. Mein Name ist Frank Hornert. Die EU-Kommission erhöht den Druck auf die Social-Media-Plattform TikTok. Neueste Untersuchungen kommen zu dem Ergebnis, dass die Standardeinstellungen bei Konten von Kindern und Jugendlichen gegen europäische Regeln verstoßen. Aus Brüssel, ARD-Korrespondentin Katrin Schmidt.
4: Diese könnten viel zu leicht auf öffentlich gestellt werden. Das heißt, dann können diese Inhalte potenziell allen TikTok-Nutzern im Feed angezeigt werden oder sind sogar für Menschen ohne TikTok-Konto sichtbar. Das Problem, diese Funktion gibt Fremden damit potenziell Einblick in das Leben eines Kindes. Das erhöht das Risiko für unerwünschte Kontakte, für Cybermobbing und für übergriffiges Verhalten. TikTok hat nun zunächst die Möglichkeit, Stellung zu nehmen. Bestätigt sich der Vorwurf, drohen Strafen von bis zu 6% des weltweiten Jahresumsatzes.
3: Jürgen Klopp wird der neue Fußball-Bundestrainer. Der DFB hat den 59-Jährigen in Frankfurt offiziell vorgestellt. Klopp hat einen Vertrag vom 15. August an bis zur nächsten Fußball-WM 2030 unterschrieben. Er sagte, es sei eine sehr große Ehre und der Höhepunkt seiner Karriere. Mit seinem Trainerteam wolle er auch an Veränderungen im DFB arbeiten.
5: Wir wollen tatsächlich jeden Stein umdrehen. Meine Hauptaufgabe ist es, der A-Nationalmannschaft zu helfen. Das funktioniert nur, wenn im Unterbau sehr gut gearbeitet wird, wovon ich ausgehe. Und wir da ganz eng zusammenarbeiten, das werden wir tun. Aber darüber hinaus, diesen Verband mit uns gemeinsam auch in die Zukunft zu führen, ist eben auch die Idee.
3: Auch in der Bundespolitik gibt es personelle Veränderungen, ausgelöst durch den Rücktritt von Jens Spahn als Chef der Unionsfraktion im Bundestag. Zu seinem Nachfolger soll Kanzleramtschef Frei gewählt werden. Dessen Amt wird dann Gesundheitsministerin Waken übernehmen. Neuer Gesundheitsminister soll CDU-Generalsekretär Linnemann werden. Bundeskanzler Merz hat die Personalien heute Morgen offiziell bekannt gegeben. Der Batteriehersteller Warta aus Ellwangen in Baden-Württemberg ist insolvent. Nach eigenen Angaben hat das Unternehmen einen Antrag auf vorläufige Insolvenz in Eigenverwaltung gestellt. Ziel sei es, so die wirtschaftliche Zukunft der Firma zu sichern und zu ermöglichen, dass der Geschäftsbetrieb nachhaltig fortgeführt werden kann. Ermittlungen nach Unfall mit zwei Toten im Frankfurter Osthafen eingestellt. Wie die Staatsanwaltschaft Frankfurt auf HR-Anfrage mitteilte, gehen die Ermittler von einem tragischen Unfall aus, bei der privaten Fahrübungen passiert ist. Das Auto hatte im April mit fünf jungen Insassen ein Schutzgitter durchbrochen und war in den Main gestürzt.

0: Storch. Der VGH hat nun die Genehmigung für rechtmäßig erklärt. Die Flächen liegen in einem Vorranggebiet für Windkraft. Eine Revision ist nicht möglich.
1: Das waren die Nachrichten.
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1: Sonne, Sonne, Sonne heute Nachmittag 21 bis 28 Grad mit den höheren Werten im Süden. Schauenburg 22, Asla 25 und Hattersheim 27 Grad. Auch morgen am Samstag wird sonnig und mit 27 bis 32 Grad noch etwas wärmer als heute. Am Sonntag im Tagesverlauf Schauer und Gewitter. Auch am Montag anfangs noch eher wechselhaftes Wetter und dabei dann nicht mehr ganz so warm. Montag Temperaturen von 20 bis 27 Grad.
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1: Vorsicht auf der A3 Frankfurt Richtung Köln. Zwischen Rauenheim und Wiesbadener Kreuz steht ein defekter LKW auf dem rechten Fahrstreifen und dort liegen Reifenteile auf der Fahrbahn. Vorsicht auf der A4 Kirchheimer Dreieck Richtung Erfurt. Zwischen Friedewald und Wilde-Könebach Verkehrsbehinderungen wegen einer Ölspur. A3 Frankfurt Richtung Würzburg. Zwischen Obertshausen und Aschaffenburg-Ost streckenweise Stau und stockender Verkehr. Die Unfallstelle ist inzwischen geräumt, ja, aber es staut und stockt aktuell halt immer noch. Wo ist das auf der A3? Frankfurt Richtung Würzburg zwischen Obertshausen und Aschaffenburg-Ost. A7 Fulda Richtung Würzburg zwischen Fulda Dreieck und Bad Brückenau-Volkers 6 Kilometer Stau und stockender Verkehr. A45 Gießen Richtung Aschaffenburg zwischen Hammersbach und Langenselbeuler Dreieck 1 Kilometer Stau nach einem Unfall auf dem linken Fahrstreifen. Und der 643 Mainz Richtung Wiesbaden zwischen Mainz-Gonsenheim und Schersteiner Kreuz 3 Kilometer Stau nach einem Unfall mit einem PKW und einem LKW. Dort ist nur der linke Fahrstreifen frei.
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1: Schönen Nachmittag wünsche ich Ihnen, liebe Hörner und Hörer. Ja, dieses Thema hier ist fast nostalgisch heutzutage. Eine Nachricht kommt heute in Sekundenschnelle per SMS, per E-Mail oder so. Und früher hatten wir in aller Regel eben nur Briefe und da war manchmal doch Warten angesagt. Nur wann kommt endlich der Postbote und hat er auch den Brief dabei oder erst morgen oder übermorgen? Darum geht's in dem nächsten Lied hier bei uns. Please, Mr. Postman. Bitte, bitte, Herr Briefträger. Ist das Brief denn endlich da oder nicht? Ein Lied von Ungeduld und Sehnsucht, aber die Melodie ist leicht und voller Optimismus und voller Hoffnung, so wie wir es kennen von den Carpenters.
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0: Die gibt es ja selten in den Schlagzeilen. Nur die schönen Nachrichten. Ne? In den Schlagzeilen geht es meistens um andere Dinge. Ja, aber schöne Nachrichten gibt es ja eben auch. Und unser Mann aus dem hr4-Team, der ein Händchen für solche Nachrichten hat, ist unser Peter Küster. Peter hat auch diese Woche wieder Ausschau nach schönen Nachrichten gehalten. Ja, und ist fündig geworden. Heute geht es um Denkmalschutz, um Naturschutz und um Schultüten.
1: Ein i-Dötzchen ohne Schultüte geht gar nicht. Leider gibt es Eltern, die sich das nicht so richtig gut oder gar nicht leisten können. Für die bzw. für deren Kiddies gibt es eine gute Nachricht aus dem Bistum Fulda. Hier gibt es zum Schulstart 150 Schultüten gratis. Die Azubis des Bistums haben vom Generalvikariat ein Budget bekommen, Schultüten befüllt und die gehen eine gute Woche vor Schulstart an Familien, die finanziell klamm sind. Gute Nachrichten für alle Igel, Kröten und sonstige Wiesenbewohner im Landkreis Kassel. Ab sofort dürfen hier nachts keine Mähroboter mehr fahren. Die Geräte müssen eine halbe Stunde vor Sonnenuntergang abgeschaltet werden und haben Pause bis eine halbe Stunde nach Sonnenaufgang. Gut so, ansonsten wäre nur ein Umzug in andere hessische Kommunen angeraten gewesen. Zum Beispiel nach Marburg, Hanau oder Gießen. Da gibt es nämlich bereits nächtliche Robotermähverbote. Normalerweise ist es andersrum. Da steht eine Burg und in deren Garten ein kleines Haus. Bei Lauren und Dirk Liss in Hünstetten-Wallrabenstein im Rheingau-Taunus-Kreis ist es aber so. Sie haben ein Fachwerkhaus und im Garten eine historische Burg. Deutlich größer als das Haus. Und nur die gute Nachricht. Das Ehepaar lässt das alte Gemäuer aus dem 14. Jahrhundert nicht verfallen, sondern hat gepflegt, saniert und renoviert. Teilweise auf eigene Kosten. Dafür gibt's jetzt den Deutschen Denkmalschutzpreis. Glückwunsch und Dank an die Burgherrenfamilie.

15:23 HR4 mit einer Meldung aus dem Verkehrszentrum. Vorsicht auf der A4 Kirchheimer Dreieck Richtung Erfurt. Zwischen Friedewald und Wilde-Könebach. Immer noch Verkehrsbehinderungen wegen einer Ölspur. Wo ist das auf der A4 Kirchheimer Dreieck Richtung Erfurt? Zwischen Friedewald und Wilde-Könebach.

traurige Geschichte. Das nächste Lied merkt man der Melodie gar nicht so an, denn die kommt eigentlich ganz gefällig daher. Aber die Geschichte an sich ist traurig. Ich fange nie mehr was an einem Sonntag an. Viele Menschen haben damals, als das Lied rauskam, gedacht, Monika Morell, die Interpretin, die Sängerin, singt hier etwas aus ihrem Leben, also was Autobiografisches. Aber der Textdichter und sie haben das ganz schnell dementiert. Nein, das ist eine rein erfundene Geschichte, die Monika Morell aber sehr glaubwürdig gesungen hat.

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2: Schneller Erfolg der Kripo Fulda. Sie hat nach dem Raub in Neuhof am Montag die mutmaßlichen Täter ermittelt und vorläufig festgenommen. Die beiden Männer hatten einen Mann aus Borken im Bereich des Bahnhofs zusammengeschlagen und die Geldbörse geraubt. In sozialen Medien werden nun Zeugen gesucht. Die Polizei bittet, sich nicht bei selbsternannten Privatermittlern zu melden. Polizeisprecher Lukas Rech.
3: Die Polizei bittet darum, sich an privaten Zeugenaufrufen nicht zu beteiligen und diese auch nicht zu verbreiten. Wer Hinweise hat, soll sich bitte an die zuständigen Polizeibehörden wenden.
2: Einzelheiten zum Raub gibt es aus ermittlungstaktischen Gründen aktuell noch nicht. Hermann Diehl, Neuhof.
4: Hier glühen die Kohlen und brutzeln die Steaks auf Wettbewerbsniveau. Die Deutsche Grillmeisterschaft ist zurück in Fulda. Sie findet zum 6. Mal hier statt. Zum 30. Jubiläum grillen 33 Teams um den Titel. Ein kulinarisches Spektakel und nicht nur zum Gucken, sagt der Sprecher der ausrichtenden German Barbecue Association, Alex Giesecke.
5: Wenn die ihre Themen abgegeben haben, ihre Boxen abgegeben haben, die Reste natürlich werden dann gerne mit den Zuschauern geteilt und es wird gepachtsimpelt und es ist einfach ein wunderbares Team-Event und hier ist viel geboten.
4: Tickets gibt's vor Ort. Wer sich die Schlange sparen will, kann sie auch online kaufen. Paul Mosbacher aus Fulda.
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0: Warmes Sommerwetter. Ja, heute ist das auf jeden Fall so. Und wie geht es jetzt weiter? Das Wochenende steht vor der Tür. Da spielt das Wetter natürlich immer eine besondere Rolle. Die Aussichten für Ihre Region hat Martin Gut.
6: Nach der sommerlichen Wärme von heute Nachmittag kühlt sich hier im Osten von Hessen nachher in den Abendstunden die Luft wieder ein bisschen ab. Morgen früh sind es so um die 9 Grad. Am Tage allerdings geht es ordentlich nach oben. Mit Spitzenwerten von bis zu 30 Grad wird es rund um Fulda und auch sonst bei uns knackig warm. Am Sonntag kommen zur Sommersonne einige Wolken. Die liefern ab der Nachmittagszeit ganz vereinzelt ein paar Schauer ab und machen es dann wieder ein bisschen frischer.
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0: 15:33 Uhr, A3 Frankfurt Richtung Köln zwischen Rauenheim und Wiesbadener Kreuz. 2 Kilometer stockender Verkehr wegen eines defekten LKWs auf dem rechten Fahrstreifen. Außerdem liegen Reifenteile auf der Fahrbahn. A3 Frankfurt Richtung Würzburg zwischen Oberzhausen und Aschaffenburg-Ost. Streckenweise Stau und stockender Verkehr. A7 Fulda Richtung Würzburg zwischen Fulda-Dreieck und Bad Brückenau-Volkers. 6 Kilometer Stau und stockender Verkehr. A45 Gießen Richtung Aschaffenburg zwischen Hammersbach und Langenselbolder Dreieck. 1 Kilometer Stau nach einem Unfall auf dem linken Fahrstreifen. Und A643 Mainz Richtung Wiesbaden zwischen Mainz-Gonsenheim und Schiersteiner Kreuz 4 Kilometer Stau. Die Unfallstelle ist inzwischen geräumt, aber es staut noch immer.
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0: Schönen Nachmittag, herzlich willkommen. Tja, ein Staubsauger von Tom Jones. Das ist dann doch etwas Besonderes gewesen, als Tom Jones längst ein Weltstar war. Ne? Vor seiner Karriere war er eine Zeit lang ja auch eben als Staubsaugervertreter. Und eine Dame, der er mal einen Staubsauger verkauft hat, nämlich Amalia Roberts, hat gedacht, ach, vielleicht erinnert er sich an mich und hat ein Foto gemacht von sich in ihrem Staubsauger und dieses Bild an Tom Jones geschickt. Und der hat gesagt, na, da machen wir doch eine schöne PR-Geschichte draus. Ist hin und dann gab es ein Foto zu dritt. Amalia Roberts, der Staubsauger, und natürlich Tom Jones. Und Tom hat damit gezeigt, dass er, auch wenn er jetzt ein Weltstar war, immer noch einer aus dem Volk ist. Einer, wie du und ich sozusagen, ganz bodenständig geblieben.
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1: Tja, und wie lecker ist Salat, ne? Und da sind wir doch gerade in der richtigen Saison und wir können gerade aus dem Vollen schöpfen, was Grünzeug und auch Obst angeht. Und das hat Katja Melz aus dem HR4-Team auf die Idee gebracht, machen wir doch mal Salat mit Obst drin. Ich habe mit Katja genau darüber gesprochen, Salat und Obst, weil, Katja?
2: Weil es ja auch richtig gut schmeckt, ne? Wenn du zum Beispiel Eichblattsalat nimmst und machst noch Erdbeeren und Feta rein, super lecker. Gurken passen auch noch rein. Oder was ich ja jetzt im Moment mindestens einmal in der Woche esse, ist Wassermelone, Gurke, Feta, Oliven. Könnte ich mich reinsetzen?
1: Ja, ich setze mich gleich dazu, Katja. Dieses Jahr gibt es ja recht viele Kirschen. Womit würdest du die in der Salatschüssel kombinieren?
2: Zum Beispiel finde ich, dass die gut passen mit Frisee-Salat und mit Aprikosen noch dazu. Gibt es jetzt ja auch frisch. Ich würde dann gar nicht mehr groß noch mehr Zutaten dazu machen, nur vielleicht noch ein paar geröstete Nüsse und ins Dressing noch so ein bisschen Kirschkonfitüre, aber sonst einfach halten, dann schmeckst du die einzelnen Zutaten raus und die leckeren Kirschen und Aprikosen kommen so richtig zur Geltung.
1: Wenn ich mit meinen Augen so durch den Supermarkt gehe, da fallen mir nicht nur Kirschen ein, sondern auch Himbeeren. Was ist damit?
2: Himbeeren, frische Minze und vielleicht noch Mozzarella dazu, passt super. Und Himbeeren, wissen wir ja, sind empfindlich, zermatschen auch schnell mal.
1: Oh ja.
2: Deswegen erst den Salat soweit fertig machen und zum Schluss so kurz vorm Servieren die Himbeeren unterheben.
1: Und es ist Tomatenzeit gerade. Mit welchem Obst könnten wir die kombinieren?
2: Tomaten auch sehr gut, super gesund vor allem. Nimm mal Tomaten, eine rote Zwiebel, Ziegenfrischkäse und dann noch Nektarinen dazu. Schön reife, saftige Nektarinen. Ein super Sommersalat, der so richtig gut schmeckt zu gegrilltem.
1: Was für ein Dressing passen zu diesen obstigen Salaten?
2: Ich mache dazu gerne Dressings auf Basis von Olivenöl, Zitronensaft und dann noch für die Süße ein bisschen Ahornsirup und Honig rein. Passt eigentlich immer. Und wenn du dann noch so frische Kräuter dazu machst, dann hast du noch so einen kleinen Kick da drin. Mit Minze zum Beispiel, Koriander, Rosmarin, Thymian oder Basilikum. Oder wollen wir auch nicht vergessen, der gute alte Schnittlauch.
1: Naja,
2: auch
1: natürlich.
2: Und passt wunderbar.
1: Und was man gerade im Kräuterbeet hat. Ne?
2: Ja.
1: Welcher obstige Salat ist denn dein Favorit?
2: Ja, neben den Wassermelonen, um die ich nicht drum rumkomme, mit dem Feta und den Oliven, ist es bei mir ganz klar, dieser Tomaten-Nektarinen-Salat. Der ist so frisch, so leicht und passt am Wochenende jetzt einfach auf perfekt aufs Grillbuffet. Mein Rezept dazu ist ja online bei uns auf hr4.de, Dieter.
1: hr4.de, unbedingt nachmachen. Salat und Obst, herzhaft und süß und sieht außerdem noch so schön aus. Danke für die Anregung, Katja Metz.

0: Ja, ich kann Sie, liebe Hörerinnen und Hörer, jetzt nicht Baby anreden, ne? Aber ich kann sagen, liebe Hörerinnen und Hörer, Sie sind auch nicht alleine, um mich auf Michael Holm zu beziehen, denn Diane ist für Sie da und sie ist die beste Begleiterin, die ich mir vorstellen kann.
1: Dieter,
0: ja?
1: Kaum bist du hier, werde ich wieder mit Komplimenten überschüttet.
0: Es ist so schön. Was wahr ist, darf man sagen. Ich muss dran denken, weißt du noch, das ist auch 100 Jahre her, da sind wir beide durch den Spessart gelaufen, weißt du das noch?
1: Mhm.
0: Beste Begleiterin und wir haben geredet. Und ich könnte weiterreden jetzt, was ich mit dir schon alles erlebt habe. Und deswegen kann ich aus vollem Herzen sagen,
1: könnte du bist Bücher
0: eine
1: füllen.
0: Gute Begleitung. Gute Begleitung, ja.
1: Gewandert sind wir zusammen,
0: ja.
1: Eingekehrt sind wir zusammen, gesungen haben wir zusammen,
0: gekocht haben wir zusammen,
1: ja. Yoga haben wir zusammen gemacht. Ach, das könnte endlos so weitergehen.
0: Naja, und Silvestersendung haben wir hier in HR4 zusammen gemacht.
1: Auch das,
0: ne?
1: Ich hörte, es könnte wieder so weit sein.
0: Ja, wenn du schon mal so einen kleinen Hinweis geben kannst. Ich habe mich ja nicht getraut. Ich habe gedacht, du wirst dann sagen, Dieter, bist du verrückt? Wir haben Sommer, wir können ja nicht von Silvester sprechen. Doch, aber wir haben da was in Planung, ja. Aber jetzt lasse ich sie erstmal mit unserer Diane alleine. Und um mich auf den nächsten Titel jetzt zu beziehen, Alessa, von mir aus kannst du gehen.
1: Ich habe das nicht gesagt.
0: Nein.
1: Ich würde das niemals sagen.
0: Nein, das weiß ich doch. Aber Alessa darf das singen. Ich wünsche einen schönen Nachmittag mit Diane.

0: 15 Uhr und 59 Minuten, HR4, mit einer Meldung aus dem Verkehrszentrum. Vorsicht auf der A67 Darmstadt Richtung Mönchhof-Dreieck. Am Mönchhof-Dreieck in der Verbindung zur A3 Richtung Köln eine ungesicherte Unfallstelle auf dem linken Fahrstreifen. Auf der A67 Darmstadt Richtung Mönchhof-Dreieck.
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1: 16 Uhr. EU schickt Löschflugzeuge in Waldbrandgebiete. Messerangreifer von Regensburg sitzt in U-Haft. Jürgen Klopp wird Fußball-Bundestrainer. Das Wetter sonnig bei 21 bis 28 Grad. Mein Name ist Frank Vornert. Im Süden Europas kämpfen die Feuerwehren weiter gegen Waldbrände. Die EU schickt jetzt zur Unterstützung mehrere Löschflugzeuge in die Waldbrandgebiete. Nach Angaben einer Sprecherin der EU-Kommission sind 4 Flugzeuge auf dem Weg nach Spanien und 3 nach Frankreich. Außerdem seien mehrere Hubschrauber unterwegs. Aus Brüssel ARD-Korrespondent Niklas Fortmann.
2: Spanien und Frankreich hatten die Unterstützung über den EU-Hilfsmechanismus angefordert. Die Löschflugzeuge und Hubschrauber sind Teil der Rescue-Flotte, die zusammen mit über 700 Feuerwehrleuten im Süden Europas bereitsteht, um Waldbrände schnell zu löschen. Insgesamt 22 Flugzeuge und 5 Helikopter gehören der Flotte an. Neben den Löschflugzeugen und Helikoptern werden die Feuerwehren in Frankreich und Spanien laut EU-Kommission außerdem mit Satellitenbildern versorgt, um die Löscharbeiten zu unterstützen.
1: Die EU-Kommission hat TikTok im Visier. Sie wirft der Social-Media-Plattform vor, gegen EU-Digitalregeln zu verstoßen und droht mit Strafzahlungen, wenn nicht nachgebessert wird. Knackpunkt sind die Standardeinstellungen von Benutzerkonten von Kindern und Jugendlichen. Laut EU-Kommission können die viel zu leicht auf öffentlich gestellt werden. Dann kann jeder Nutzer die Inhalte sehen und auch mit den Minderjährigen in Kontakt treten. Nach dem tödlichen Angriff in einer Bankfiliale in Regensburg sitzt der mutmaßliche Täter jetzt in Untersuchungshaft. Das haben Polizei und Staatsanwaltschaft mitgeteilt. Dem 20-Jährigen werden Mord und versuchte schwere räuberische Erpressung vorgeworfen. Er soll auf einen Mitarbeiter der Bank eingestochen haben, der kurz darauf an seinen Verletzungen starb. Zum Motiv ist nach Angaben der Ermittler noch nichts bekannt. Geld hätte der Mann in der bargeldlosen Filiale nicht erbeuten können. Die Ermittlungen nach einem Unfall mit 2 Toten im Frankfurter Osthafen im April sind eingestellt worden. Das hat die Staatsanwaltschaft Frankfurt mitgeteilt. HR-Reporterin Jutta Nieswand.
3: Nach Angaben der Staatsanwaltschaft gehen die Ermittler von einem tragischen Unfall aus. Das Auto hatte ein Schutzgitter durchbrochen, war ins Hafenbecken gestürzt und bis auf den Grund gesunken. 3 Insassen konnten sich selbst retten. 2 wurden von Tauchern der Feuerwehr aus dem Wagen geholt und verstarben später. Es handelte sich dabei um den 18-jährigen Fahrer und eine 17-jährige Beifahrerin. Die Ermittler gehen davon aus, dass der Fahrer Fahrübungen im Bereich des Osthafens machen wollte, bei denen es zu dem Unfall kam.
1: Jürgen Klopp wird neuer Fußball-Bundestrainer. DFB-Präsident Neuendorf hat in Frankfurt mitgeteilt, dass Klopps Vertrag bis zur Fußball-WM 2030 läuft und der 59-Jährige seine Tätigkeit für Red Bull beendet. Klopp selbst sagte, er freue sich auf die neue Aufgabe, sie sei für ihn eine große Ehre. Außerdem soll Ex-Fußballprofi Pierre Mertesacker neuer Geschäftsführer Sport beim DFB werden, und zwar ab dem nächsten Jahr. Rechtsverteidiger Sergio López verlässt Darmstadt 98 und geht nach Spanien. Wie der Fußball-Zweitligist offiziell mitgeteilt hat, wechselt der 27-Jährige zum FC Granada. Die Lilien hatten vor kurzem Christopher Lammert von Arminia Bielefeld für die rechte Abwehr.

0: 21 bis 30 Grad und der Wochenstart, der Montag, beginnt mit einzelnen Schauer, später dann Sonne und Wolken im Wechsel und meist trocken bis 27 Grad.
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0: Bitte Vorsicht auf der A67 Darmstadt Richtung Mönchhof-Dreieck. Am Mönchhof-Dreieck in der Verbindung zur A3 Richtung Köln eine ungesicherte Unfallstelle auf dem linken Fahrstreifen. Vorsicht bitte auch auf der A67 Darmstadt Richtung Mannheim zwischen Lorsch und Firnheimer Dreieck, denn dort liegen Reifenteile auf der Fahrbahn. A3 Frankfurt Richtung Köln zwischen Kelsterbach und Mönchhof-Dreieck, 2 Kilometer stockender Verkehr. A3 Frankfurt Richtung Würzburg zwischen Obertshausen und Aschaffenburg-Ost streckenweise Stau und stockender Verkehr. A5 Karlsruhe Richtung Heidelberg zwischen Kronau und Waldorf-Wiesloch 10 Kilometer Stau und die A7 Fulda Richtung Würzburg zwischen Fulda Dreieck und Bad Brückenau-Volkers 6 Kilometer Stau und stockender Verkehr.
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0: Es geht in ein sommerliches Wochenende und am Sonntag gibt's dann vielleicht doch endlich mal ein bisschen Regen. Also heute Morgen habe ich wieder bei mir die Blumen gegossen. Es ist echt unglaublich trocken. Ja, aber jetzt genießen wir erstmal die Sonne und die roten Lippen oder die Lucky Lips.

0: Jürgen Klopp soll es jetzt also richten. Jetzt ist der Meistertrainer aus Liverpool neuer Bundestrainer. Der Motivator ist also zurück. Klopp hat einen 4-Jahres-Vertrag bekommen. Der reicht für die nächste Europa- und Weltmeisterschaft. Daniel Höhr war bei der DFB-Pressekonferenz heute in Frankfurt dabei.
1: Markige Sprüche, klare Ansagen, eine Prise Humor. Typisch Jürgen Klopp. So könnte man die erste Pressekonferenz des neuen Bundestrainers zusammenfassen, der den DFB in eine erfolgreiche Zukunft führen soll.
2: Wir wollen tatsächlich jeden Stein umdrehen. Und wenn unter dem Stein was Gutes ist, dann legen wir den Stein gerade wieder drauf und ist alles gut, machen es wie vorher. Und wenn unter dem Stein was ist, was angepasst werden muss, dann machen wir das.
1: Er ist gekommen, um umzukrempeln. Mit komplett neuem Trainerteam und Weltmeister Per Mertesacker ab 2027 auf dem Posten des Geschäftsführers Sport. Und in der Mannschaft, so Klopp, ist ohnehin alles offen.
2: Spielen wird, wer sehr gut ist, Riesenbock hat und in dem Moment, wo das Trikot anzieht, noch ein bisschen besser wird, so ins Fliegen kommt.
1: Da ist er, der Motivator Jürgen Klopp, der alle mitnehmen will. Nicht nur Spieler, sondern gleich ein ganzes Land.
2: Ich hätte echt gerne, dass wieder alle Länderspiele gucken. Wäre mir echt recht. Wir können das nicht ohne die Leute da draußen machen. Das geht nicht, aber es lohnt sich.
1: Und anders als Vorgänger Nagelsmann formuliert Klopp seinen WM-Traum für 2030 zwar nicht konkret, aber dafür fast poetisch.
2: Wenn ich ein paar Sekunden die Augen zumache und mir vorstelle, Deutschland wird in 4 Jahren Weltmeister, nur mal so. Und dann bin ich mir sicher, wenn wir das alle gemeinsam machen, dann stellen wir uns mal vor, das wäre so. Am nächsten Tag wäre der Nachbar nicht mehr so ein Arsch, wie im Moment vielleicht denken er ist. Oder es wäre dabei nicht so schlecht.
1: Mitmachen sollen auch die anwesenden Journalisten. Der einzige Moment der Vorstellung, bei dem es ernst wird.
2: Wenn ihr euch daneben benehmt und meine Familie nicht in Ruhe lasst, bin ich weg.
1: Gleich neben Klopp sitzt Hans-Joachim Watzke, erster Vizepräsident des DFB und ehemaliger Weggefährte Klopps in Dortmund. Für ihn ist es auch ein besonderer Tag.
3: Jürgen hat die Fähigkeiten, auch alle zusammenzuführen, auch zu bündeln und dann im Prinzip auch dann Ergebnisse zu erzielen. Das hat er überall geschafft. Das ist für mich persönlich eine große Freude ist, weil ich immer so ein bisschen im Hinterkopf hatte, einmal würde ich ganz gerne noch mit ihm zusammenarbeiten. Das müsste er mir einfach mal verzeihen. Ich finde das heute ein schöner Tag.
1: Trotz dieser Dortmunder Wiedervereinigung gilt.
2: Die Bayern müssen sich keine Gedanken machen, dass ich bei Aki und ich und Sven Bender jetzt hier sehen, wir nur noch Dortmund-Spiele einladen.
1: Über allem aber steht.
2: Ich lade euch alle ein. Ich hab Bock. Wenn ihr es auch habt, los geht's.

gibt eine aktuelle Verkehrsmeldung in HR4. Bitte Vorsicht auf der A5 Kassel Richtung Frankfurt zwischen Hattenbacher Dreieck und Alsfeld Ost. Steht ein defekter LKW auf dem rechten Fahrstreifen und es befindet sich eine Person auf der Fahrbahn.

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7: Gegen Tierquälerei und für einen stärkeren Tierschutz. Dafür treffen sich morgen deutschlandweit Menschen zu Mahnwachen. So auch in Fulda. Die Veranstaltung beginnt um 16 Uhr auf dem Universitätsplatz in der Innenstadt. Die Mahnwache soll ein Zeichen sein für Tiere, die misshandelt wurden oder werden. Im Rahmen der Veranstaltung wird gefordert, dass bestehende Tierschutzgesetze konsequenter durchgesetzt oder verschärft werden. Die Mahnwachen sollen das Thema in die Öffentlichkeit bringen. Auslöser ist der Fall der Hündin Jette. Sie soll von ihren Besitzern bis zum Tod gequält worden sein. Unter anderem der Deutsche Tierschutzbund nimmt diesen Fall jetzt als Anlass und fordert schärfere Tierschutzmaßnahmen. Sina Philips, Fulda.
8: Top, die Wette gilt, heißt es am Samstag in Bad Hersfeld. Bürgermeisterin Anke Hofmann wettet, dass sich keine 50 Kinder bis 12 Uhr auf der Sommerarena versammeln. Und die müssen auch noch Rollschuhe oder Inliner dabei haben. Der Wetteinsatz von Hofmann ist musikalisch.
9: Wenn ich verliere, dann komme ich als Bibi Langstrumpf zur Sommerarena und ich werde mit dem Akkordeon das Lied von Bibi Langstrumpf spielen.
8: Die Bürgermeisterin käme nicht allein. Schauspielerin Laura Dittmann, die momentan die Pippi bei den Festspielen spielt, wäre auch mit dabei. Die Stadtwette ist Teil vom Innenstadtpicknick, bei dem Menschen miteinander ins Gespräch kommen sollen. Aline Krönung, Bad Hersfeld.
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5: Freundlich und sommerlich warm, mit viel Sonnenschein und einigen Wolken. So der Tag heute und Martin Gutt weiß, wie es weitergeht.
10: Die nächsten Tage liegen ganz auf Sommerlinie. Hier in Osthessen haben wir heute schon mal bis zu 5, 26 Grad abbekommen, bevor es in eine klare und hinten raus auch noch mal leicht frische Nacht geht. Morgen wird es dann richtig warm. Wir bekommen am Nachmittag Spitzenwerte von bis zu 30 Grad. Und es scheint von Niederaula bis Gersfeld den ganzen Tag über die Sonne. Auch der Sonntag bleibt bei uns noch ziemlich warm. Da besteht ab Nachmittags dann tatsächlich mal wieder die Chance auf ein paar Regenschauer.
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5: Um 16.33 Uhr bitte Vorsicht auf der A5 Kassel Richtung Frankfurt zwischen Hattenbacher Dreieck und Alsfeld Ost. Dort steht ein defekter LKW auf dem rechten Fahrstreifen und es befindet sich eine Person auf der Fahrbahn. Fahren Sie da bitte vorsichtig. Dann die A3 Frankfurt Richtung Würzburg zwischen Seligenstadt und Aschaffenburg Ost, streckenweise Stau und stockender Verkehr. A5 Karlsruhe Richtung Heidelberg zwischen Kronau und Waldorf-Wiesloch 7 Kilometer Stau. Und die A7 Fulda Richtung Würzburg zwischen Fulda, Dreieck und Bad Brückenau-Volkers 5 Kilometer Stau und stockender Verkehr.
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5: Der sonnige Freitagnachmittag in HR4 und jetzt gibt's hier Smokey, Layback in the Arms of Someone.

0: Peggy March, das ist ja eine unserer liebsten Amerikanerinnen. In Florida lebt sie ja, aber sie ist oft bei uns in Deutschland und auch bei uns hier in HL4.
1: Und ich komme immer wieder gern, so ist es nicht. Und ich spreche ja Gott sei Dank die Sprachen. Und irgendwie ist es toll. Okay, ich gehe wieder, alle meine amerikanischen Kollegen, du gehst wieder nach Deutschland. Ja, ich gehe wieder nach Deutschland. So ist es halt. Es ist halt so. Und es freut mich riesig. Freut mich riesig. Das ist meine zweite Heimat. Das ist doch völlig klar.
0: Und wir freuen uns auch immer, wenn uns Peggy March besucht. Hier ist sie mit Canale Grande Number One.

0: Entspannt und ganz langsam ins Wochenende starten. Das tut auch richtig gut, ja, wenn es mal nicht schnell gehen muss. Wir Menschen können ja selbst entscheiden, wie hektisch wir leben. Und bei manchen Tieren, da gehört Langsamkeit einfach zum Lebens- und Überlebensprinzip. Sie sind fast immer und überall im Zeitlupentempo unterwegs und beweisen damit, Langsamkeit muss kein Nachteil sein. HR4-Reporter Stefan Hübner hat sich die Zeit genommen, einige der langsamsten Tiere der Welt etwas genauer kennenzulernen.
1: Wer langsam ist, verliert. Jedenfalls glauben wir Menschen das gern. Doch das muss nicht so sein. In der Tierwelt zum Beispiel, da gilt oft das Gegenteil. Manche Arten wurden im Laufe der Evolution zu Perfektionisten der Langsamkeit. Und trotzdem haben sie dank raffinierter Tricks bis heute überlebt. Wie etwa die Landschildkröten, sagt Nina Tebati, Leiterin der Abteilung Bildung und Vermittlung am Frankfurter Zoo.
2: Sie brauchen Stunden, um Meter zurückzulegen, aber sie tragen ihren Panzer ja immer bei sich, mit dem sie fest verwachsen sind. Wenn sie angegriffen werden, haben sie keine Chance wegzurennen und haben aber ja den Panzer. Das heißt, sie können sich sofort blitzschnell in den Panzer zurückziehen und der schützt sie so gut vor Fressfeinden, dass sie im Prinzip da unangreifbar sind.
1: Zu den berühmtesten langsamen Tieren der Welt gehören neben den Schildkröten die Faultiere aus Süd- und Mittelamerika. Warum sie sich so gemächlich bewegen, das hat gleich zwei gute Gründe.
2: Einmal spart es natürlich Energie, was Sinn macht, wenn man Nahrung zu sich nimmt, Blätter, die gar nicht besonders viel Energie bereithalten. Und auf der anderen Seite, wenn es sich sehr langsam bewegt, dann fällt es auch weniger für die Raubtiere auf, die es gerne fressen möchten.
1: Die unangefochtenen Meister der Langsamkeit, das sind allerdings die Tierarten, die Tierforscher sessil nennen. Diese Tiere sind an einer Stelle festgewachsen, können also nicht mehr weg vom Fleck. Das Paradebeispiel sind dafür Korallen.
2: Das hat aber auch Nachteile, wenn man fest sitzt. Wie kommt man dann an seine Nahrung? Und da gibt es beim Korallentier zwei Möglichkeiten. Sie können natürlich aus dem Meer Plankton herausstrudeln, aber sie haben noch eine ganz tolle andere Form. Sie haben einen Symbionten in sich sitzen, Algen, und die produzieren quasi ihr Futter. Sehr praktisch. Dann haben sie die Nahrung vor Ort und brauchen sich gar nicht fortbewegen.
1: Langsamkeit ist in der Natur also oft alles andere als Faulheit. Sie spart Energie, schützt vor Feinden und manchmal führt sie sogar direkt zur nächsten Mahlzeit.

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13: 17 Uhr. Opposition kritisiert Merz Vorgehen bei Kabinettsumbildung. EU schickt Löschflugzeuge in Waldbrandgebiete. Mehrere neue Fußballnationaltrainer in Europa. Das Wetter in der Nacht Abkühlung auf 16 bis 7 Grad. Morgen sonnig und sehr warm bis 32 Grad. Mein Name ist Frank Vornert. Mit einer zum Teil neuen Regierungsmannschaft will Kanzler Merz nach eigenen Angaben die Reformen weiter vorantreiben. Der bisherige CDU-Generalsekretär Linnemann wird Gesundheitsminister, denn die bisherige Ministerin Waken wird Chefin im Kanzleramt und ersetzt Thorsten Frey. Der wiederum wird Nachfolger von Unionsfraktionschef Spahn. ARD-Berlin-Korrespondent Jan Zimmermann.
14: Mehrere Medien berichten mit Verweis auf Informationen aus der Union, dass Merz Verkehrsminister Schnieder aus dem Kabinett entlassen will. Dazu hat sich der Kanzler bisher aber nicht geäußert. Die Opposition wirft Merz vor, weder professionell noch durchdacht vorzugehen. Die schrittweisen Ankündigungen würden für neue Spekulationen und Unruhe sorgen, kritisieren die Grünen. Die AfD wirft Merz vor, Chaos zu verursachen.
13: Die EU schickt mehrere Löschflugzeuge in die Waldbrandgebiete in Südeuropa. Das hat eine Sprecherin der EU-Kommission mitgeteilt. 4 Flugzeuge seien auf dem Weg nach Spanien und 3 nach Frankreich. Außerdem mehrere Hubschrauber. Sie sollen die Feuerwehren im Kampf gegen die Waldbrände unterstützen. Beide Länder hatten die EU vorher um Hilfe gebeten. In Spanien hatte die Regierung gestern den Notstand ausgerufen. An der Atlantikküste in Frankreich sind nach Behördenangaben fast 60.000 Menschen vor den Flammen in Sicherheit gebracht worden. Die EU-Kommission erhöht den Druck auf die Social-Media-Plattform TikTok. Neueste Untersuchungen kommen zu dem Ergebnis, dass die Standardeinstellungen bei Konten von Kindern und Jugendlichen gegen europäische Regeln verstoßen. Aus Brüssel, ARD-Korrespondentin Katrin Schmidt.
15: Diese könnten viel zu leicht auf öffentlich gestellt werden. Das heißt, dann können diese Inhalte potenziell allen TikTok-Nutzern im Feed angezeigt werden oder sind sogar für Menschen ohne TikTok-Konto sichtbar. Das Problem, diese Funktion gibt Fremden damit potenziell Einblick in das Leben eines Kindes. Das erhöht das Risiko für unerwünschte Kontakte, für Cybermobbing und für übergriffiges Verhalten. TikTok hat nun zunächst die Möglichkeit, Stellung zu nehmen. Bestätigt sich der Vorwurf, drohen Strafen von bis zu 6% des weltweiten Jahresumsatzes.
13: In Schwalmstadt haben am Nachmittag etwa 300 Menschen gegen das Aus für die Geburtshilfe am Asklepios-Klinikum demonstriert. Der Betreiber hatte mitgeteilt, dass der Betrieb zum Ende des Jahres eingestellt wird. HR-Reporterin Sina Philips.
3: Sichere Geburt statt langer Fahrt oder Gebären ohne Kilometergeld. Das stand unter anderem auf den Plakaten, die die Demonstrierenden zur Kundgebung vor der Klinik mitgebracht hatten. Laut Polizei verlief alles friedlich. Auch der Bürgermeister hatte in einem Statement diese Woche die Schließung kritisiert. Er sieht darin ein fatales Signal an die Menschen in der Region. Asklepios begründet den Schritt mit der Krankenhausreform. Die höheren Anforderungen, die an die Geburtshilfe gestellt werden, seien ausschlaggebend für die Entscheidung gewesen.
13: Neustart in mehreren Fußballnationalmannschaften in Europa. Der DFB hat heute Jürgen Klopp als neuen Bundestrainer vorgestellt. In Belgien hat Marc van Bommel seinen Vertrag als neuer Nationalcoach unterschrieben. In Frankreich soll Zinedine Zidane am Dienstag vorgestellt werden. Italien muss dagegen umplanen. Pep Guardiola hat laut Medienberichten als neuer Trainer abgesagt. Das waren die Nachrichten.
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7: Mit Sonnenschein geht es Richtung Freitagabend. Dann in der Nacht ist der Himmel klar oder höchstens mal leicht bewölkt und die Temperaturen gehen zurück auf 16 Grad im Süden und örtlich bis auf 7 Grad in einigen Tälern in Nord- und Osthessen. Morgen bekommen wir wieder viel Sonnenschein, sind nur ein paar dünne Wolken am Himmel. Die Temperaturen klettern dann auf 26 bis 32 Grad. Der Sonnenschein

0: Frohnau und Waldorf-Wiesloch 7 Kilometer Stau. A5 Kassel Richtung Frankfurt zwischen Ohmtal-Dreieck und Homberg-Ohm 3 Kilometer Stau nach einem Unfall auf dem linken und auch auf dem mittleren Fahrstreifen. A7 Fulda Richtung Würzburg zwischen Fulda-Dreieck und Bad Brückenau-Volkers 5 Kilometer Stau und stockender Verkehr. Und die A67 Darmstadt Richtung Mannheim zwischen Darmstädter Kreuz und Pfungstadt 2 Kilometer Stau.
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0: Ja, das wird ein sommerliches Wochenende. Was stellen wir denn da bloß an? Ich meine, bei so einem Wetter, da gibt es auch so viele Möglichkeiten. Schwimmbad, Fahrradfahren, im Garten rumlümmeln, grillen, spazieren gehen, Ausflug an den See machen. Tja, was denn jetzt? Egal, wofür Sie sich entscheiden, was auch immer Sie vorhaben. Es wird ein schönes Wochenende und jetzt geht's erstmal Richtung Feierabend. Und zwar mit den Ronettes.

0: Mein Kompliment war das von Roland Kaiser, sein aktueller Titel und Musik von früher, aus unserer Jugend also. Die gibt es 3 Stunden lang immer sonntags ab 14 Uhr hier in HR4 mit Jörg Machenbach. Jörg, und diesmal steht in den HR4 Oldies eine kleine, aber ganz große Sängerin im Mittelpunkt.
1: Genau, wir feiern im Grunde genommen die ganze Woche. Mireille Mathieu ist ja am Mittwoch 80 geworden, ne? Und da haben wir ja auch schon viel Musik von ihr gespielt. 1,53 Meter klein, aber eben mit sehr viel Power und die richtig atemberaubend ist. Vor rund 60 Jahren hat die große Karriere, die Weltkarriere von Mireille Mathieu begonnen. Damals ist Mireille aus Avignon in Frankreich in die großen Fußstapfen der ebenso kleinen Edith Piaf getreten. Das klang so.

0: Wahnsinn, ne? Das klingt ja wirklich nach Edith Piaf. Irre.
1: Oh la la. Ja. Das ist wirklich der Beginn gewesen von ihr 1966, zunächst auf Französisch. Dann hat Christian Bruhn Mireille Mathieu entdeckt, auch für Deutschland, zum Star gemacht, Ende der 60er Jahre. Ich glaube, das war für sie auch so eine Art Befreiung, nicht nur als Nachfolgerin der großen Piaf zu gelten. Und zum Geburtstag gibt's bei uns am Sonntag einige Raritäten in den HR4-Oldies.
0: Ja, und ich habe mal schon mal reingeguckt in deine Sendung. Du hast ja gleich eine ganze halbe Stunde mit Musik von Mireille Mathieu zusammengestellt. Mhm.
1: Das C'est ton nom, also dieser erste Titel, der bei uns in Deutschland als Single damals rauskam, 1966, der wird natürlich auch in ganzer Freude zu hören sein. Die frühen Aufnahmen eben auf Französisch, die ersten Hits auf Deutsch. Christian Bruhn hatte ich schon gesagt. Einige Duette mit großen Stars. Unter anderem wird da dabei sein ein Duett mit Paul Anka auf Englisch. Also wunderbare Musik von einer wirklich einzigartigen Künstlerin Mireille Mathieu.
0: All dies und natürlich noch viel mehr in den HR4 Oldies mit Jörg Machenbach. Viel Spaß dabei am Sonntag.

0: Ich höre dieses Lied immer wieder so unglaublich gerne. Rosenstolz und Liebe ist alles. Da haben gerade die Boxen ein wenig gewackelt hier im HR4-Studio. Was es aus Ihrer Region zu berichten gibt, Sie erfahren es gleich in ein paar Minuten bei uns in der Hessenschau.
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2: Schneller Erfolg der Kripo Fulda. Sie hat nach dem Raub in Neuhof am Montag die mutmaßlichen Täter ermittelt und vorläufig festgenommen. Die beiden Männer hatten einen Mann aus Borken im Bereich des Bahnhofs zusammengeschlagen und die Geldbörse geraubt. In sozialen Medien werden nun Zeugen gesucht. Die Polizei bittet sich, nicht bei selbsternannten Privatermittlern zu melden. Polizeisprecher Lukas Rech.
3: Die Polizei bittet darum, sich an privaten Zeugenaufrufen nicht zu beteiligen und diese auch nicht zu verbreiten. Wer Hinweise hat, soll sich bitte an die zuständigen Polizeibehörden wenden.
2: Einzelheiten zum Raub gibt es aus ermittlungstaktischen Gründen aktuell noch nicht. Hermann Diel, Neuhof.
4: Eine ganze Handwerkermeile für kleine Bastler. Auf dem Alsfelder Kinderfestival Leo feiert, kommt keine Langeweile auf. Und jetzt kann Leo noch mehr feiern, denn das Festival hat die Chance, den Hessischen Demografiepreis 2026 zu gewinnen. Aus über 100 Projekten hat es eine Fachjury unter die letzten 6 Finalisten gewählt, als Anwärter für die Plätze 1 bis 3. Um mehr übers Festival zu erfahren, kommt deshalb Anfang August der Staatssekretär und Chef der Staatskanzlei Benedikt Kuhn nach Alsfeld. Bei Leo feiert, wird dann am 22. und 23. August die ganze Innenstadt zum Spiel- und Erlebnisplatz. Patricia Kümpel, Alsfeld.
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0: Sommerwetter in Hessen und das geht auch so weiter. Die Aussichten fürs Wochenende kommen jetzt von Martin Gutt.
5: Nach der sommerlichen Wärme von heute Nachmittag kühlt sich hier im Osten von Hessen nachher in den Abendstunden die Luft wieder ein bisschen ab. Morgen früh sind es so um die 9 Grad. Am Tage allerdings geht es ordentlich nach oben. Mit Spitzenwerten von bis zu 30 Grad wird es rund um Fulda und auch sonst bei uns knackig warm. Am Sonntag kommen zur Sommersonne einige Wolken. Die liefern ab der Nachmittagszeit ganz vereinzelt ein paar Schauer ab und machen es dann wieder ein bisschen frischer.
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0: Um 17 Uhr und 32 Minuten bitte Vorsicht auf der A5 Frankfurt Richtung Kassel zwischen Nordwestkreuz Frankfurt und Bad Homburger Kreuz, denn dort liegen Metallteile auf dem rechten Fahrstreifen. Dann die A5 Karlsruhe Richtung Heidelberg zwischen Kronau und Waldorf-Wiesloch, 4 Kilometer Stau. A5 Kassel Richtung Frankfurt zwischen Ohmtal-Dreieck und Homberg-Ohm, 3 Kilometer Stau nach einem Unfall auf dem linken und auch auf dem mittleren Fahrstreifen. A7 Würzburg Richtung Fulda zwischen Bad Brückenau-Wildflecken und Bad Brückenau-Volkers, 3 Kilometer Stau. Und die A7 Fulda Richtung Würzburg zwischen Fulda, Dreieck und Bad Brückenau-Volkers, 5 Kilometer Stau und stockender Verkehr.
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0: Und jetzt ist einfach alles wunderbar. Peter Sebastian besingt's.

Wer ist eigentlich diese Eleanor Rigby? Gab es die wirklich? Ja, es gibt auf einem Friedhof in Liverpool tatsächlich das Grab einer Eleanor Rigby. Und zwar gestorben ist sie 1939. Und genau auf diesem Friedhofsgelände sollen sich Paul McCartney und John Lennon im Jahr 1957 zum ersten Mal getroffen haben. Ja, ist das jetzt ein Zufall? Paul McCartney hat immer gesagt, dass er nicht deshalb diesen Namen für das Lied gewählt habe. Aber es könnte natürlich sein, dass der Name auf dem Grab ganz unbewusst sich in sein Gehirn geschlichen habe. Egal, wie es entstanden ist, das Grab ist heute eine weltbekannte Pilgerstätte für Beatles-Fans.

0: Um Geduld geht es jetzt. Und Barbara Brüning aus Frankfurt von der katholischen Kirche weiß, Geduld kann uns lehren, genauer hinzuschauen und zu spüren.
1: Das Ja steht auf der Höhe, die große Waage ruht. So beginnt eines meiner Lieblingslieder in der Kirche. Natürlich nur im Sommer. Wenn es so heiß ist, dann habe offenbar nicht nur ich das Gefühl, die Zeit steht still. Oder sie vergeht auf jeden Fall langsamer. Viele Dinge, die sonst den Tag strukturieren, ja, auch einen Ferientag, auf die habe ich gar keine Lust. Bitte keine überflüssige Bewegung. Und seit ich aufgegeben habe, mich dagegen zu wehren, finde ich das nicht mehr so schlimm. Es gibt Dinge, die brauchen Langsamkeit. Ich habe einen jungen Mann begleitet, der unter starken Ängsten gelitten hat. Er hat mich Geduld gelehrt. Wie oft habe ich gedacht, so, und jetzt ist es aber gut. Jetzt gehst du wieder raus und du genießt mal die frische Luft. Und wieder war es nichts. Wieder konnte er nur von so einem kleinen Schritt berichten, wie in der letzten Woche konnte ich die Tür von meinem Zimmer offen lassen. Ich habe in der Nacht das Licht auf dem Flur ausgemacht. Und ich habe viel von ihm gelernt. Es gilt, auf die feinen, fast unsichtbaren Unterschiede zu achten, auch bei mir selbst. Ich habe gemerkt, wie schnell Erwartungen Druck aufbauen und wie Erwartungsdruck echtes Erleben zerstören kann. In dem Kirchenlied ruht die große Waage, bevor sie ihre Richtung ändert und der Umschwung kommt. Der Stillstand ist also der Vorbote der neuen Bewegung. Und während ich zwischendurch immer wieder gehadert habe mit der Geduld, die die Behandlung einer psychischen Störung erfordert, bin ich heute dankbar für das, was die Geduld mir gegeben hat. Ich achte genauer auf die leisen Anzeichen, die fast unsichtbar noch einen Umschwung ankündigen.
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5: 18 Uhr. Opposition übt Kritik an Merz' Kabinettsumbildung. EU schickt Löschflugzeuge in Waldbrandgebiete. Mehrere neue Fußballnationaltrainer in Europa. Das Wetter in der Nacht Abkühlung auf 16 bis 7 Grad und morgen sonnig bis 32 Grad. Mein Name ist Christoph Haas. Kritik an Kanzler Merz wegen der Regierungsumbildung. Nach dem Rücktritt von Unionsfraktionschef Spahn hat Merz heute gesagt, dass Gesundheitsministerin Waken neue Kanzleramtschefin wird. Der bisherige CDU-Generalsekretär Lindenmann übernimmt ihr Amt. Weitere Veränderungen sollen folgen. Die Opposition nennt diese schrittweisen Ankündigungen unprofessionell und nicht durchdacht. ARD-Hauptstadtkorrespondent Jan Zimmermann.
6: Schlecht vorbereitet, wenig vorausschauend und hektisch bewerten die Grünen das Vorgehen des Kanzlers. Fraktionsvorsitzender Hasselmann wirft Merz auf ARD-Anfrage Planungslosigkeit und chaotisches Krisenmanagement vor. AfD-Fraktionschefin Weidel schrieb auf Social Media, statt einem großen Wurf produziere der Kanzler noch mehr Chaos. Linken-Fraktionschef Pellmann sagte der ARD, auch das neue Personal mache keine Hoffnung darauf, explodierende Preise und die Wirtschaftskrise in den Griff zu kriegen.
5: Die EU schickt mehrere Löschflugzeuge in die Waldbrandgebiete in Südeuropa. Das hat eine Sprecherin der EU-Kommission mitgeteilt. 4 Flugzeuge seien auf dem Weg nach Spanien und 3 nach Frankreich. Außerdem mehrere Hubschrauber. Sie sollen die Feuerwehren im Kampf gegen die Waldbrände unterstützen. Beide Länder hatten die EU vorher um Hilfe gebeten. Etwa 6.000 Seeleute sitzen wegen des Iran-Kriegs in der gesperrten Straße von Hormus auf ihren Schiffen fest. UN-Menschenrechtshochkommissar Türk fordert jetzt von den Schiffseignern, sie in Sicherheit zu bringen. ARD-Korrespondentin Katrin Hondl.
7: Mindestens 9 Schiffe mit 93 Menschen an Bord sind nach UN-Informationen von ihren Eignern komplett im Stich gelassen worden. Ohne Wasser, Nahrung, medizinische Versorgung und sogar ohne Lohnzahlungen für die Seeleute. Die Menschen müssten allein klarkommen, isoliert und gefangen inmitten der militärischen Auseinandersetzungen. Mindestens 17 Seeleute seien bereits getötet worden seit Ende Februar, als die Angriffe Israels und der USA auf den Iran begonnen haben.
5: In Schwalmstadt haben am Nachmittag etwa 300 Menschen gegen das Aus für die Geburtshilfe am Asklepios-Klinikum demonstriert. Der Betreiber hatte mitgeteilt, dass der Betrieb zum Ende des Jahres eingestellt wird. HR-Reporterin Sina Philips.
8: Sichere Geburt statt langer Fahrt oder Gebären ohne Kilometergeld. Das stand unter anderem auf den Plakaten, die die Demonstrierenden zur Kundgebung vor der Klinik mitgebracht hatten. Laut Polizei verlief alles friedlich. Auch der Bürgermeister hatte in einem Statement diese Woche die Schließung kritisiert. Er sieht darin ein fatales Signal an die Menschen in der Region. Asklepios begründet den Schritt mit der Krankenhausreform. Die höheren Anforderungen, die an die Geburtshilfe gestellt werden, seien ausschlaggebend für die Entscheidung gewesen.
5: Neustart in mehreren Fußballnationalmannschaften in Europa. Der DFB hat heute Jürgen Klopp als neuen Bundestrainer vorgestellt. In Belgien hat Marc van Bommel seinen Vertrag als neuer Nationalcoach unterschrieben. Und in Frankreich soll Zinedine Zidane am Dienstag vorgestellt werden. Bei der Tour de France hat der gesamtführende Tadej Pogacar die 19. Etappe gewonnen. Der Slowene kam nach 128 Kilometern im Skiort L'Alpe d'Huez als erster ins Ziel, vor dem Franzosen Lenny Martinez. Damit ist Pogacar der Gesamtsieg kaum noch zu nehmen. Das waren die Nachrichten.
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10: Heute Abend und auch in der Nacht ist der Himmel klar oder höchstens mal leicht bewölkt. In der Nacht gehen die Temperaturen zurück auf 16 Grad im Süden Hessens und bis auf 7 Grad örtlich in einigen Tälern in Nord- und Osthessen. Morgen bekommen wir viel Sonnenschein, sind nur ein paar dünne Wölkchen am Himmel. Die Temperaturen morgen, es wird schön warm, 26 bis 32 Grad. Der Sonntag, Beginnt sonnig, dann kommen aber immer mehr Wolken zu uns nach Hessen und die bringen dann am Nachmittag auch ein paar Schauer. 21 bis 30 Grad und der Montag erst noch einzelne Schauer, dann Sonne und Wolken im Wechsel, meist trocken bis 27 Grad.
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10: Bitte Vorsicht auf der A4 Kirchheimer Dreieck Richtung Erfurt zwischen Bad Hersfeld und Friedewald. Steht ein defekter LKW auf dem rechten Fahrstreifen und dem Standstreifen.

lauer Sommerabend ist, war ja schon die Woche ein bisschen frisch, vor allen Dingen in Nordhessen. Aber heute und morgen nicht. Nils Sedaka habe ich jetzt für Sie. Oh, Carol.

0: Als Mathelehrer hat Atgar Fankel sogar mal gearbeitet und ist auch mal zu Fuß um den halben Planeten gelaufen, Langstreckenwanderungen durch die USA und Europa. Und wir alle kennen ihn natürlich in erster Linie als Sänger, lieben seine glockenklare Stimme, ob jetzt zusammen mit Paul Simon oder solo oder neuerdings ja auch mit dem Sohnemann zusammen. Der singt ja deutschen Schlager. Das Album Wie du, Hommage an meinen Vater, 2021 veröffentlicht, Atgar Fankel Jr. Und ja, sein erstes Schlageralbum, auf dem er dann Klassiker seines Vaters auf Deutsch interpretiert hat. Aber jetzt mal zurück zum Papa. Der ist nämlich noch was, Schriftsteller und deswegen auch eine Leseratte.
1: Mein ganzes Leben habe ich gelesen. Seit 1969 führe ich auch Buch darüber. Die Liste steht auf meiner Website. Auf meiner Liste stehen schon die nächsten Bücher, die ich mir vorgenommen habe.
0: 84 ist Atgar Fankel inzwischen und die Bücherliste, die wird wohl noch weiter wachsen. Und auf Konzertreise geht er ja in diesem Jahr auch noch. Unglaublich. Hier ist er, Bright Eyes.

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1: Ein fast wolkenloser Himmel und Sonnenschein. So sieht der Freitagabend bei uns in Hessen aus. Dann kommt die Nacht, da ist der Himmel immer noch klar oder höchstens leicht bewölkt. Und die Temperaturen gehen zurück in Vielbrunn auf 15 Grad, Gießen in der Nacht 12 Grad und Haina 8 Grad. Morgen viel Sonnenschein, sind höchstens ein paar dünne Wölkchen am Himmel. Die Temperaturen morgen, es wird sommerlich warm, 26 bis 32 Grad.
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1: Um 18.30 Uhr bitte Vorsicht auf der A49 Kassel Richtung Gießen zwischen Stadtallendorf Nord und Stadtallendorf Süd. Eine ungesicherte Unfallstelle. Vorsicht bitte auch auf der B260 Wiesbaden-Lahnstein zwischen Hettenhain und dem Abzweig nach Langenseifen. Steht ein defekter LKW und es ist eine Ölspur auf der Fahrbahn. A5 Karlsruhe Richtung Heidelberg zwischen Kronau und Waldorf-Wiesloch 3 Kilometer Stau. A5 Frankfurt Richtung Kassel zwischen Nordwestkreuz Frankfurt und Bad Homburger Kreuz. Stockender Verkehr. Nach einem Unfall im Baustellenbereich ist es nur der Standstreifen frei. Die A7 Würzburg Richtung Fulda zwischen Bad Brückenau-Wildflecken und Bad Brückenau-Volkers 1 Kilometer Stau. Die A7 Fulda Richtung Würzburg zwischen Fulda-Dreieck und Bad Brückenau-Volkers 4 Kilometer Stau. Und die B43 Offenbach Richtung Frankfurt Flughafen ist zwischen Flughafen Nord und Unterschweinstiege nach einem Unfall gesperrt. Der Verkehr wird abgeleitet.
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1: Der Freitagabend in HR4, ein schöner Freitagabend, denn es ist alles im Lot.

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1: Ja, das war heute doch schon wieder sowas wie Sommer. Und wie geht's weiter?
2: Einmal scheint die Sonne von früh bis spät und nur ganz wenige Schönwetterwolken kommen hinzu. Und als zweites, es wird sehr schnell sehr warm. Auf knappe 30 Grad in Nordhessen und mit bis zu 32, 33 Grad wird es in Südhessen entlang der Bergstraße am heißesten.
1: Sagt unser HR4-Wettermann Martin Guttmorgen zum Samstag. Und dann fehlt natürlich noch der Sonntag.
2: Der Sonntag bringt uns auch erstmal große Wärme. Wir landen so bei 6, 27 Grad in Nordhessen und nochmals bei um die 30 Grad im Süden. Und dann kommen zur Sonne einige Wolken heran. Und die bieten tatsächlich mal so ab der Mittags-Nachmittagszeit ein paar Chancen auf ein paar Regenschauer. Viel ist es nicht, was runterkommt. Aber es könnte dann so nachmittagsabends hier und da bei uns in Hessen doch mal ein bisschen nass werden.
1: Also auf den Regen sollten wir wirklich hoffen und ihn fröhlich begrüßen, weil man hört schon wieder von viel Sonne und Hitze nächste Woche.

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1: 19 Uhr. Kanzler stößt bei Kabinettsumbildung auf Schwierigkeiten. EU schickt Löschflugzeuge in Waldbrandgebiete. Radprofi Pogacar siegt in L'Alpe d'Huez. Das Wetter: in der Nacht Abkühlung auf 16 bis 7 Grad und morgen sonnig und sehr warm bis 32 Grad. Mein Name ist Christoph Haas. Bundeskanzler Merz hat den Rücktritt von Unionsfraktionschef Spahn zum Umbau des Kabinetts genutzt. Gesundheitsministerin Waken soll Kanzleramtschefin werden und Thorsten Frey ersetzen, der Spahn nachfolgt. CDU-Generalsekretär Linnemann wird Gesundheitsminister. Nach Medienberichten steht außerdem Verkehrsminister Schnieder vor der Ablösung. Passiert ist aber bisher nichts. Aus der hr-Nachrichtenredaktion Leon Groß.
2: Der Grund: laut Unionskreisen sollte der Finanzpolitiker Fritz Günzler neuer Verkehrsminister werden. Der habe Merz zugesagt, dann aber mitten in der Nacht wieder abgesagt. Offiziell ist Schnieder jetzt also noch im Amt. Der grünen Verkehrspolitiker Al-Wazir aus Hessen nannte das Chaos und handwerklich katastrophal. Auch innerhalb der CDU wurde von schlechter Umsetzung gesprochen.
1: Russland hat die Ukraine wieder mit Raketen angegriffen. Dabei wurden nach ukrainischen Angaben mindestens 10 Menschen getötet und Dutzende verletzt. Nach Medienberichten schlug eine der Raketen auf dem Gelände einer Waffenausstellung ein. Das russische Verteidigungsministerium teilte mit, dort seien unter anderem Drohnen gezeigt worden, die auch für Schläge gegen zivile Ziele in Russland eingesetzt würden. Im Süden Europas kämpfen die Feuerwehren weiter gegen Waldbrände. Die EU schickt jetzt zur Unterstützung mehrere Löschflugzeuge. Nach Angaben der EU-Kommission sind 4 Flugzeuge auf dem Weg nach Spanien und 3 nach Frankreich. Außerdem seien mehrere Hubschrauber unterwegs. Aus Brüssel Niklas Fortmann.
3: Spanien und Frankreich hatten die Unterstützung über den EU-Hilfsmechanismus angefordert. Die Löschflugzeuge und Hubschrauber sind Teil der Rescue-Flotte, die zusammen mit über 700 Feuerwehrleuten im Süden Europas bereitsteht, um Waldbrände schnell zu löschen. Neben den Löschflugzeugen und Helikoptern werden die Feuerwehren in Frankreich und Spanien laut EU-Kommission außerdem mit Satellitenbildern versorgt, um die Löscharbeiten zu unterstützen.
1: Allein an der Atlantikküste in Frankreich sind nach Behördenangaben fast 60.000 Menschen in Sicherheit gebracht worden. In Spanien hatte die Regierung gestern einen Notstand nationaler Tragweite ausgerufen. Im Kreis Waldeck-Frankenberg hat es am Nachmittag in einem Wohn- und Geschäftsgebäude gebrannt. Wie die Polizei mitteilte, brach das Feuer im Dachstuhl des zweistöckigen Hauses in Frankenberg aus. Ein Mensch wurde demnach aus dem zweiten Obergeschoss gerettet und kam mit einer leichten Rauchgasvergiftung ins Krankenhaus. Der Schaden liegt bei 300.000 Euro. Das Haus ist nicht mehr bewohnbar. Bei der Tour de France hat der Gesamtführende Tadej Pogacar auch die schwierige Etappe nach L'Alpe d'Huez gewonnen. Der Slowene stellte dabei auf der steilen Bergstrecke einen neuen Rekord auf. ARD-Sportreporter Steffen Gahr.
4: Auf dem Weg nach L'Alpe d'Huez legte der Mann im gelben Trikot schon sehr früh am Fuße des Berges los. Vorne fuhren noch ein paar Ausreißer, aber mit einer furiosen Fahrt sammelte er die Ausreißer nach und nach ein. Es war eine unglaubliche, unfassbare, eine denkwürdige Leistung von Pogacar. Noch nie hat einer diesen Anstieg so schnell bewältigt wie der Slowene. In der Gesamtwertung hat er jetzt mehr als 7 Minuten Vorsprung. Und zwar auf Remco Evenepoel vom deutschen Red Bull Team.
1: Das waren die Nachrichten.
5: Unser Wetter in Hessen.
6: Der Himmel ist klar oder höchstens leicht bewölkt in der kommenden Nacht bei uns in Hessen und die Temperaturen gehen zurück auf 16 bis 7 Grad. Morgen bekommen wir viel Sonnenschein, nur ein paar dünne Wolken ziehen mal durch und die Temperaturen klettern auf 26 bis 32 Grad. Der Sonntag startet sonnig, dann kommen immer mehr Wolken, nachmittags auch ein paar Schauer bis 30 Grad und am Montag erst noch einzelne Schauer, später dann Sonne und Wolken im Wechsel und meist trocken bis 27 Grad.
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6: Die A5, Karlsruhe Richtung Heidelberg. Zwischen Kronau und Waldorf-Wiesloch 2 Kilometer stockender Verkehr. A5 Frankfurt Richtung Kassel zwischen Nordwestkreuz Frankfurt und Bad Homburger Kreuz 3 Kilometer Stau nach einem Unfall mit 3 Pkw im Baustellenbereich. Es ist nur der Standstreifen frei. A7 Würzburg Richtung Fulda zwischen Bad Brückenau-Wildflecken und Bad Brückenau-Volkers 1 Kilometer Stau. A7 Fulda Richtung Würzburg zwischen Fulda, Dreieck und Bad Brückenau-Volkers 4 Kilometer Stau. Die A49 Kassel Richtung Gießen zwischen Stadteilendorf Nord und Stadteilendorf Süd. Ein Unfall auf dem rechten Fahrstreifen. Dadurch 1 Kilometer Stau und die B43 Offenbach Richtung Frankfurt Flughafen ist zwischen Flughafen Nord und Unterschweinstiege nach einem Unfall gesperrt. Der Verkehr wird abgeleitet.
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Karriereende, das ist wirklich ein Fremdwort für die Amigos aus Mittelhessen. Die Brüder Bernd und Karl-Heinz Ulrich, die eilen von einer Nummer eins zur nächsten. Also genau das Gegenteil ist der Fall. Und heute ist ihr neues Album rausgekommen. Kleopatra heißt es. Wieder.

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1: Um 19.30 Uhr, da haben wir die A5 Frankfurt Richtung Kassel zwischen Nordwestkreuz Frankfurt und Bad Homburger Kreuz. 3 Kilometer Stau nach einem Unfall mit 3 Pkw im Baustellenbereich. Dann die A7 Fulda Richtung Würzburg zwischen Fulda, Dreieck und Bad Brückenau-Volkers. 4 Kilometer Stau. Und die A49 Kassel Richtung Gießen zwischen Stadtallendorf Nord und Stadtallendorf Süd. Ein Unfall auf dem rechten Fahrstreifen, dadurch 1 Kilometer Stau.
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1: Schönen guten Abend und jetzt mit einer Runde Rock'n'Roll. Bill Haley and his Comets.

De Angelo, und zwar der aus Karlsruhe und nicht der aus Neapel. Was war mein Kollege aus der Technik enttäuscht, dass ich Nino D'Angelo nicht kenne? Der Kollege ist nämlich halb Neapolitaner und hat erzählt, dass Konzerte von Nino D'Angelo immer ein Familienausflug und Fest werden. Aber nein, ich kannte bisher halt nur unseren Nino. Dann werde ich das mit dem anderen demnächst mal nachholen.

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3: Um 20 Uhr mit Christoph Haas. Bundeskanzler Merz hat den Rücktritt von Unionsfraktionschef Spahn zum Umbau des Kabinetts genutzt. Gesundheitsministerin Waken soll Kanzleramtschefin werden und Thorsten Frey ersetzen, der Spahn nachfolgt. CDU-Generalsekretär Linnemann wird Gesundheitsminister. Nach Medienberichten steht außerdem Verkehrsminister Schnieder vor der Ablösung. Passiert ist aber bisher nichts. Aus der hr-Nachrichtenredaktion Leon Groß.
4: Der Grund: Laut Unionskreisen sollte der Finanzpolitiker Fritz Günzler neuer Verkehrsminister werden. Der habe Merz zugesagt, dann aber mitten in der Nacht wieder abgesagt. Offiziell ist Schnieder jetzt also noch im Amt. Der grüne Verkehrspolitiker Al-Wazir aus Hessen nannte das Chaos und handwerklich katastrophal. Auch innerhalb der CDU wurde von schlechter Umsetzung gesprochen.
3: Die Waldbrandgebiete in Südeuropa bekommen Hilfe von der EU. Sie schickt 4 Löschflugzeuge nach Spanien und 3 nach Frankreich. Dort an der Atlantikküste wurden fast 60.000 Menschen vor den Flammen in Sicherheit gebracht, Einheimische und Touristen. Viele Campingplätze mussten geräumt werden. Es gibt lange Staus ins Landesinnere. Die Menschen hoffen auf niedrigere Temperaturen am Wochenende. Im Klinikum Schwalmstadt wird es ab nächstem Jahr keine Geburtshilfe mehr geben. Das hatte die Asklepios-Klinik angekündigt. Gegen das Aus haben heute rund 300 Menschen demonstriert. HR-Reporterin Sina Philips.
5: Sichere Geburt statt langer Fahrt oder Gebären ohne Kilometergeld. Das stand unter anderem auf den Plakaten, die die Demonstrierenden zur Kundgebung vor der Klinik mitgebracht hatten. Auch der Bürgermeister hatte in einem Statement diese Woche die Schließung kritisiert. Er sieht darin ein fatales Signal an die Menschen in der Region. Asklepios begründet den Schritt mit der Krankenhausreform.
3: Russland hat die Ukraine wieder mit Raketen angegriffen. Dabei wurden nach ukrainischen Angaben mindestens 10 Menschen getötet und Dutzende verletzt. Nach Medienberichten schlug eine der Raketen auf dem Gelände einer Waffenausstellung ein. Das russische Verteidigungsministerium teilte mit, dort seien unter anderem Drohnen gezeigt worden, die auch für Schläge gegen zivile Ziele in Russland eingesetzt würden. Tadej Pogacar gewinnt legendäre Bergetappe in L'Alpe d'Huez. Bei der Tour de France ist dem Slowenen nun der Gesamtsieg und damit die Titelverteidigung kaum noch zu nehmen. In der Gesamtwertung hat er über 7 Minuten Vorsprung auf den zweiten, den Belgier Remco Evenepoel. Die Tour endet übermorgen in Paris. Das waren die Nachrichten. Das Wetter: Heute Nacht ist der Himmel klar, es kühlt ab auf 16 bis 7 Grad. Morgen wieder viel Sonne und sehr warm, maximal 26 bis 32 Grad. Und am Sonntag ist es erst öfter sonnig, später gibt es dann von Nordwesten her Schauer bis 30 Grad. Die Zeit, es ist 20.03 Uhr.
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3: Vorsicht auf der A60 Rüsselsheim-Mainz. Zwischen Rüsselsheim-Mitte und Bischofsheim steht ein defektes Auto auf der rechten Spur. Ein Hinweis: die A4 Kirchheimer Dreieck Erfurt wird zwischen Bad Hersfeld und Friedewald in beiden Richtungen wegen Brückenarbeiten von heute Abend 23 Uhr bis Sonntag früh etwa um 5 gesperrt. Umleitungen ab Bad Hersfeld und in der Gegenrichtung ab der Betriebsumfahrung Sorga über die parallel verlaufende B62 werden eingerichtet. Und A7 Fulda-Würzburg zwischen Fulda Dreieck und Bad Brückenau-Volkers 4 Kilometer Stau.
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1: Um 21 Uhr mit Christoph Haas. Rund 60.000 Menschen müssen sich allein an der französischen Atlantikküste vor den Waldbränden in Sicherheit bringen. Die Flammen breiten sich immer weiter aus. Die EU schickt jetzt Hilfe. 4 Löschflugzeuge sind nach Spanien unterwegs und 3 nach Frankreich. Aus Frankreich, Julia Borutta.
2: Die Feuerwehrleute sind zunehmend erschöpft und hoffen auf Verstärkung. Die Flammen haben sich gerade bei Biscarrosse rasend schnell ausgebreitet. Dort hatte ein in Brand geratener Lieferwagen das Großfeuer ausgelöst. Die Lage bleibt schwierig, doch immerhin sind für das Wochenende etwas kühlere Temperaturen von unter 30 Grad angesagt.
1: Wieder Zolldrohung des US-Präsidenten gegen die EU. Als Grund nennt Trump diesmal die Rekordbuße von 890 Millionen Euro gegen den Google-Konzern. In seinem Internetportal schreibt er von einem sehr hohen Preis, den die EU für das Ausrauben amerikanischer Unternehmen zahlen müsse. Die EU-Kommission wirft Google unter anderem vor, bei der Anzeige von Suchergebnissen Konkurrenten zu benachteiligen. Bundeskanzler Merz hat den Rücktritt von Unionsfraktionschef Spahn genutzt zum Umbau des Kabinetts. Mehrere Personalien sind schon offiziell. Nach Medienberichten steht außerdem Verkehrsminister Schnieder vor der Ablösung. Passiert ist aber bisher nichts. Aus der hr-Nachrichtenredaktion Leon Groß.
3: Der Grund: Laut Unionskreisen sollte der Finanzpolitiker Fritz Günzler neuer Verkehrsminister werden. Der habe Merz zugesagt, dann aber mitten in der Nacht wieder abgesagt. Offiziell ist Schnieder jetzt also noch im Amt. Der grüne Verkehrspolitiker Al-Wazir aus Hessen nannte das Chaos und handwerklich katastrophal. Auch innerhalb der CDU wurde von schlechter Umsetzung gesprochen.
1: Der Chefankläger des Internationalen Strafgerichtshofs in Den Haag, Kahn, wird abgesetzt. Nach Medienberichten haben das die Vertragsstaaten des Gerichts entschieden. Dem Briten Kahn wird sexuelles Fehlverhalten gegenüber einer Mitarbeiterin vorgeworfen. Er bestreitet das und spricht von einer Verschwörung, weil er gegen israelische Regierungsmitglieder Haftbefehle beantragt hatte. Der Hessische Verwaltungsgerichtshof hat eine Klage gegen den Bau eines Windparks im Kreis Waldeck-Frankenberg zurückgewiesen. Damit können auf dem Mühlenberg bei Vöhl-Herzhausen 6 Windräder errichtet werden. Eine Umweltvereinigung hatte gegen die Genehmigung durch das Regierungspräsidium Kassel geklagt und auf die Nähe zu Schutzgebieten hingewiesen, etwa zum Naturpark Kellerwald-Edersee. Das waren die Nachrichten. Das Wetter: Heute Nacht kühlt es ab auf 16 bis 7 Grad. Morgen bekommen wir wieder viel Sonne und es wird sehr warm, maximal 26 bis 32 Grad. Und am Sonntag erst öfter sonnig, später von Nordwesten Schauer bis 30 Grad. Die Zeit, das ist 21.03 Uhr.
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1: Vorsicht auf der A3 Köln-Frankfurt zwischen Rastplatz Theistal West und Niedernhausen, eine ungesicherte Unfallstelle. Ein Hinweis: die A4 Kirchheimer Dreieck Erfurt wird zwischen Bad Hersfeld und Friedewald in beiden Richtungen wegen Brückenbauarbeiten von heute Abend 23 Uhr gesperrt bis Sonntag früh etwa um 5. Umleitungen ab Bad Hersfeld und in der Gegenrichtung ab der Betriebsumfahrung Sorger über die parallel verlaufende B62 werden eingerichtet. Und A7 Fulda-Würzburg zwischen Fulda-Dreieck und Bad Brückenau-Volkers, 2 Kilometer Stau. Allen unterwegs eine gute Fahrt.
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1: Um 22 Uhr mit Christoph Haas. Der britische Chefankläger des Internationalen Strafgerichtshofs Khan ist entlassen worden. Das haben die Vertragsstaaten des Gerichts entschieden. Hintergrund sind Vorwürfe einer Mitarbeiterin Khans, er habe sie mehrmals sexuell belästigt. Khan selbst sprach von einer Verschwörung, ARD-Korrespondent Martin Ganselmeier.
2: Eine Untersuchungskommission der Vereinten Nationen kam zum Ergebnis, dass Khan sexuellen Kontakt zu seiner Mitarbeiterin hatte, der nicht einvernehmlich war. Der 56-jährige Chefankläger hat die Vorwürfe stets abgestritten. Khan hatte einen Haftbefehl gegen Israels Präsident Netanyahu beantragt, wegen mutmaßlicher Verbrechen im Gazakrieg. Das Aus für Khan hat jedoch keine Auswirkung auf diesen Haftbefehl.
1: Die Waldbrandgebiete in Südeuropa bekommen Hilfe von der EU. Sie schickt 4 Löschflugzeuge nach Spanien und 3 nach Frankreich. Dort an der Atlantikküste wurden fast 60.000 Menschen vor den Flammen in Sicherheit gebracht, Einheimische und Touristen. Viele Campingplätze mussten geräumt werden. Es gibt lange Staus ins Landesinnere. Die Menschen hoffen auf niedrigere Temperaturen am Wochenende. Bundeskanzler Merz hat den Rücktritt von Unionsfraktionschef Spahn zum Umbau des Kabinetts genutzt. Mehrere Personalien sind schon offiziell, beim Verkehrsressort droht aber eine Hängepartie. Nach Medienberichten soll Minister Schnieder abgelöst werden. Der von Merz als Nachfolger favorisierte CDU-Finanzpolitiker Günzler habe zunächst auch zu, dann aber doch abgesagt. Rückrufaktion wegen Noroviren in Beerenmischung von Lidl. Der Hersteller der Freshona Bio-Beerenmischung Erntefrisch tiefgefroren warnt deutschlandweit vor zahlreichen Chargen des Produkts, das bei Lidl verkauft wird. Die Beeren sollten nicht gegessen werden, da sie mit den Erregern verunreinigt sein könnten. Noroviren verursachen Brechdurchfälle, die bei Kleinkindern, Schwangeren sowie alten und kranken Menschen schwer verlaufen können. Seit heute ist es offiziell, Jürgen Klopp wird neuer Fußball-Bundestrainer. In der DFB-Zentrale in Frankfurt hat Klopp angekündigt, dass er jeden Stein umdrehen werde.
3: Ich möchte auch mit der Nationalmannschaft etwas schaffen, dass die Leute nach dem Spiel nach Hause gehen und denken, wow, das war wirklich cool. Das hätte ich sehr gerne.
1: Das waren die Nachrichten. Das Wetter, heute Nacht ist der Himmel klar und es kühlt ab auf 16 bis 7 Grad. Morgen wieder viel Sonne und es wird sehr warm, maximal 26 bis 32 Grad. Die weiteren Aussichten, am Sonntag erst öfter sonnig, später von Nordwesten Schauer bis 30 Grad. Und am Montag anfangs einzelne Schauer, später wird's freundlicher, höchstens 27 Grad. Die Zeit 22.03 Uhr.
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1: Die A4 Kirchhammer Dreieck Erfurt wird zwischen Bad Hersfeld und Friedewald in beiden Richtungen wegen Brückarbeiten von 23 Uhr an gesperrt, und zwar bis Sonntag früh etwa um 5. Es werden Umleitungen eingerichtet ab Bad Hersfeld und in der Gegenrichtung ab der Betriebsumfahrung Sorga über die parallel verlaufende B62.
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1: Um 23 Uhr mit Christoph Haas. Die Waldbrände an der südlichen französischen Atlantikküste werden immer bedrohlicher. Innenminister Nunez sagte, aktuell brenne eine Fläche größer als Paris. Man habe noch mehr Menschen evakuieren müssen. Bisher rund 110.000 Einheimische und Touristen. Weil sich der Wind gedreht hat, bewegen sich die Flammen nur nach Osten in Richtung Bordeaux. Die Stadt selbst ist laut Nunez zurzeit nicht unmittelbar bedroht. Ihr Flughafen wurde aber wegen des dichten Rauchs geschlossen. Der britische Chefankläger des Internationalen Strafgerichtshofs Khan ist entlassen worden. Das haben die Vertragsstaaten des Gerichts entschieden. Hintergrund sind Vorwürfe einer Mitarbeiterin Khans, er habe sie mehrmals sexuell belästigt. Khan selbst sprach von einer Verschwörung. ARD-Korrespondent Martin Ganselmeier.
2: Eine Untersuchungskommission der Vereinten Nationen kam zum Ergebnis, dass Khan sexuellen Kontakt zu seiner Mitarbeiterin hatte, der nicht einvernehmlich war. Der 56-jährige Chefankläger hat die Vorwürfe stets abgestritten. Khan hatte einen Haftbefehl gegen Israels Präsident Netanyahu beantragt, wegen mutmaßlicher Verbrechen im Gazakrieg. Das Aus für Khan hat jedoch keine Auswirkung auf diesen Haftbefehl.
1: Wieder Zolldrohung des US-Präsidenten gegen die EU. Als Grund nennt Trump diesmal das Bußgeld von 890 Millionen Euro, das die EU-Kommission wegen unfairer Geschäftspraktiken gegen Google verhängt hat. In seinem Internetportal schreibt Trump von einem sehr hohen Preis, den die EU für das Ausrauben amerikanischer Unternehmen zahlen müsse. Im Klinikum Schwalmstadt wird es ab nächstem Jahr keine Geburtshilfe mehr geben, das hatte die Asklepios-Klinik mitgeteilt. Gegen das Aus haben heute rund 300 Menschen demonstriert. HR-Reporterin Sina Philips.
3: Sichere Geburt statt langer Fahrt oder Gebären ohne Kilometergeld. Das stand unter anderem auf den Plakaten, die die Demonstrierenden zur Kundgebung vor der Klinik mitgebracht hatten. Auch der Bürgermeister hatte in einem Statement diese Woche die Schließung kritisiert. Er sieht darin ein fatales Signal an die Menschen in der Region. Asklepios begründet den Schritt mit der Krankenhausreform.
1: Bekämpfung des Japankäfers. In Trebur im Kreis Groß-Gerau dürfen deshalb zum ersten Mal in Hessen Pflanzenabfälle verbrannt werden. Das Regierungspräsidium Darmstadt spricht von einer Ausnahmegenehmigung. Die Abfälle sollen unter Aufsicht der Feuerwehr verbrannt werden. In Trebur waren mehrmals Japankäfer gefunden worden. Der invasive Schädling frisst Blätter, Früchte und Blüten von 400 verschiedenen Pflanzen. Das waren die Nachrichten. Das Wetter, heute Nacht 16 bis 7 Grad, morgen bekommen wir wieder viel Sonne. Es wird sehr warm, maximal 26 bis 32 Grad. Es ist 23.03 Uhr.
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1: Die A4 Kirchhammer Dreieck Erfurt ist zwischen Bad Hersfeld und Friedewald in beiden Richtungen gesperrt wegen Brückenarbeiten. Und zwar bis Sonntag früh etwa um 5 Uhr. Es sind entsprechende Umleitungen eingerichtet. Und A5 Karlsruhe-Frankfurt zwischen Kronau und Waldorf-Wiesloch 4 Kilometer Stau vor einer Baustelle. Allen unterwegs eine gute Fahrt.
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1: Um 0 Uhr mit Christoph Haas. In Frankreich und Spanien breiten sich große Waldbrände weiter unkontrolliert aus. An der französischen Atlantikküste mussten nach Angaben von Innenminister Nunez schon 110.000 Einheimische und Touristen in Sicherheit gebracht werden. Aus der Nachrichtenredaktion Henning Knipp.
2: In Frankreich wüten die Flammen südlich von Bordeaux. Da der Wind gedreht hat, bewegen sie sich inzwischen in Richtung der Stadt. Sie ist laut dem Innenminister zurzeit aber nicht unmittelbar bedroht. Der Flughafen Bordeaux wurde aber wegen starker Rauchentwicklung geschlossen. Präsident Macron hat angekündigt, dass die Armee die Löscharbeiten unterstützen soll. Auch in Spanien sind zehntausende Menschen von Evakuierungen betroffen. Wegen heftiger Feuer hat die Regierung für zwei Regionen den Notstand ausgerufen.
1: Wieder Zolldrohung des US-Präsidenten gegen die EU. Als Grund nennt Trump diesmal die Rekordbuße von 890 Millionen Euro gegen den Google-Konzern. In seinem Internetportal schreibt er von einem sehr hohen Preis, den die EU für das Ausrauben amerikanischer Unternehmen zahlen müsse. Die EU-Kommission wirft Google unter anderem vor, bei der Anzeige von Suchergebnissen Konkurrenten zu benachteiligen. UN-Menschenrechtskommissar Volker Türk bleibt weitere 4 Jahre im Amt. In der UN-Vollversammlung gab es eine große Mehrheit für eine zweite Amtszeit des Österreichers, trotz Widerstands Russlands, der USA und Israels. Türk hat die russischen Angriffe auf die Ukraine und Israels Krieg im Gazastreifen immer wieder scharf kritisiert. Abgesetzt wurde dagegen der Chefankläger des Internationalen Strafgerichtshofes in Den Haag, Kahn, nach einer Abstimmung der Vertragsstaaten des Gerichts. Dem Briten wird sexuelles Fehlverhalten gegenüber einer Mitarbeiterin vorgeworfen. In der Hafenstadt Hodeida im Jemen soll es am Abend Luftangriffe gegeben haben. Die deutsche Presseagentur berichtet von schweren Explosionen. Medien der Houthi-Milizen meldeten eine Aggression Saudi-Arabiens. Vorher soll ein saudischer Tanker im Roten Meer angegriffen und leicht beschädigt worden sein. Die Houthi hatten diese Woche erklärt, die Seefahrt für Saudi-Arabien blockieren zu wollen. Der Hessische Verwaltungsgerichtshof hat eine Klage gegen den Bau eines Windparks im Kreis Waldeck-Frankenberg zurückgewiesen. Damit können auf dem Mühlenberg bei Vöhl-Herzhausen 6 Windräder errichtet werden. Eine Umweltvereinigung hatte gegen die Genehmigung durch das Regierungspräsidium Kassel geklagt und auf die Nähe zu Schutzgebieten hingewiesen, etwa zum Naturpark Kellerwald-Edersee. Das Wetter: heute Nacht kühlt es ab auf 16 bis 7 Grad, am Tag wieder viel Sonne, maximal 26 bis 32 Grad. Und am Sonntag erst öfter sonnig, später Schauer bis 30 Grad. Die Zeit, es ist 0 Uhr 3.
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1: Um 1 Uhr mit Ronald Lessig. Im Südwesten Europas sind mehrere schwere Waldbrände weiterhin nicht unter Kontrolle. An der Atlantikküste Frankreichs sind inzwischen etwa 110.000 Menschen in Sicherheit gebracht worden. Aus der Nachrichtenredaktion Janine Artist.
2: Betroffen sind mehrere Urlaubsorte südlich von Bordeaux, darunter Cap Ferret und Biscarrosse. Die Menschen wurden teilweise mit Booten abgeholt und in Notunterkünfte gebracht. In Spanien hat die Regierung wegen heftiger Waldbrände für die Umgebung der Hauptstadt Madrid und eine weitere Region einen Notstand von nationaler Tragweite ausgerufen. Dadurch steht mehr Geld für die Rettungs- und Löscharbeiten zur Verfügung. Sowohl in Frankreich als auch in Spanien herrschen laut den Behörden ungünstige Wetterbedingungen, die die Brandbekämpfung erschweren. Die EU hat Löschflugzeuge und Hubschrauber zur Unterstützung geschickt.
1: Politiker der Opposition haben die Personalveränderungen in der Bundesregierung kritisiert. Nach einem verpatzten Jahr schwarz-rot zieht Bundeskanzler Merz in seiner Koalition die Reißleine, erklärten die grünen Fraktionsvorsitzenden Hasselmann und Dröge. Sie fordern, dass der Veränderungswille des Kanzlers politische Inhalte betreffen sollte. Von der Linken hieß es, Deutschland brauche keinen Kabinettsumbau, sondern eine andere Politik. Der Chefankläger des Internationalen Strafgerichtshofs Kahn ist entlassen worden. Das haben die Vertragsstaaten auf ihrer Sitzung im Hauptquartier der Vereinten Nationen entschieden. Kahn waren sexuelle Übergriffe vorgeworfen worden. Aus New York, Martin Ganselmeier.
3: Eine Untersuchungskommission der Vereinten Nationen kam zum Ergebnis, dass Kahn sexuellen Kontakt zu seiner Mitarbeiterin hatte, der nicht einvernehmlich war. Der 56-jährige Chefankläger hat die Vorwürfe stets abgestritten. Das Gericht verfolgt Einzelpersonen, die Völkermord oder Kriegsverbrechen begangen haben. Der Brite Kahn war seit 2021 Chefankläger und hatte einen Haftbefehl gegen Israels Präsident Netanyahu beantragt, wegen mutmaßlicher Verbrechen im Gaza-Krieg. Das Aus für Kahn hat jedoch keine Auswirkung auf diesen Haftbefehl.
1: Nach einem internen Richtungsstreit bricht die rechtskonservative Peace-Partei in Polen auseinander. Der ehemalige Ministerpräsident Morawiecki hat einen Machtkampf mit Parteichef Kaczynski verloren und muss die Partei verlassen. Kaczynski will die Peace weiter nach rechts rücken. Morawiecki hatte einen gemäßigten Kurs gefordert. Der Parteichef forderte daraufhin eine Loyalitätserklärung, die Morawiecki verweigerte. Zusammen mit ihm gehen seinen Angaben zufolge 40 weitere Abgeordnete der Peace. Das waren die Nachrichten. Das Wetter in Deutschland. Nur wenige Wolken und trocken bei 16 bis 7 Grad. Tagsüber heiter und trocken in der Nordhälfte bis 29, in der Südhälfte bis 33 Grad. Die Zeit, es ist 1.03 Uhr.
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1: Um 2 Uhr mit Ronald Lessig. In Frankreich und Spanien breiten sich große Waldbrände weiter unkontrolliert aus. An der französischen Atlantikküste mussten nach Angaben des Innenministers schon 110.000 Menschen ihre Wohnungen oder Ferienunterkünfte verlassen. Aus der Nachrichtenredaktion Henning Knipp.
2: In Frankreich wüten die Flammen südlich von Bordeaux. Da der Wind gedreht hat, bewegen sie sich inzwischen in Richtung der Stadt. Sie ist laut dem Innenminister zurzeit aber nicht unmittelbar bedroht. Der Flughafen Bordeaux wurde aber wegen starker Rauchentwicklung geschlossen. Präsident Macron hat angekündigt, dass die Armee die Löscharbeiten unterstützen soll. Auch in Spanien sind zehntausende Menschen von Evakuierungen betroffen. Wegen heftiger Feuer hat die Regierung für 2 Regionen den Notstand ausgerufen. Das Militär hat die Einsatzleitung übernommen. Starker Wind erschwert die Löscharbeiten.
1: Politiker der Opposition haben die Personalveränderungen in der Bundesregierung kritisiert. Nach einem verpatzten Jahr schwarz-rot ziehe Bundeskanzler Merz in seiner Koalition die Reißleine, erklärten die Grünen-Fraktionsvorsitzenden Hasselmann und Dröge. Sie fordern, dass der Veränderungswille des Kanzlers politische Inhalte betreffen sollte. Der parlamentarische Geschäftsführer der Bundestagsfraktion Baumann sagte, diese Regierung demontiere sich auf offener Bühne selbst. Und von der Linken hieß es, Deutschland brauche keinen Kabinettsumbau, sondern eine andere Politik. Der Krieg zwischen den USA und dem Iran weitet sich immer mehr auf die ganze Region aus. Eine Militärkoalition unter Führung Saudi-Arabiens hat jetzt Ziele im Jemen angegriffen. Hintergrund ist, dass die Houthi-Miliz im Jemen, die mit dem Iran verbündet,